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1: Ich bin Tanja Wagner. Nach dem Drohnenvorfall am Flughafen Leipzig-Halle laufen jetzt Terrorermittlungen. Bundesinnenminister Dobrindt sieht darin ein hybrides Anschlagsszenario.
2: Der Flughafenverband fordert, die angekündigten Abwehrsysteme endlich an allen großen Airports einzubauen. Mehrere Flughäfen warten noch immer auf diese Technik. Währenddessen versuchen die Ermittler herauszufinden, wer die Drohne nach Leipzig gebracht hat und welches Ziel dahinter steckte. Gefunden wurde sie auf einer Start- und Landebahn, ganz in der Nähe einer ukrainischen Transportmaschine. Zoe Tassovali, Redaktion.
1: Bundesverkehrsminister Bilger hat sich besorgt über die niedrigen Pegelstände im Rhein und anderen Flüssen gezeigt und eine rasche Reaktion in Aussicht gestellt. Das Niedrigwasser stelle die Binnenschifffahrt, die Industrie und damit die gesamte Logistikkette vor große Herausforderungen, sagte Bilger dem Kölner Stadtanzeiger. Bei einem Treffen mit Spitzenvertretern der Wirtschaft wolle man die aktuelle Lage bewerten und kurzfristig dort handeln, wo Handlungsbedarf bestehe, so Bilger. Im Prozess gegen die rechtsextreme Terrorgruppe Letzte Verteidigungswelle sind die Urteile gefallen. Das hanseatische Oberlandesgericht hat 8 Angeklagte unter anderem wegen versuchten Mordes und Brandstiftung zu Haftstrafen zwischen 1,5 und 5 Jahren verurteilt.
3: Das Gericht ist überzeugt, dass die Gruppe Brand- und Sprengstoffanschläge auf Asylbewerberheime und linke Einrichtungen verübt und geplant hat. Dabei hinterließen die Mitglieder an den Fassaden unter anderem auch Hakenkreuze und rassistische Parolen. Außerdem soll die Gruppe sogenanntes Pedo-Hunting gemacht haben, also Jagd auf Menschen, die sie für Pädophile hielten. Weil die Angeklagten zur Tatzeit zwischen 14 und 21 Jahre alt waren, wurden sie nach Jugendstrafrecht verurteilt. Gegen weitere Mitglieder der Gruppe sollen noch Ermittlungen laufen. Fiona Reinhardt, Nachrichtenredaktion.
1: Wegen letzter Arbeiten wird die frisch sanierte Bahnstrecke Berlin-Hamburg in mehreren Nächten im August und September noch einmal gesperrt. Auf der gesamten Strecke würden Restmängel beseitigt, die nach einigen Wochen des Vollbetriebs festgestellt worden seien und Optimierungen vorgenommen, teilte ein Bahnsprecher mit. Vor Hamburg und Berlin laufe überdies die Abnahme der neuen Infrastruktur und Signaltechnik für den Hochgeschwindigkeitsbetrieb.
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4: Hey zusammen, kommt gut durch diese Nacht mit uns. Johanna Tänzer ist hier, bin bei euch. Ey, wusstet ihr, dass der neue Spider-Man-Film so krass viele Rekorde gebrochen hat? Ich lese mal kurz vor, ja? Bester 5-Tage-Start des laufenden Jahrzehnts in Deutschland. Bester Kinostart des Jahres 2026. Bester Kinostart eines Spider-Man-Films aller Zeiten. Bester weltweiter Kinostart und die weltweite Nummer 1 der Kinocharts. Crazy? Aber es gibt halt auch noch andere Filme, die jetzt neu im Kino sind. Ich stelle euch gleich vor. Kenya Grace ist das. Mit Strangers.

0: Morning, Miau.
1: Und? Wart ihr schon drin?
2: Ich bin nicht nur Peter Parker. Ich bin Spider-Man.
1: Der neue Spider-Man-Film. Fast 2 Millionen Kinogänger in nur einer Woche. Ja, so viele sind Spidey bei uns schon ins Netz gegangen. Das ist nach Corona-Rekord und es dürften noch viel mehr werden in den nächsten Tagen. Und ich muss ihn auch unbedingt noch sehen. Mann, steht auch auf meiner To-Do-Liste. Aber es gibt halt auch in dieser Woche noch was anderes, was Neues im Kino. Es wird nur wahrscheinlich keine Konkurrenz für Spider-Man sein. Filmexperte Jörg Albrecht, wer tritt denn gegen die freundliche Spinne aus der Nachbarschaft an?
3: 6 Hundewelpen und ein Kind versuchen ihr Glück. Nämlich Rocky, Sky, Marshall, Chase, Rubble, Zuma und der junge Ryder. Alle, die unter 15 sind oder diejenigen, die Kids unter 15 haben, werden die 6 garantiert kennen. Es gibt ein drittes Kinoabenteuer von Paw Patrol.
4: Die Dino-Insel, die gigantischste Entdeckung der Welt.
5: Ich bin Rex, ich zeige euch alles.
3: Da sich Jurassic Park bzw. Jurassic World auch nach über 30 Jahren noch wie geschnitten Brot verkauft, die Filme aber nichts für Kinder sind, haben sich die Paw Patrol-Macher gedacht, Dinos, die können wir auch, haben sie auch bereits in der 7. Staffel der Serie bewiesen. Jetzt gibt's dasselbe Setting nochmal als knallbuntes Kinoabenteuer.
1: Oh, Paw Patrol. Der neue Film, weiß ich ja schon, was ich mit meinem Patenkind machen muss. Und nach den Hunden kommt jetzt eine Henne, ne? Weil die Hauptdarstellerin, Jörg, im nächsten Film ist wirklich eine Henne, ne?
3: Ja, aber keine animierte, sondern eine echte Henne. Deren Heimat ist Griechenland. Und die erlebt, wie gerade auch Odysseus, eine Odyssee. Auf dem Weg zum Schlachthof büxt die Henne nämlich aus. Aber das ist erst der Beginn ihres Überlebenskampfs. Überall warten Gefahren. Füchse, Hunde, Autos. Nicht zu vergessen die Menschen, die gern Hühnchen essen. Lebensansichten eines Huhns heißt dieser Film, den ich allen empfehlen kann, die mal was anderes, was Außergewöhnliches im Kino sehen wollen.
1: Ja, es also klingt wirklich sehr witzig. Ich glaube aber, ich gucke mir dann doch zuerst den Spider-Man an.
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Hallo zusammen, Johanna Tänzer hier. Ich wünsche euch eine ganz schöne Nacht mit uns. Ich spiele euch jetzt hier den Typen, der mit 62 immer noch so aussieht wie mit, keine Ahnung, Anfang 30. Krass, wirklich. Krasser Typ und auch krasse Musik. Lenny Kravitz, das ist The Gang. Schönen frühen Donnerstag euch.

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Alex Warren in der Nacht mit Ordinary. Hallo zusammen. Leute, ihr habt es mitbekommen, oder? Also heute ist es jetzt in der Nacht schon deutlich frischer als sonst. Und auch tagsüber werden es nur so maximal, ich glaube, 26, 28 Grad. Es ist ja, muss man sagen, ist ja fast kalt. Sommer ist natürlich trotzdem. Und das müssen wir auch hören.

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1: Ich bin Tanja Wagner. Eine Drohne mit Sprengvorrichtung ist am Flughafen Leipzig-Halle entdeckt worden. Bundesinnenminister Dobrindt sieht in dem Drohnenvorfall am Flughafen ein hybrides Anschlagsszenario. Drohnensichtungen kenne man bereits, aber dass eine mit Sprengstoff ausgestattete Drohne im Bereich eines Flughafens entdeckt werde, sei eine ganz neue Gefahrenqualität.
2: Bei professioneller Technik muss man davon ausgehen, dass möglicherweise der und die Täter auch die Abwehrmaßnahmen bereits kennen und darauf aufbauend Technologien verwenden, die durch bestehende Abwehrtechnik nicht identifiziert werden kann.
1: Außerdem sei davon auszugehen, dass es sich bei dem verwendeten Sprengstoff um militärischen Sprengstoff handele. Das extreme Niedrigwasser auf Rhein, Donau und anderen Flüssen beschäftigt jetzt auch die Politik. Die Verkehrsminister der Länder wollen dem Bund nach Informationen der Rheinischen Post zu neuen Maßnahmen drängen. Ziel ist es, den Güterverkehr trotz der niedrigen Pegelstände am Laufen zu halten.
3: Viele Frachtschiffe können im Moment längst nicht so viel laden wie normalerweise. Das bringt Lieferketten durcheinander und verteuert Transporte. Die Länder fordern deshalb unter anderem mehr Schiffe, die auch bei wenig Wasser fahren können, und einen schnelleren Ausbau der Wasserstraßen. Immerhin gibt es bei der Energieversorgung bislang Entwarnung. Kraftwerke laufen laut dem Bundeswirtschaftsministerium weiter normal. Auch bei Öl und Kraftstoffen gibt es aktuell keine Engpässe. Zoe Tassovali, Redaktion.
1: Aus Sicht des KBV-Chefs Andreas Gassen steht Deutschland bei der Vorbeugung von Krankheiten im internationalen Vergleich gar nicht gut da. Im Vergleich seien die Deutschen häufig dicker, rauchten mehr und trieben weniger Sport, sagte Gassen der Neuen Osnabrücker Zeitung. Gleichzeitig verlangte er einen Neustart der Prävention. Auch forderte Gassen höhere Preise für Alkohol und Tabak. Im Sommer dürfte das Baden in Meer, in Seen oder Flüssen für viele Menschen einfach dazugehören. Wie viele Menschen bisher im laufenden Jahr in und am Wasser starben, weiß die Deutsche Lebensrettungsgesellschaft. Am Vormittag ziehen die Lebensretter eine Zwischenbilanz in Düsseldorf. Bundesweit rund 100 Menschen, das waren so viele wie seit über 20 Jahren in keinem Juni mehr.
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4: Naja, so eine kleine Nachtstrecke, ne, haben wir noch vor uns. Kriegen wir aber auch rum mit Musik jetzt von den Backstreet Boys. Hier sind sie mit I Want It That Way. Ich bin Andreas Grunwald. Hallo zusammen.

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1: Ja, nochmal Hallo hier mit Musik von Michael Patrick Kelly und Roundabouts. Es ist immer noch Urlaubszeit, ne? Und das bedeutet auch, es geht um den Titel. Also hier um den Wer bekommt die beste Liga am Pool-Titel? Weil das wird ja immer verrückter.
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4: Ja, nee, ist klar. So viele von uns sind ja jetzt im Urlaub. Die schönsten Wochen des Jahres. Und anstatt du dir entspannt an den Eiern rumspielst, müssen ja nicht die eigenen sein, klemmst du dir zwei Hotelhandtücher und deinen Fitzek unterm Arm und flitzt morgens um 5:30 runter zum Pool, um deinen Traum vom Liegen an der ersten Poolreihe zu erfüllen. Hier die Bild schreibt: Es wird immer krasser. Racheaktion. Juckpulver für Liegenbesetzer. Klassenkämpfe. Wahnsinn, ne? Es geht um die Hackordnung. Wenn du erste Reihe am Pool liegst, vielleicht sogar direkt an der Badeleiter, dann bist du für den Rest des Tages King Kotelett. Und die Hormone deiner Perle schwappen spätestens ab dem ersten Aperol über die Bordwand deines von der Sonne geküssten Körpers. Ja, ab 14 Uhr wird unter Wasser der erste EKG angesetzt. Freunde und Freundinnen, ruhig bleiben. Hier kommt mein Tipp. Spart euch doch das Rattenrennen am Morgen. Einfach am Abend vorher zum Bademeister lässig rübergehen und sagen: Hör mal, Don Fußpilz, ich lade dich mal auf ein Bier und einen Raki ein. Ja, dann lässt du ihn noch schön im Kniffel gewinnen. Und wenn am nächsten Morgen alle anderen übersäuert mit Laktatwerten wie ein Panda-Bär die letzten Meter zur Liege hecheln, stehen da schon zwei schön dekorierte Premium-Liegen für dich bereit. Ja, so wird's gemacht. Schönen Urlaub. Danke, bitte.
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So, und auch in dieser Nacht packen wir euch ein bisschen Musik aufs Ohr. Jetzt zum Beispiel von Nelly Furtado. Hier ist sie mit Say It Right. Ich bin Andreas Grunwald. Euch eine schöne Nacht.

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1: Ich bin Tanja Wagner. Nach dem Drohnenvorfall am Flughafen Leipzig-Halle laufen jetzt Terrorermittlungen. Bundesinnenminister Dobrindt sieht darin ein hybrides Anschlagsszenario.
2: Der Flughafenverband fordert, die angekündigten Abwehrsysteme endlich an allen großen Airports einzubauen. Mehrere Flughäfen warten noch immer auf diese Technik. Währenddessen versuchen die Ermittler herauszufinden, wer die Drohne nach Leipzig gebracht hat und welches Ziel dahinter steckte. Gefunden wurde sie auf einer Start- und Landebahn, ganz in der Nähe einer ukrainischen Transportmaschine. Zoe Tassovali, Redaktion.
1: Bundesverkehrsminister Bilger hat sich besorgt über die niedrigen Pegelstände im Rhein und anderen Flüssen gezeigt und eine rasche Reaktion in Aussicht gestellt. Das Niedrigwasser stelle die Binnenschifffahrt, die Industrie und damit die gesamte Logistikkette vor große Herausforderungen, sagte Bilger dem Kölner Stadtanzeiger. Bei einem Treffen mit Spitzenvertretern der Wirtschaft wolle man die aktuelle Lage bewerten und kurzfristig dort handeln, wo Handlungsbedarf bestehe, so Bilger. Im Prozess gegen die rechtsextreme Terrorgruppe Letzte Verteidigungswelle sind die Urteile gefallen. Das hanseatische Oberlandesgericht hat 8 Angeklagte unter anderem wegen versuchten Mordes und Brandstiftung zu Haftstrafen zwischen 1,5 und 5 Jahren verurteilt.
3: Das Gericht ist überzeugt, dass die Gruppe Brand- und Sprengstoffanschläge auf Asylbewerberheime und linke Einrichtungen verübt und geplant hat. Dabei hinterließen die Mitglieder an den Fassaden unter anderem auch Hakenkreuze und rassistische Parolen. Außerdem soll die Gruppe sogenanntes Pedo-Hunting gemacht haben, also Jagd auf Menschen, die sie für Pädophile hielten. Weil die Angeklagten zur Tatzeit zwischen 14 und 21 Jahre alt waren, wurden sie nach Jugendstrafrecht verurteilt. Gegen weitere Mitglieder der Gruppe sollen noch Ermittlungen laufen. Fiona Reinhardt, Nachrichtenredaktion.
1: Wegen letzter Arbeiten wird die frisch sanierte Bahnstrecke Berlin-Hamburg in mehreren Nächten im August und September noch einmal gesperrt. Auf der gesamten Strecke würden Restmängel beseitigt, die nach einigen Wochen des Vollbetriebs festgestellt worden seien und Optimierungen vorgenommen, teilte ein Bahnsprecher mit. Vor Hamburg und Berlin laufe überdies die Abnahme der neuen Infrastruktur und Signaltechnik für den Hochgeschwindigkeitsbetrieb.
4: Das Wetter.
5: Jetzt in der Nacht Wolken, kein Thema. Es ist fast klar und trocken, dazu 17 bis 14 Grad. Der Donnerstag wird dann auch wieder sehr schön, geht oft sonnig durch den Donnerstag. Und das auch bei angenehmen 26 Grad.
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6: A57 Krefeld-Köln, zwischen Dormagen und Köln-Worringen 1 Kilometer Stau. Wir wünschen allen unterwegs gute Fahrt.
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5: Ja, hallo zusammen. Ich glaube, es hat sich mittlerweile herumgesprochen. Im Herbst, da geht die Comedy Camp Tour wieder an den Start. Könnt euch gerne noch Tickets sichern. Die gibt's bei uns auf der Homepage. Dann seid ihr dabei, wenn Atze Schröder oder Toni Bauer oder auch Mirja Böß loslegen. Ich habe mir jetzt für gleich mal einen Ausschnitt geschnappt von jemandem, der auch schon dabei war. Und zwar von Markus Krebs. Wir hören gleich mal rein. Ich bin Andreas Grunwald. Angenehme Nacht zusammen.

0: Und nochmal hallo an diesem sehr frühen Donnerstagmorgen. Es wird Zeit jetzt für die ersten guten Gags des Tages.
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3: Unser Wirt, der wollte gar kein Wirt werden. Der war auf irgendeiner Auktion, hat einen gegrüßt, war er Höchstbietender. Er hat eine Kneipe gehabt. Die hieß Im Büro, konntest nicht lügen. Wenn deine Frau dich angerufen hat, wo bist du? Im Büro, alles klar. Da waren Leute wie Mirko. Mirko ist ein Typ, so wie Apfelsaft, so naturtrüb. Der hat mal beim Kniffel die Chance gestrichen. Der wurde als Baby in eine Babyklappe gelegt, allerdings von innen. Ne? Ich habe mal angerufen, ich habe gesagt, pass auf, bei Aldi haben die einen Säulengrill im Angebot. Bitte ruf da mal für mich an, dass die mir einen zurücklegen. Alles klar. Ich rufe ihn abends an und frage, und hat geklappt? Nee, er hätte die Sondernummer angerufen, da geht keiner dran. Ich sag, wie Sondernummer? Ja, hier 0800 22 00. Sag, du Vollidiot, das sind die Öffnungszeiten.
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Und bevor Eminem gleich in die Vollen geht mit Houdini, gönnen wir uns noch ein bisschen was Ruhiges. Jetzt von Run Republic, A Secrets. Ich bin Andreas Grunwald. Habt eine angenehme Nacht.

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1: Ich bin Tanja Wagner. Eine Drohne mit Sprengvorrichtung ist am Flughafen Leipzig-Halle entdeckt worden. Bundesinnenminister Dobrindt sieht in dem Drohnenvorfall am Flughafen ein hybrides Anschlagsszenario. Drohnensichtungen kenne man bereits, aber dass eine mit Sprengstoff ausgestattete Drohne im Bereich eines Flughafens entdeckt werde, sei eine ganz neue Gefahrenqualität.
2: Bei professioneller Technik muss man davon ausgehen, dass möglicherweise der und die Täter auch die Abwehrmaßnahmen bereits kennen und darauf aufbauend Technologien verwenden, die durch bestehende Abwehrtechnik nicht identifiziert werden kann.
1: Außerdem sei davon auszugehen, dass es sich bei dem verwendeten Sprengstoff um militärischen Sprengstoff handele. Das extreme Niedrigwasser auf Rhein, Donau und anderen Flüssen beschäftigt jetzt auch die Politik. Die Verkehrsminister der Länder wollen dem Bund nach Informationen der Rheinischen Post zu neuen Maßnahmen drängen. Ziel ist es, den Güterverkehr trotz der niedrigen Pegelstände am Laufen zu halten.
3: Viele Frachtschiffe können im Moment längst nicht so viel laden wie normalerweise. Das bringt Lieferketten durcheinander und verteuert Transporte. Die Länder fordern deshalb unter anderem mehr Schiffe, die auch bei wenig Wasser fahren können, und einen schnelleren Ausbau der Wasserstraßen. Immerhin gibt es bei der Energieversorgung bislang Entwarnung. Kraftwerke laufen laut dem Bundeswirtschaftsministerium weiter normal. Auch bei Öl und Kraftstoffen gibt es aktuell keine Engpässe. Zoe Tassovali, Redaktion.
1: Aus Sicht des KBV-Chefs Andreas Gassen steht Deutschland bei der Vorbeugung von Krankheiten im internationalen Vergleich gar nicht gut da. Im Vergleich seien die Deutschen häufig dicker, rauchten mehr und trieben weniger Sport, sagte Gassen der Neuen Osnabrücker Zeitung. Gleichzeitig verlangte er einen Neustart der Prävention. Auch forderte Gassen höhere Preise für Alkohol und Tabak. Im Sommer dürfte das Baden in Meer, in Seen oder Flüssen für viele Menschen einfach dazugehören. Wie viele Menschen bisher im laufenden Jahr in und am Wasser starben, weiß die Deutsche Lebensrettungsgesellschaft. Am Vormittag ziehen die Lebensretter eine Zwischenbilanz in Düsseldorf. Bundesweit rund 100 Menschen, das waren so viele wie seit über 20 Jahren in keinem Juni mehr.
4: Das Wetter.
5: Ja, und da geht der Sommer heute in die nächste Runde. Das auch sehr angenehm mit maximal 26 Grad. Danach ist Schluss. Dazu mal sonnig, mal wolkig, aber überwiegend trocken. Und Richtung Wochenende wird es dann schon wieder heißer.
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6: A3 Köln-Frankfurt. Zwischen Kreuzbonn, Siegburg und Siebengebirge. 1 Kilometer Stau. Und A57 Krefeld-Köln. Zwischen Dormagen und Köln-Worringen. 1 Kilometer stockender Verkehr. Wir wünschen allen unterwegs gute Fahrt.
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5: Naja, und irgendwie müssen wir euch ja wach kriegen. Deswegen wird es gleich mal ein bisschen lauter bei uns mit den Hosen. Und nur nach vorn. Vorher versuchen wir es nochmal auf die softe Tour.

0: Da kannst du ruhig zugeben, war dir zu laut, ne? Oder?
1: Du bist ein Spinner.
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0: Das ist schön, wenn man mit Spinner begrüßt wird. Schönen guten Morgen, Natascha.
1: Guten Morgen.
0: Es begleitet uns ja weiter das extreme Niedrigwasser in unseren Gewässern. Natascha Wittmark ist bei mir. Später am Vormittag ist eine Niedrigwasserkonferenz sogar mit Bundesverkehrsminister Steffen Bilger angesetzt, ne?
1: Ja, denn das Niedrigwasser hat ja starke Auswirkungen auf die Umwelt und auch auf die Wirtschaft bei uns. Die Transportkosten, die steigen, da die Schiffe teilweise nur ein Fünftel ihrer üblichen Ladung aufnehmen können. Dadurch müssen mehr Schiffe eingesetzt werden als sonst, beziehungsweise sie müssen öfter fahren. Und es kann auch Auswirkungen auf die Preisentwicklung von Produkten wie zum Beispiel Getreidebaustoffen oder Benzin haben.
0: Ja, wir haben die Niedrigwasserkonferenz natürlich für euch im Blick, genauso wie den Sommerhit des Jahres. Mhm. Der wird später auch bekannt gegeben. Und ich sag mal so, ich habe auch schon eine Ahnung, wer es werden könnte.
3: Du bist gut genug.
1: Das bist du auch, Kuh. Juli, das bist du. Ja, der lief ja rauf und runter und auch auf Social Media hat jede Marke gefühlt mal mit dem geworben, mit so einer eigenen Version davon zumindest. Aber vielleicht wird's auch Shakira. Zusammen mit Burna Boy, Die Die, ich meine, ist der offizielle Song der WM. Sehr sommerlich, auch überall zu hören gewesen diesen Sommer und auch immer noch, ne? Auch hier bei uns im besten Mix natürlich. Aber wir werden dann später sehen, wer es wird, wenn der offizielle Sommersong 2026 bekannt gegeben wird von der GfK.
0: Das war gespannt, genau. Und wir sind ja auch noch weiter mit dem Rad unterwegs in unserer Fahrradwoche. Mhm. Es dreht sich ja gerade bei uns alles ums Rad, also ums Radfahren. Und wir stellen euch die schönsten Radtouren hier bei uns in NRW vor.
1: Ja, genau. Und heute, da schauen wir den Bergischen Panoramaradweg uns genau an. Klingt schon toll, oder?
0: Bergischer, ja, aber absolut.
1: Der geht vom Ruhrgebiet durchs Bergische Land in Sauerland, über 100 Kilometer lang, auf unserer Homepage. Da könnt ihr euch die Strecke genau anschauen.
0: Ja, den du jetzt fährst, weil deswegen bist du morgen nicht da, ne? Deswegen hast du dir
1: ganz
0: frei.
1: Genau,
0: so
1: natürlich.
0: Vielen Dank, Natascha Wittmark, für den Überblick.
1: Gerne.
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Schönen guten Morgen jetzt um kurz nach 5:30. Musik habe ich dabei von Roxette. Die touren ja gerade wieder fleißig durch Europa, haben diese Woche in Bonn gespielt. Jetzt gibt es noch 2 Konzerte, die können gar nicht weiter auseinander liegen. Ein Termin in Finnland und der andere in der Schweiz. Ja gut, dann doch jetzt lieber hier im Radio. Hier sind sie mit Fading Like a Flower.

0: The Walkman.
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0: Ja, nochmal einen schönen guten Morgen an diesem Donnerstag in einer Schule mitten im Regenwald Argentiniens. Da lernen Kinder nicht nur lesen und schreiben, sondern auch ihre eigene Sprache und Kultur kennen. Warum Vielfalt ein Geschenk ist und Wurzeln Menschen stärken, erzählt uns jetzt Katrin Schirmer von der Evangelischen Kirche.
1: Augenblick mal. Zwei Sprachen in einem Klassenzimmer. Das fällt mir sofort auf, als ich die Grundschule Tacuapí in der argentinischen Provinz Misiones betrete. Hier wird auf Spanisch und Guarani unterrichtet. Die Schule liegt mitten im Regenwald. In der ersten Klasse hängen viele bunte Tafeln an den Wänden. Ein Buchstabe, dazu ein einheimisches Tier und das passende Wort der indigenen Sprache. Die Kinder kommen aus den umliegenden Dörfern und gehören zum Volk der Mibiya Guarani. Sie lernen lesen, schreiben und rechnen, wie alle anderen auch. Und sie lernen ihre eigene Sprache und Kultur kennen. Unterrichtet werden sie von zwei Lehrkräften, einer Lehrerin mit spanischer Muttersprache und einem Lehrer ihres Volkes. Lieder, Geschichten und Traditionen, alles hat seinen festen Platz. Kein Kind muss vergessen, woher es kommt, um Neues zu lernen. Das hat mich beeindruckt. Zur Schule gehört auch eine Küche. Dort kocht die Köchin am offenen Feuer das Frühstück, heute Milchreis und später das Mittagessen. Die Schule ist ein Ort der Gemeinschaft und des interkulturellen Lernens. Unterstützt wird die Schule von der Evangelischen Kirche am Rio de la Plata. Sie setzt sich dafür ein, dass die Kultur der Mibiya Guarani geachtet wird und die Kinder gute Bildung erhalten. Beides gehört zusammen. Jeder Mensch hat Wurzeln, eine Sprache, eine Geschichte, eine Herkunft. Das macht uns reich. Unterschiedliche Sprachen und verschiedene Kulturen sind ein Geschenk Gottes. Sie verdienen Respekt und Achtung. Katrin Schirmer von der Evangelischen Kirche für Augenblick mal.

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1: Mit Marc Weiß. Schönen guten Morgen. Die Pegelstände des Rheins sinken immer weiter, egal ob in Köln, Düsseldorf, Duisburg oder Emmerich. Die Pegel haben inzwischen historische Tiefstände erreicht. Und deshalb will Bundesverkehrsminister Bilger heute in Bonn mit Vertretern von Wirtschaftsverbänden über Lösungen beraten. Danny Hopper aus dem Just-Team. Das Niedrigwasser belastet die Wirtschaft und es wirkt sich auf die Spritpreise inzwischen aus.
2: Genau, denn wegen der niedrigen Wasserstände am Rhein oder auch auf anderen Wasserstraßen können Transportschiffe nur noch sehr wenig Ladung aufnehmen, damit sie nicht auf Grund laufen. Sie müssen häufiger fahren oder Waren werden über die Schienen transportiert und beides sorgt für höhere Kosten. Bei dem Treffen heute will sich Bilger mit Vertretern von Industrie, Häfen und Binnenschifffahrt austauschen, wie die aktuelle Lage so ist, wie man kurzfristig handeln kann und wie man die Wasserstraßen, vor allem den Rhein, widerstandsfähiger machen kann. Denn durch den Klimawandel dürfte Niedrigwasser in Zukunft häufiger zum Problem werden. Auch die Verkehrsminister der Länder schalten sich heute zu einer Sonderkonferenz per Video zusammen. Da ist schon ein bisschen was durchgesickert. Gefordert wird unter anderem ein nationales oder europäisches Flottenförderprogramm. Heißt übersetzt, dass Schiffe so gebaut oder modernisiert werden sollen, dass sie auch bei niedrigem Wasserstand fahren und mehr Ladung transportieren können.
1: Infos von Danny Hoppe. Vielen Dank. Und jetzt die weiteren Themen in der Zusammenfassung. Nach dem Fund einer Sprengstoffdrohne am Flughafen Leipzig-Halle spricht Bundesinnenminister Dobrindt von einem hybriden Anschlagsszenario. Dabei schließe er auch fremde Mächte als Drahtzieher nicht aus, sagte er am Abend. Die Drohne mit einer Sprengvorrichtung war in der Nacht zum Mittwoch in der Nähe einer ukrainischen Transportmaschine gefunden worden. In Guatemala hat sich der sogenannte Feuervulkan beruhigt. Nach 50 Stunden erhöhter Aktivität erklärten die Behörden des Landes die Ausbruchsphase für beendet. Der Vulkan war Anfang der Woche ausgebrochen. Wegen der austretenden Lavaströme, Gas- und Aschewolken mussten mehrere tausend Menschen in Sicherheit gebracht werden. Der sogenannte Enkeltrick, falsche Polizisten und ähnliche Betrugsmaschen haben offenbar immer mehr Erfolg. Der Schaden aus solchen Delikten ist zuletzt deutlich gestiegen, meldet das Bundeskriminalamt. Allein mit der Masche falscher Polizist richteten Betrüger im vergangenen Jahr einen Schaden von fast 50 Millionen Euro an. Fast die gleiche Summe kam durch den Enkeltrick zusammen. Warum so viele Menschen trotz intensiver Warnungen auf solche Betrügereien hereinfallen und wildfremden Menschen Geld geben, nur weil die sich als Polizist oder eigenes Enkelkind ausgeben, weiß das BKA nicht. Es könne daran liegen, dass die Methoden der Täter immer besser werden, heißt es. Bei telefonischem Betrug spielten zum Beispiel sehr echt klingende KI-Stimmen eine immer größere Rolle, sagen die Behörden. Und das waren die Nachrichten mit Marc Weiß.
3: Danke dir, Marc. Das Radio WRF Wetter. Da startet ab heute unsere kleine Hitzepause. Heute mal nur 24 Grad bei euch in Warendorf und in Beckum. Aktuell noch 17 Grad. Dazu eine Mischung aus Sonne und Wolken und immer mal wieder noch mit einer frischen Brise zwischendurch. Morgen kühlt es sich dann noch weiter ab auf die 22 Grad. Es bleibt aber schön freundlich und auch noch trocken.
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3: Und wir schauen auf den schnellsten Verkehrs- und Blitzer-Service hier bei uns. Ihr kommt gut durch, aktuell ohne Staus oder Störungen, aber zwei Blitzer haben wir immer noch. In Aalen auf der Drenn-Steinfurter Straße und bei euch in West-Bevern, da wird geblitzt auf der Grevener Straße. Alles Weitere meldet ihr uns über die kostenlose 0800 4x5 345. Gute Fahrt euch.
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3: Guten Morgen, Kreis Warendorf, Regina Chaton ist hier. Schön, dass ihr dabei seid. Wir starten in den Donnerstag gleich erstmal mit einem kleinen Überblick. Was wird heute wichtig? Was steht an? Das hört ihr in den nächsten 10 Minuten. Kommt gut rein.

gleich 6:10 am Donnerstagmorgen und es gibt viel zu besprechen. Ja, das kann ich euch vorab schon verraten. Ihr habt die Schlagzeilen am Abend wahrscheinlich schon gesehen. Am Flughafen Leipzig-Halle hat eine Drohne mit Sprengstoff für ganz viel Aufregung gesorgt. Das Ding wurde sicher entschärft noch gestern Nachmittag. Passiert ist niemandem was. Bundesinnenminister Alexander Dobrindt ist kurz darauf aus dem Urlaub zu einer Krisensitzung herbeigeeilt und hat noch gestern Abend ein Statement zu dem Vorfall abgegeben. Was wir darüber alles mittlerweile wissen und in welche Richtung die Polizei da mittlerweile ermittelt, das hört ihr noch heute Morgen hier in der Radio WRF Morning Show. Außerdem hatten wir am Abend noch einen Großeinsatz hier bei uns im Kreis Warendorf in Aalen. Da musste die Feuerwehr anrücken. Da soll in einem Einkaufszentrum ein Gefahrenstoff ausgetreten sein. Ein Mensch wurde dabei verletzt. Auch das ist Thema heute hier in der Sendung. Und noch ein bisschen leichtere Kost. Ja, wir stecken noch mittendrin in den Sommerferien. Da schauen wir heute nochmal aufs Thema Urlaub und Liebe. Was es mit dem Phänomen Urlaubscrush auf sich hat, auch das hört ihr bei mir in der Radio WRF Morning Show. Also viel zu besprechen. Kommt ihr erstmal ganz entspannt rein in euren Donnerstag. Regina Chaton ist hier. Guten Morgen.

Viertel nach sechs haben wir es. Hier ist Regina Chaton mit der Radio WAF Morning Show. Gleich gibt's noch die Tipps und Termine. Alles, was wichtig ist heute, das erfahrt ihr gleich. Erstmal machen wir aber noch eine kleine Weltreise mit Mark Forster, 194 Länder.

0: Guten Morgen um 18 nach 6. Wir schauen mal zusammen, was so los ist bei uns im Kreis.
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0: Da steht so einiges an diese Woche. Im Warendorfer Freibad zum Beispiel. Da könnt ihr heute zusammen Aquaball ausprobieren. Egal ob jung oder alt, hier geht's nicht ums Gewinnen, sondern vor allem um ganz viel Spaß und Bewegung. Auch Teamarbeit steht im Vordergrund. Das Ganze von 15 bis 16 Uhr heute. Anmelden braucht ihr euch nicht. Ihr könnt einfach vorbeikommen, Teams bilden, den Ball ins Spiel bringen und dann zusammen einen schönen Sommermoment erleben. In Ostbevern geht währenddessen ja der Sommersandkasten weiter. Ab 16 Uhr wartet da eine kleine Schaumparty auf eure Kinder. Und während die damit beschäftigt sind, könnt ihr Erwachsenen ganz entspannt den Nachmittag genießen. Am Abend könnt ihr den Tag dann bei Musik und Cocktails schön ausklingen lassen. Das klingt nach einem richtig schönen Sommerferienabend. 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

0: 6.25 Uhr haben wir es. Ihr Ahlener, habt die Sirenen gestern mit Sicherheit noch gehört. Was da gestern los war, das weiß meine Kollegin Kerstin Menke-Möller. Guten Morgen, Kerstin.
1: Ja, guten Morgen, Regina. In Ahlen, da war gestern richtig was los. Die Feuerwehr musste wegen eines vermuteten Gefahrstoffaustritts ausrücken. Alle Einzelheiten gleich bei mir um 6:30.
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1: Um 6.30 Uhr hier ist Kerstin Menke-Möller.
2: Schönen guten Morgen. Bundesinnenminister Dobrindt hält den Vorfall mit einer Sprengstoffdrohne am Flughafen Leipzig-Halle für einen Anschlag von hochprofessionellen Tätern. Dabei schließt er auch fremde Mächte als Drahtzieher nicht aus. Er hat sich am Abend vor Ort mit den Sicherheitsbehörden beraten. Der Widerstand gegen die geplante Rentenreform der Bundesregierung wächst immer weiter. Auch Niedersachsens Ministerpräsident Lies hat jetzt gefordert, langjährig Beschäftigte bei den Plänen stärker zu berücksichtigen. Und jetzt die Meldungen für den Kreis Warendorf. Die Feuerwehr Aalen ist am Abend in ein Einkaufszentrum am Kleivellenfeld ausgerückt. Alarmiert wurde sie wegen eines Gefahrstoffverdachts bei Kaufland. Alex Jakob aus der Redaktion, was war dran an dem Alarm?
3: Eine Kundin hatte im Bereich der Sanitäranlagen über einen reizenden Geruch geklagt, über Husten, Übelkeit und Unwohlsein. Die Feuerwehr räumte das Lokal und führte danach unter Atemschutz Messungen durch. Die ergaben eine geringe Konzentration eines unbekannten Stoffs in der Umgebungsluft. Das Geschäft wurde gelüftet, anschließend wurde wieder gemessen und dann war kein Fremdstoff mehr nachweisbar. Das Gebäude konnte an den Betreiber zurückgegeben werden.
2: Laut Feuerwehr kümmerte sich der Rettungsdienst vor Ort um die leicht verletzte Kundin, die anschließend zur Kontrolle ins Krankenhaus gebracht wurde. Die Feuerwehr Aalen war mit mehreren Fahrzeugen und ihrem ABC-Zug vor Ort. Die Tourismusbranche im Kreis Warendorf profitiert immer mehr von Online-Buchungsportalen. Das geht aus Zahlen des Statistischen Landesamts zu Kurzzeitvermietungen hervor. Caro Hilke aus der Redaktion hat die Infos.
4: Hotels, Ferienwohnungen und private Unterkünfte verzeichnen durch Airbnb, Booking.com oder Expedia deutlich mehr Übernachtungen als noch vor der Corona-Pandemie. Im vergangenen Jahr sind bei uns im Kreis Warendorf mehr als 68.000 Übernachtungen darüber gebucht worden. Im Vergleich zu vor zwei Jahren waren es damit 20.000 mehr. NRW-weit sieht die Entwicklung ähnlich aus.
2: Besonders gefragt war im vergangenen Jahr in NRW der Hochsauerlandkreis. Danach folgt Köln. Auf der Bahnstrecke Bielefeld-Münster kommt es zu Problemen. Das Serviceportal Zuginfo NRW spricht von Einschränkungen der Linie RB67, die quer durch unseren Kreis fährt. Das soll noch bis ca. 7.40 Uhr dauern. Grund ist ein kurzfristiger Personalausfall. Es kommt zu Ausfällen auf Teilstrecken und der gesamten Strecke, heißt es. Alternative Reisemöglichkeiten zwischen Reda-Wiedenbrück und Bielefeld-Hauptbahnhof sind die Züge der Linien RE6 oder RB69. 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
1: Dankeschön, Kerstin. Das Radio WRF-Wetter schaltet jetzt zum Wochenende hin mal einen Gang runter. Heute nur bis zu 24 Grad bei euch in Ennigerloh und in Oelde. Aktuell sind wir bei 17. Es bleibt aber trotzdem schön angenehm. Viel Sonne, einige Wolken und immer mal wieder ein leichter Wind, der noch mal ein bisschen abkühlt. Morgen geht's dann noch weiter runter mit den Temperaturen. Da landen wir bei bis zu 22 Grad. Und dann schauen wir noch auf die Straßen mit dem schnellsten Verkehrs- und Blitzerservice. Hier bei uns geblitzt wird in Aalen auf der Drenn-Steinfurter Straße und bei euch in West-Bevern auf der Grevener Straße. Ansonsten hat sich aktuell noch nicht viel getan. Wenn ihr noch was habt, Blitzer, Staus, Störungen, dann gerne melden über die kostenlose 0800 4x5345. Gute Fahrt euch.
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1: Und hier ist Regina Chaton. Wo auch immer ihr unterwegs seid gerade, kommt gut rein in euren Donnerstag.

0: 20 vor 7 haben wir es. Diese Woche sprechen wir mit euch über das Thema Fahrradfahren. Die ganze Woche über bekommt ihr Tipps und Empfehlungen und Expertisen von uns zu diesem Thema. Da darf einer natürlich nicht fehlen.
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3: Ja, nee, ist klar.
4: Es ist die große Frage in diesen Tagen. Fahrradhelm, ja oder nein? Und da muss ich sagen, ja, bin ich dafür. Sieht ja auch gut aus. Man darf ihn nur nicht aufsetzen. Was sind also die Vorteile vom Fahrradfahren? Nicht ja auf der Hand. Du musst an der roten Ampel nicht halten. Kannst direkt durch die Fußgängerzone oder auch mal durch den Karstadt abkürzen, wenn er geöffnet hat. Und mit dem Rad ist es ja durchaus erwünscht, mit Ständer zu fahren. Ja, besonders in der weißen Radlerhose. Da kann man sich das Hallo sparen, wenn man beim Eiscafé vorfährt. Ja, die Radlerhose, berühmt-berüchtigt. So nach dem Motto, Klingelingeling, hier kommt der Eiermann. Beziehungsweise Ding-Dong, da steht ein Pferd auf dem Flur. Ihr merkt schon, ich bin ein großer Freund des Fahrradfahrens. Ist doch schön, man ist draußen und du tust was für dich. Ja, die Rechnung ist doch ganz einfach. Pro 5 Kilometer Radfahren verbrennt der Körper ein Spaghetti-Eis. Und trinken musst du ja auch noch was. Ist ja kein Zufall, dass er Radler heißt, oder? Also, es gibt keinen Grund, sich nicht sofort in den Sattel zu schwingen. Runter vom Sofa, rauf aufs Rad.
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1: Viertel vor sieben. Vielleicht habt ihr das auch schon im Urlaub erlebt. Sonne auf der Haut, Sand unter den Füßen, vielleicht noch ein Cocktail in der Hand und plötzlich trifft man jemanden und das Herz pochert wie wild. Im Urlaub geht das irgendwie verdächtig schnell mit dem Verlieben. Zack, und schon haben wir unseren Urlaubscrush gefunden, der uns dann einfach nicht mehr aus dem Kopf geht. Kollege Simon Müller aus der Redaktion, stimmt das wirklich? Verlieben wir uns im Urlaub schneller?
2: Ja, das stimmt tatsächlich. Denn ohne Verpflichtungen und mit weniger Stress sind die Voraussetzungen fürs Verlieben einfach besser. Wir öffnen uns emotional viel schneller als sonst und sind dadurch empfänglicher für Funken, die überspringen können.
1: Woran liegt das genau?
2: Also erst einmal sind wir frei von der Arbeit und den Anforderungen des Alltages funktionieren zu müssen. Auch Rollen, die wir zu Hause erfüllen müssen, sind aufgehoben. Dazu erleben wir noch ganz viele spannende neue Sachen und haben dieses klassische Freiheitsgefühl, was wir, glaube ich, alle aus dem Urlaub kennen. Das alles kurbelt die Dopaminproduktion an. Wir sind offener und entspannter und haben bessere Laune. Und mit besserer Laune verliebt man sich schneller und ist sogar auch attraktiver für andere.
1: Ah, da ist aber die große Frage, hält das auch, wenn wir wieder zu Hause sind? Ne? Das klären wir heute früh auch noch hier bei Radio WRF mit mir, Regina Chaton. Guten Morgen.

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1: Mit Marc Weiß. Schönen guten Morgen. Eine Drohne mit Sprengstoff und Zünder wird am Leipziger Flughafen gefunden, ganz in der Nähe einer ukrainischen Transportmaschine. Für Bundesinnenminister Dobrindt ist das, was gestern am Flughafen in Leipzig passiert ist, eine neue Qualität an Gefahr. Er geht davon aus, dass es sich bei dem Vorfall um ein, Zitat, hybrides Anschlagsszenario handelt. Das sagte er am Abend auf einer Pressekonferenz in Leipzig. Mehr zum Thema von Christian Böder aus dem News-Team.
2: Für Dobrindt scheint klar zu sein, hinter dem Drohnenanschlag steckt ein hochprofessioneller Täter. Eine Drohne mit Sprengmitteln und Zünder zu präparieren, dafür brauche man viel Erfahrung mit Technik und mit Sprengstoffen, sagte er. Der Täter verwendete wohl auch militärischen Sprengstoff und der Täter könnte angeheuert oder beauftragt worden sein. Dobrindt sprach davon, dass er fremde Mächte als Drahtzieher nicht ausschließe. Zu einer ähnlichen Lageeinschätzung kommt der Luftverkehrsexperte Fricke der Technischen Universität Dresden. Er sieht eine neue Dimension der Bedrohung kritischer Infrastruktur, sagte er der deutschen Presseagentur. Bisher gab es nur die Gefahr, dass Flugzeuge mit Drohnen zusammenstießen. Jetzt geht es um Explosionen. Die Sprengdrohne war in der Nacht zum Mittwoch nahe einer ukrainischen Transportmaschine am Leipziger Flughafen entdeckt und später entschärft worden. Ein wegen des Vorfalls umgeleiteter Frachtflieger sei dann mit einem zweiten unbekannten Flugobjekt zusammengeprallt. Die Ermittlungen laufen.
1: Christian Böder mit Infos. Vielen Dank. Und jetzt die weiteren Themen in der Zusammenfassung. Bundesverkehrsminister Bilger hat für heute Vertreter von Schifffahrt, Häfen und Wirtschaft zu einem Krisentreffen nach Bonn eingeladen. Es geht um die dramatisch niedrigen Pegelstände auf deutschen Wasserstraßen. Die Bundesverbände der Industrie und der deutschen Binnenschifffahrt fordern vom Bund konkrete Schritte, um die Verkehrsinfrastruktur der Flüsse zu verbessern. Der Iran und der Oman haben sich wohl auf eine neue Passage durch die Straße von Hormus geeinigt, die zwischen beiden Ländern liegt. Eine gemeinsame Erklärung sei so gut wie fertig, allerdings dürfe keine externe Partei mehr in diesen Prozess eingreifen, das sagte ein iranischer Außenamtssprecher. Die Abmachung bedeutet allerdings offenbar keine vollständige Wiederöffnung der Meerenge. In Deutschland sind zu viele Menschen nicht fit genug, warnt die Bundesvereinigung der Kassenärzte. Vor allem im internationalen Vergleich schneiden wir schlecht ab. Der Deutsche sei im Schnitt dicker, trinke mehr Alkohol, rauche mehr und treibe weniger Sport als die Menschen in anderen Ländern, so sagte es Kassenärztechef Gassen in der Neuen Osnabrücker Zeitung. Und genau hier warte eine Aufgabe auf den neuen Gesundheitsminister Linnemann. Der müsse bei der Prävention ganz neu ansetzen, findet Gassen. Notwendig sei es, viel stärker in Kitas und Schulen zu gehen, damit Kinder früh lernten, sich gesund zu ernähren und sich viel zu bewegen. Dafür müsste dann auch der öffentliche Gesundheitsdienst gestärkt werden, sagt Gassen. Genau das habe die Politik nach Corona auch versprochen, aber bis heute nicht eingelöst. Und das waren die Nachrichten mit Marc Weiß.
3: Danke dir, das Radio WAF-Wetter. Die Sonne bleibt, die Temperaturen gehen aber weiter runter. In Wadersloh und in Beelen aktuell noch 16 Grad. 24 sind heute aber maximal drin, also die kleine Hitzepause wird das die nächsten Tage. Dazu mischen sich immer mal wieder ein paar Wolken. Es bleibt aber trotzdem trocken und angenehm. Morgen dann 22 Grad.
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3: Und wir schauen auf den schnellsten Verkehrs- und Blitzer-Service hier bei uns. Geblitzt wird immer noch in Aalen auf der Drenn-Steinfurter Straße und bei euch in West-Bevern auf der Grevener Straße. Ansonsten tut sich gerade nicht viel bei uns auf den Straßen. Falls euch aber doch noch was auffällt, dann meldet es gern über die kostenlose 0800 4x die 5345. Gute Fahrt euch.
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3: Na, ihr habt es ja gerade schon kurz in den Nachrichten bei uns gehört. Nach dem Fund einer Sprengstoffdrohne am Flughafen Leipzig-Halle hat sich mittlerweile auch Bundesinnenminister Alexander Dobrindt zu dem Vorfall geäußert. Was man bisher weiß und in welche Richtung da jetzt ermittelt wird, das hört ihr nach zwei Songs bei mir, Regina Chaton. Schönen guten Morgen.

0: Los hier um 7:10. Ihr habt die Schlagzeilen vielleicht schon gesehen. Am Flughafen Leipzig-Halle ist eine Drohne mit Sprengstoff entdeckt worden. Mittlerweile geht man davon aus, dass die Drohne wahrscheinlich gezielt eine der abgestellten ukrainischen Transportmaschinen treffen sollte. Bundesinnenminister Alexander Dobrindt hat sich spät am Abend dazu noch geäußert. Er sieht in dem Vorfall eine völlig neue Gefahrenqualität.
1: Wir haben es hier mit einem Wettbewerb zu tun, der möglicherweise auch fremde Mächte mit einschließt. Das wird Teil der Ermittlung sein, die ganz offensichtlich zu erheblicher Verunsicherung in Deutschland beitragen wollen, auch an anderen Stellen, nicht nur mit Drohnen, sondern auch mit anderen Maßnahmen. Und das ist Teil einer hybriden Bedrohungslage, wie wir sie heutzutage erleben.
0: So, und jetzt fragen wir uns natürlich alle, warum die Drohne es überhaupt so weit geschafft hat. Auch das wird jetzt Teil der Ermittlungen.
1: Das heißt, bei professioneller Technik muss man davon ausgehen, dass möglicherweise der und die Täter auch die Abwehrmaßnahmen bereits kennen und darauf aufbauend Technologien verwenden, die durch bestehende Abwehrtechnik nicht identifiziert werden kann. Heißt, es ist ein Wettlauf oder ein Wettrüsten, das wir hier erleben im Bereich der hybriden Bedrohung.
0: Und in der Nacht gab es noch einen zweiten Vorfall. Ein unbekanntes Objekt ist mit einer Frachtmaschine zusammengestoßen. Die musste dann mit leichten Schäden in Hannover landen. Ob diese Fälle zusammenhängen, das wollen die Behörden jetzt herausfinden. Auch das Terrorismus- und Extremismus-Abwehrzentrum haben die Ermittlungen aufgenommen.

0: 17 nach 7 haben wir es gleich. Die Radio BAF Morningshow ist hier.
1: Guten Morgen. In Beckum ist Zementstraße, Oelderstraße, die Kreuzung komplett durch Feuerwehr und Polizei abgesperrt. Einen schönen Tag noch.
0: Danke fürs Melden. Also Beckum, Zementstraße, Kreuzung, Oelderstraße, gerade erstmal abgesperrt. Den Bereich erstmal umfahren, wenn ihr könnt. Wir horchen mal nach, was da los ist. Regina Chaton ist hier. Guten Morgen.

0: 20 nach 7 am Mast und das Gefühl kennt ihr mit Sicherheit auch. Im Urlaub geht es manchmal ganz schnell. Die Sonne scheint, das Meer rauscht, die gute Laune kickt und plötzlich ist da dieses Kribbeln im Bauch. So, zack, Urlaubscrush gefunden. Aber dann kommt der Moment, an dem der Koffer wieder ausgepackt wird und der Alltag zurückkommt. Und genau da wird spannend. Glaubt ihr, dass aus dem Urlaubsflirt die große Liebe wird?
1: Kann so sein, aber ich bin zum Beispiel jetzt meine Festnenden, aber es kann alles möglich sein. Also nichts ist so möglich, sage ich nur.
2: Ich glaube nicht, dass aus einem Urlaubsflirt eine wahre Liebe werden kann. Wenn, wird es ein Einzelfall sein, aber generell eher nicht.
3: Ist natürlich immer ein bisschen schwierig. Könnte sein, ist aber schwierig. Wahrscheinlich immer mit Komplikationen.
0: Und was genau es dann so kompliziert macht, darüber sprechen wir auch noch hier in der Radio WRF Morning Show um 10 vor 9. Regina Schartau, mein Name. Schön, dass ihr dabei seid.

0: Show ist hier um jetzt 7.24 Uhr. Guten Morgen.
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1: Mit Kerstin Menkemöller, wir haben es 7.30 Uhr.
2: Schönen guten Morgen. Nach dem Fund einer Sprengstoffdrohne am Flughafen Leipzig-Halle spricht Bundesinnenminister Dobrindt von einem hybriden Anschlagsszenario. Er schließt auch fremde Mächte als Drahtzieher nicht aus. Die Pegelstände des Rheins haben inzwischen historische Tiefstände erreicht. Das Niedrigwasser wirkt sich bereits auf die Wirtschaft aus. Deshalb trifft sich Bundesverkehrsminister Bilger heute in Bonn mit Wirtschaftsvertretern. Und jetzt die Nachrichten für den Kreis Warendorf. ABC-Alarm bei der Feuerwehr in Aalen. Sie musste am Abend wegen eines vermuteten Gefahrstoffaustritts ausrücken. Betroffen war das Einkaufszentrum im Kleiwellenfeld. Im Kaufland hatte eine Kundin über einen Geruch geklagt, der bei ihr Atemwegsprobleme verursachte. Mehr dazu von Alex Jakob aus der Redaktion.
3: Die Kundin klagte über Husten, Übelkeit und Unwohlsein. Betroffen war der Bereich der Sanitäranlagen, heißt es von der Feuerwehr Aalen. Das Geschäft wurde daraufhin geräumt. Die Messungen der Feuerwehr ergaben eine geringe Konzentration eines unbekannten Stoffs in der Umgebungsluft. Nach umfangreichen Lüftungsmaßnahmen wurde nochmal gemessen. Dann war kein Fremdstoff mehr nachweisbar. Das Gebäude konnte an den Betreiber zurückgegeben werden. Die leicht verletzte Kundin wurde vorsorglich ins Krankenhaus gebracht.
2: Die Feuerwehr Aalen war mit insgesamt 8 Fahrzeugen vor Ort. Dazu kamen Fahrzeuge des Rettungsdienstes und der Polizei. Europaweit läuft in dieser Woche die sogenannte Speed Week. Auch im Kreis Warendorf kontrolliert die Polizei deswegen verstärkt das Tempo auf den Straßen. Caro Hilke aus der Redaktion. Die Bilanz des ersten großen Kontrolltags fällt deutlich aus.
4: Stimmt. Polizei und Kreis Warendorf haben am Dienstag vor allem im Bereich Aalen kontrolliert. Dabei wurden insgesamt 475 Verstöße festgestellt. Allein die Polizei registrierte 293 Fahrer, die zu schnell unterwegs waren. Die meisten mussten ein Verwarnungsgeld zahlen. Gegen 78 Fahrer wurde aber auch ein Bußgeldverfahren eingeleitet. Besonders aufgefallen ist ein Autofahrer, der mit 146 statt erlaubten 70 Stundenkilometer unterwegs war.
2: Die Polizei kündigt auch für die nächsten Tage verstärkte Geschwindigkeitskontrollen im Kreis Warendorf an. NRW-Landwirtschaftsministerin Silke Gorissen kommt nächste Woche in den Kreis Warendorf. Im Rahmen ihrer Sommertour NRW ist gut besucht sie in einer Woche den Hof Schulze-Röthering in Aalen. Bei einem Rundgang will sich Gorissen zeigen lassen, wie regionale Lebensmittel erzeugt und direkt vermarktet werden, heißt es aus Düsseldorf. Nach ihrem Besuch reist die Ministerin weiter in den Kreis Borken. 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
1: Dankeschön, Kerstin. So, jetzt erstmal durchatmen. Das Radio-WRF-Wetter gönnt uns nämlich eine kleine Pause von der ganzen Hitze da draußen. Bis zu 24 Grad werden es heute bei uns im Kreis in Drenn-Steinfurt und in Aalen messen wir aktuell 16 Grad. Im Laufe des Tages mischen auch noch ein paar Wolken mit, die bringen aber keinen Regen. Dafür ist ein kleines bisschen Wind mit dabei heute. Morgen dann ähnlich, da aber mit 22 Grad. Und dann noch der Blick auf die Straßen mit dem schnellsten Verkehrs- und Blitzerservice hier bei uns. Bitte in Beckum die Kreuzung Zementstraße-Oelderstraße weiterhin umfahren. Da läuft gerade ein Einsatz. Ihr kommt aktuell nicht durch. Geblitzt wird in Aalen auf der Drenn-Steinfurter Straße und bei euch in West-Bevern auf der Grevener Straße. Und alles weitere kommt von euch. Könnt ihr uns gerne kostenlos melden über die 0800 4x5 345. Gute Fahrt euch.
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1: Kommt gut rein in euren Donnerstag. Ich begleite euch dabei. Regina Chaton ist hier. Hi.

7.41 Uhr, die Radio WRF Morning Show ist hier und heute feiern wir so ein bisschen die kleine Hitzepause ab. Ich weiß nicht, wie es euch geht, aber ich bin wirklich froh, dass mal jetzt endlich Schluss ist hier mit den 30 Grad. Zumindest ein paar Tage, bis es dann wieder hochgeht. Wir behalten den Sommer und die Sonne aber noch ein bisschen bei hier bei uns im besten Mix mit Jennifer Lopez unter anderem. On the Floor gibt's gleich noch in den nächsten 20 Minuten hier in der Radio WRF Morning Show bei mir, Regina Chaton. Schön, dass ihr dabei seid.

0: 8 haben wir es und wir sind immer noch mittendrin im Sommer. Sowohl von den Temperaturen her als auch vom Kalender. Passend dazu kürt das Marktforschungsinstitut GfK heute den offiziellen Sommerhit des Jahres. Das ist so der kleine Ritterschlag für die Künstler. Wer hat dieses Jahr besonders gute Vibes verbreitet? Wer hat besonders gute Laune gemacht? Wir haben euch vorab gefragt, welche Songs sind das denn für euch?
1: Everybody Loves the Sunshine von Roy. Weiß nicht mehr, wer heißt.
2: Es gibt gute Vibes. Everybody Loves the Sunshine.
3: Summertime Sadness, weil das bringt die Sommerstimmung wieder zurück.
4: Red Hot Chili Peppers, Can't Stop. Geht immer. Ganzes Jahr.
5: Der neue Song von Shakira von der WM, Dai Dai. Der vibet gut, wenn man im Auto unterwegs ist, Sonne scheint. Ich finde, der vibet ganz gut.
0: Ja, Dai Dai von Shakira und Burna Boy ist ein Favorit, aber auch gut genug von Kitsch Creek und Blumengarten mit Shirin David zusammen. Der Song stand Juni 2 Wochen auf Platz 1, ging dann vor allem auf TikTok viral. Sogar Künstler aus dem Ausland kennen den und feiern den Song. Ob das wird, das entscheidet sich heute noch im Laufe des Tages. Wenn es soweit ist, hört ihr das hier bei Radio WRF. Ein absoluter Sommerklassiker, der immer geht, ist hier die Jennifer Lopez on the floor. 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
1: Mit Marc Weiß. Schönen guten Morgen. Die großen Technologiekonzerne liefern sich seit längerem ein Wettrennen bei der Entwicklung künstlicher Intelligenz. Allerdings kommt es dabei immer häufiger auch zu Vorfällen, bei denen die KI-Modelle völlig aus dem Ruder laufen. Größere Schäden haben sie bisher nicht angerichtet, aber die Angst davor wächst. Und jetzt hat auch der Facebook-Mutterkonzern Meta eingestanden. Auch die KI dort, also die Meta-KI, hat einen selbstständigen Hackerangriff gestartet. Mehr Infos dazu von Christian Böder.
2: Meta hielt sich mit näheren Informationen zum Vorfall zurück. Das Problem lag demnach in einer Fehlkonfiguration des Systems beim Testpartner, der auch schon KIs der Konkurrenten OpenAI und Anthropic getestet hatte. Das sagte Meta unter anderem dem US-Sender CNN. Die KI-Modelle bekamen durch eine Fehleinstellung Zugang zum Internet, was eigentlich gar nicht vorgesehen war, fanden eine Schwachstelle im System eines anderen Unternehmens und hackten sich rein. Welche Firma betroffen war, hat Meta nicht gesagt. Der Angriff der Meta-KI reiht sich in eine ganze Reihe ähnlicher Vorfälle ein, bei denen KIs getestet werden sollten, sich dann selbstständig machten und unvorhergesehen massiv zu schummeln begannen und aus dem Testumfeld ausbrachen. Experten bezeichneten einige dieser Vorfälle als beängstigend.
1: Infos von Christian Böder, vielen Dank. Jetzt die weiteren Themen in der Zusammenfassung. Bundesverkehrsminister Bilger hat für heute Vertreter von Schifffahrt, Häfen und Wirtschaft zu einem Krisentreffen nach Bonn geladen. Es geht um die dramatisch niedrigen Pegelstände auf deutschen Wasserstraßen. Die Bundesverbände der Industrie und der deutschen Binnenschifffahrt fordern vom Bund konkrete Schritte, um die Verkehrsinfrastruktur der Flüsse zu verbessern oder aufrechtzuerhalten. Der Vorfall mit einer Sprengstoffdrohne am Flughafen Leipzig-Halle war aus Sicht von Bundesinnenminister Dobrindt ein Anschlagsversuch. Dobrindt will nicht ausschließen, dass fremde Mächte dahinter stecken, so hat er es formuliert. In den meisten früheren ähnlichen Fällen war damit immer Russland gemeint. Der Präsident des Münchner IFO-Instituts macht einen heiklen Vorschlag, der nicht überall gut ankommen dürfte. Clemens Fuest fordert, den ermäßigten Mehrwertsteuersatz von 7% komplett abzuschaffen und alle Waren einheitlich mit 19% zu besteuern. Dadurch würden vor allem Lebensmittel zum Teil deutlich teurer, das gibt Fuest auch zu. Deshalb sollten Haushalte mit geringen Einkommen jährliche Gutschriften vom Staat bekommen, schlägt der IFO-Chef vor. Die Höhe sieht Fuest bei 360 Euro pro Jahr. Keinen Ausgleich, dafür nur die deutliche Mehrbelastung, hätte etwa die Hälfte der Bevölkerung in Deutschland zu tragen, ab einem Bruttoeinkommen über 55.000 Euro. Die Mehreinnahmen für den Staat schätzt Fuß durch seinen Vorschlag auf etwa 36 Milliarden Euro pro Jahr. Und das waren die Nachrichten mit Marc Weiß.
3: Danke dir. Das Radio WRF-Wetter hat heute wieder eine Mischung aus Sonne und ganz vielen Wolken für uns mit dabei. Heiß wird es aber nicht mehr, zumindest bis zum Wochenende nicht. 24 Grad, das ist heute unsere Höchsttemperatur bei euch in Telgte und in Sassenberg. Morgen kühlen wir uns dann wieder deutlich ab. Da sind dann 22 Grad drin. Es bleibt aber trotzdem angenehm mit Sonne, Wolken und einem leichten Wind.
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3: Und wir schauen auf den schnellsten Verkehrs- und Blitzerservice hier bei uns. Denkt dran, in Beckum ist die Kreuzung Zementstraße-Oelderstraße gerade abgesperrt. Da ist ein Rettungshubschrauber vor Ort. Ihr kommt aktuell nicht durch den Bereich. Bitte weiterhin umfahren. Beckum, Kreuzung Zementstraße, Oelderstraße. Ansonsten wird geblitzt in Warendorf auf der Dr. Rau-Allee, bei euch in Aalen auf der Drenn-Steinfurter Straße und in Westbevern auf der Grevener Straße. Blitzer, Staus und Störungen gerne melden über die kostenlose 0800 4x die 5345. Gute Fahrt euch.
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3: Und wir schauen gleich nochmal rüber zum Flughafen Leipzig-Halle. Nach dem Fund einer Sprengstoffdrohne wollen die Behörden aufklären, was da eigentlich alles schiefgelaufen ist und wie es überhaupt erst dazu kommen konnte, dass sie da rumschwirrt über die Landebahn. Einen ersten Zwischenstandsbericht gab es von Bundesinnenminister Alexander Dobrindt. Das hören wir uns gleich nochmal an, hier bei mir in 10 Minuten. Regina Schattau, mein Name. Schönen guten Morgen.

0: Guten Morgen um jetzt 8:10. Da wird einem schon wirklich ein bisschen mulmig zumute. Nach dem Fund einer Sprengstoffdrohne am Flughafen Leipzig-Halle stellt man sich gerade gefühlt zwei Fragen. Wie konnte es überhaupt dazu kommen und wer ist dafür verantwortlich? Bundesinnenminister Alexander Dobrindt ist gestern aus seinem Urlaub zu einer Krisensitzung herbeigeeilt und hat gleich eine ganze Einsatzmannschaft zusammengetrommelt, die das jetzt so schnell wie möglich herausfinden will.
1: Es wäre jetzt zu kurz gesprungen, zu glauben, man könnte diese Form der Bedrohungslage, die es eben objektiv gibt, mit einer einfachen Maßnahme bekämpfen oder erwidern. Ich habe nicht umsonst die Spitzen aller Sicherheitsbehörden, sowohl des Verfassungsschutzes als auch der Bundespolizei als auch des BKAs hier zusammengezogen, um sich mit dieser Thematik auseinanderzusetzen.
0: Ja, zum Glück ist die Entschärfung gestern gut gelaufen. Herausfinden will man jetzt aber auch, warum die Drohne überhaupt auf die Landebahn fliegen konnte.
1: Drohnenabwehrtechnik, die an den Flughäfen da ist, war für diese Art dieser Drohne so nicht geeignet. Das liegt aber daran, dass diese Drohne so konzipiert ist, nach unserem jetzigen Erkenntnisstand, genau um Drohnenabwehr umgehen zu können. Trotzdem wurde sie hier identifiziert, unschädlich gemacht und dann entsprechend auch die Entschärfung des Sprengsatzes vorgenommen.
0: Das ist das erste Mal, dass in Deutschland eine Sprengstoffdrohne abgefangen wurde. Es sei der Anfang einer ernsten hybriden Bedrohung, sagt Dobrindt. Also ich sage euch ehrlich, hoffentlich steckt dahinter keine KI, weil dann wird's wirklich richtig bunt hier.

0: 18 haben wir es und wir checken, was bei uns im Kreis so los ist die Woche.
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0: Wenn ihr heute Abend noch Lust auf Kino habt, das Ganze heute aber doch gerne nach draußen verlagern würdet, schön in die untergehende Sonne mit einer frischen Brise, dann könnt ihr euch heute auf den Weg nach Münster machen zum Open-Air-Kino vor dem Schloss. Da läuft heute Fluch der Karibik mit Captain Jack Sparrow. Ein absoluter Klassiker, dann noch mit Snacks und einem kühlen Getränk, das könnte echt ein schöner Sommerabend werden. Einlass ist ab 20 Uhr, der Film startet bei Einbruch der Dunkelheit. Und wer doch lieber ein bisschen mehr Bewegung haben will, im Warendorfer Freibad könnt ihr heute Aquaball ausprobieren. Im Vordergrund stehen da vor allem Spaß, Bewegung und Teamgeist. Das Ganze läuft von 15 bis 16 Uhr, ihr könnt einfach vorbeikommen, eure Teams bilden und den Ball ein bisschen da durchs Wasser pushen. 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

0: Guten Morgen um jetzt 8.26 Uhr. Die Updates des Tages gibt es gleich um 8:30 von meiner Kollegin Kerstin Menkemöller. Kerstin, guten Morgen. Welche Infos hast du da gleich für uns?
1: Ja, guten Morgen, Regina. In Wadersloh, da ist es jetzt einfacher, ein Grundstück im Wohnpark Mauritz zu kaufen. Was es damit auf sich hat, das sage ich euch gleich um 8:30.
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1: Mit Kerstin Menke-Möller, wir haben es 8.31 Uhr.
2: Schönen guten Morgen. Bundesinnenminister Dobrindt hat den Drohnenvorfall am Leipziger Flughafen als versuchten Anschlag bezeichnet. Er sprach von einem neuen Bedrohungsszenario und verwies darauf, dass die Drohne mit Sprengstoff beladen war. Das extreme Niedrigwasser des Rheins und anderer Wasserstraßen beschäftigt heute Bundesverkehrsminister Bilger und Wirtschaftsverbände. Zu dem Treffen in Bonn sind Vertreter von Industrie, Häfen und Binnenschifffahrt eingeladen. Und jetzt die Meldungen für den Kreis Warendorf. Die Feuerwehr Aalen ist am Abend in ein Einkaufszentrum am Kleiwellenfeld ausgerückt. Alarmiert wurde sie wegen eines Gefahrstoffverdachts bei Kaufland. Dort hatte eine Kundin über Husten, Übelkeit und Unwohlsein geklagt. Die Feuerwehr räumte das Geschäft und führte danach unter Atemschutz Messungen durch. Die ergaben eine geringe Konzentration eines unbekannten Stoffs in der Umgebungsluft. Nach umfangreichen Lüftungsmaßnahmen war nichts mehr nachweisbar. Etwa 50 Feuerwehrleute waren vor Ort, dazu noch Polizei und Rettungsdienst. Die Kundin wurde vorsorglich ins Krankenhaus gebracht. Wer in Wadersloh bauen will, hat jetzt mehr Möglichkeiten. Die Gemeinde hat die Vergaberegeln für Grundstücke im Wohnpark Mauritz gelockert. Davon sollen vor allem auch Investoren profitieren. Simone Rea aus der Redaktion hat die Infos.
3: Die bisherige Pflicht, ein gebautes Haus selbst zu bewohnen, entfällt. Damit können Baugrundstücke künftig auch gekauft werden, um sie zu vermieten oder anderweitig zu nutzen. Um Spekulationen zu begrenzen, darf jeder Käufer allerdings höchstens 2 Grundstücke erwerben. Im Wohnpark Mauritz in Wadersloh stehen derzeit Flächen für Tiny-Häuser, Ein- und Zweifamilienhäuser sowie ein größeres Areal für Mehrfamilienhäuser zur Verfügung.
2: Die Gemeinde Wadersloh reagiert mit der Lockerung nach eigenen Angaben auf veränderte Marktanforderungen und vermehrte Nachfragen. In Beckum hat es am Morgen einen medizinischen Notfall gegeben. An der Kreuzung Zementstraße-Oelderstraße landete ein Rettungshubschrauber, hieß es von der Polizei auf unsere Nachfrage. Der Bereich musste deswegen für den Verkehr gesperrt werden. Der große NRW-Tag in Münster rückt näher. Das Land feiert vom 28. bis 30. August seinen 80. Geburtstag in der Stadt. Es geht dann um Wissenschaft, Klima und Sport. Verschiedene Themenmeilen werden dazu aufgebaut sein. Und es wird auch sonst jede Menge los sein. In den Nordrhein-Westfalen-Tag integriert ist das Stadtfest. Veranstaltet wird das Ganze vom Land NRW und der Stadt Münster. 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
1: Dankeschön, Kerstin. Das Radio WRF Wetter gönnt uns eine kleine Verschnaufpause. Heute maximal 24 Grad. Aktuell messen wir milde 18 Grad bei euch in Ennigerloh und in Everswinkel. Regen brauchen wir erstmal auch nicht zu erwarten. Es bleibt trocken bei uns im Kreis, trotz vieler Wolken. Der Freitag, morgen wird sehr ähnlich. Da landen wir dann aber schon bei etwas frischeren 22 Grad. Und dann schauen wir noch auf den schnellsten Verkehrs- und Blitzerservice hier bei uns. Ihr habt es eben hier bei Kerstin in den Nachrichten gehört. Es gab einen medizinischen Notfall heute Morgen in Beckum. Der ist mittlerweile aber durch. Die Straße ist wieder frei. Das sollte die Kreuzung Zementstraße-Oelderstraße sein in Beckum. Da kommt ihr jetzt wieder problemlos durch. Geblitzt wird in Aalen auf der Drenn-Steinfurter Straße, in West-Bevern auf der Grevener Straße und in Warendorf auf der Dr.-Rau-Allee. Und alles Weitere könnt ihr uns jederzeit gerne kostenlos melden über die 0800 4x5345. Gute Fahrt euch.
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1: Einen schönen Start in den Donnerstag wünsche ich euch. Regina Chaton, mein Name. Schön, dass ihr dabei seid.

0: wunderschönen guten Morgen euch am Donnerstagmorgen. Wir haben es 8.41 Uhr. Wenn es einen Menschen gibt, der eine laufende Gagmaschine ist, dann ist es Comedian Markus Krebs. Jetzt ist er wieder auf Comedy Camp Tour. Und wer letztes Jahr schon live dabei war, weiß, der Mann kann wirklich was.
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3: Unser Wirt, der wollte gar kein Wirt werden. Der war auf irgendeiner Auktion, hat einen gegrüßt, war er Höchstbietender. Ja, hat eine Kneipe gehabt. Die hieß Im Büro, konntest nicht lügen. Wenn deine Frau dich angerufen hat, wo bist du? Im Büro, alles klar. Da waren Leute wie Mirko. Mirko ist ein Typ, so wie Apfelsaft, so naturtrüb. Der hat mal beim Kniffel die Chance gestrichen. Der wurde als Baby in eine Babyklappe gelegt, allerdings von innen. Ne? Ich habe mal angerufen, ich habe gesagt, pass auf, bei Aldi haben die einen Säulengrill im Angebot. Bitte ruf da mal für mich an, dass die mir einen zurücklegen. Alles klar. Ich rufe ihn abends an und frage, und hat geklappt? Nee, er hätte die Sondernummer angerufen, da geht keiner dran. Ich sag, wie Sondernummer? Ja, hier 0800 22 00. Sag, du Vollidiot, das sind die Öffnungszeiten.
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0: Viertel vor neun und heute dreht sich hier bei uns in der Radio WRF Morning Show alles ums Thema Flirten im Urlaub. Wir haben schon kurz drüber gesprochen, dass man sich ja im Urlaub ein bisschen schneller verliebt als sonst, weil man eben keinen Stress hat, die Sonne im Gesicht hat permanent und vielleicht ein bisschen zu viel am Strand rumhängt und plötzlich ist da dieser eine Flirt. Aber danach geht es ja auch wieder nach Hause. Was passiert dann, ist die Frage. Kollege Simon Müller aus der Radio WRF-Redaktion. Hält die Urlaubsliebe denn auch, wenn wir wieder zu Hause sind?
1: Ja, ehrlicherweise wird es da ein bisschen schwieriger, denn wir neigen dazu, unser Gegenüber im Urlaub ein wenig zu idealisieren. Denn wir kennen ja nur die beste Version, die entspannte Urlaubsversion des Gegenübers. Und zu Hause treffen dann zwei Welten aufeinander. Statt Margaritas am Strand gibt es Meetings, To-Dos und halt den ganz normalen Alltag. Und da können dann schon ein paar Schmetterlinge im Bauch davon flattern.
0: Ja, du, das ist dann halt der harte Realitätscheck, wenn man plötzlich nicht mehr unter Palmen sitzt am Meer mit einem Cocktail in der Hand, sondern wieder zurück ins Büro muss. Man muss einkaufen, die Wäsche muss gemacht werden, Auto muss repariert werden. Also da geht ja sämtliche Romantik auch mal gerne verloren, so im Alltag. Vielleicht haben wir aber auch die ein oder andere kleine Erfolgsgeschichte hier bei uns im Kreis Warendorf. Hat euer Urlaubsflirt den Rückflug überlebt? Sagt er ja, wir haben uns vor 10 Jahren auf Santorini kennengelernt und sind immer noch ein Paar. Schickt mir gerne eure Geschichten über WhatsApp, gerne als Sprachnachricht. Das ist die 02581 63.

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1: Mit Marc Weiß. Schönen guten Morgen. Immer mehr Verbände fordern Maßnahmen der Politik gegen die Folgen von Niedrigwasser unserer Flüsse. Die Industrie befürchtet Gewinneinbußen und Rohstoffengpässe, weil Schiffe nur noch drastisch eingeschränkt fahren. Der Bund für Umwelt- und Naturschutz fordert einen nationalen Plan gegen Wasserknappheit generell. Wegen der dramatisch niedrigen Pegelstände am Rhein und anderen Wasserstraßen hat Verkehrsminister Bilger zum Krisentreffen eingeladen heute. Er trifft sich in Bonn mit Vertretern aus Schifffahrt, Häfen, Wirtschaft und Behörden. Infos von Christian Böder.
2: Der Bund muss für eine verlässliche und widerstandsfähige Infrastruktur auf den deutschen Wasserstraßen sorgen, denn es gäbe für viele Unternehmen kaum Alternativen zur Binnenschifffahrt, heißt es von der Deutschen Industrie- und Handelskammer. Der DIHK-Ressortleiter für Infrastruktur Binding nannte Zahlen. Wenn wegen des Niedrigwassers etwa ein Viertel weniger über den Rhein transportiert werden kann, dann bedeutet das 3 Millionen Tonnen Güter pro Monat weniger. Umgerechnet sind das fast 120.000 Lkw-Ladungen. Damit Schiffe auch bei niedrigen Pegelständen ungehindert fahren können, müssten die Wasserwege auch zur Not angepasst werden, etwa durch tiefere Fahrrinnen und ein modernes Management der Gewässersohle, sagt er. Ähnliche Forderungen kommen auch von den Bundesverbänden der deutschen Industrie und der deutschen Binnenschifffahrt.
1: Christian Böder mit Infos, vielen Dank. Und jetzt weitere Themen in der Zusammenfassung. Der Vorfall mit einer Sprengstoffdrohne am Flughafen Leipzig-Halle war aus Sicht von Bundesinnenminister Dobrindt ein Anschlagsversuch. Dobrindt will nicht ausschließen, dass fremde Mächte dahinter stecken, so hat er es formuliert. In den meisten früheren Fällen bedeutete diese Formulierung Russland oder China. Im mittelamerikanischen Guatemala hat sich der sogenannte Feuervulkan beruhigt. Nach 50 Stunden erhöhter Aktivität erklärten die Behörden den Ausbruch für beendet. Der Vulkan war Anfang der Woche ausgebrochen. Wegen der Lavaströme und der Gas- und Aschewolken mussten mehrere tausend Menschen in Sicherheit gebracht werden. Es klingt unglaublich, ist aber Realität. Es gibt den nächsten Fall einer KI, die sich unerlaubt selbstständig gemacht hat und wie ein Hacker handelte. Nach den Vorfällen bei OpenAI und Anthropic ist es diesmal die KI des Facebook-Mutterkonzerns Meta. Auch sie hat sich bei einem Test nach Angaben des Konzerns in eine fremde Firmensoftware gehackt und nutzte dafür offenbar den freien Zugang zum Internet. Meta behauptet allerdings, dass das Netz gar nicht hätte offen sein dürfen. Der Fehler liege bei der Partnerfirma für den Test. Dort habe man die Testumgebung falsch programmiert und das Netz nicht gesperrt. Die ungeplanten Attacken auch der anderen Entwickler richteten bisher keine bekannten Schäden an, verstärkten aber allgemein die Angst vor Cyberangriffen mit Hilfe von KI. Und das waren die Nachrichten mit Marc Weiß.
3: Also langsam wird's wirklich spooky, das muss ich schon sagen an der Stelle. Danke dir, Marc. Das Radio WRF-Wetter heute immer noch im Sonne-Wolkenwechsel. Dazu gibt es etwas frischere 24 Grad heute bei euch in Sassenberg und in Beckum mit einer leichten Brise on top. Regen kommt erstmal nicht runter diese Woche. Es geht aber bis zum Wochenende noch etwas weiter runter mit den Temperaturen morgen, also am Freitag dann schon mit 22 Grad.
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3: Und wir schauen auf den schnellsten Verkehrs- und Blitzer-Service hier bei uns. Da können wir uns direkt unsere Blitzerliste angucken. Geblitzt wird bei euch in Behlen auf der Greffnerstraße, in West-Bevern auf der Grevenerstraße, in Sendenhorst auf dem Elmsterberg und in Warendorf auf der Doktor-Rau-Allee. Falls euch aber noch was auffällt, Blitzer, Staus oder Störungen, dann könnt ihr das jederzeit gerne melden. Das geht kostenlos über die 0800 4x5 345 und dann wünsche ich euch noch eine gute und sichere Fahrt.
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3: So, und wir schauen gleich erstmal nochmal fix rüber nach Aalen. Da war ja plötzlich Sirenenalarm gestern. Was genau da los war, das hören wir nach drei Songs hier bei mir, Regina Chaton, in der Radio WAF Morning Show. Guten Morgen.

0: 14 nach 9 haben wir es. Ihr seid in der Radio WAF Morning Show gelandet. In Aalen war ja gestern erstmal so richtig Alarm. Die Feuerwehr ist mit 8 Fahrzeugen ausgerückt. Rund 50 Einsatzkräfte waren unterwegs in Richtung Einkaufszentrum im Kleiwellenfeld. Kollegin Kerstin Menkemöller aus der Radio WAF Nachrichtenredaktion. Was genau ist da passiert?
1: Ja, Auslöser war der Verdacht auf einen Gefahrstoff. Eine Kundin hatte bei Kaufland im Bereich der Toiletten über einen beißenden Geruch geklagt. Sie musste husten und ihr war übel.
0: Und da hat die Feuerwehr natürlich sofort reagiert, ne?
1: Ja, genau. Das Geschäft wurde geräumt. Die Feuerwehr hat dann mit Spezialgeräten die Luft gemessen. Dabei wurde zwar eine geringe Menge eines unbekannten

0: unbekannten Stoffs festgestellt. Nach dem Lüften war aber nichts mehr nachweisbar.
1: So, und am Ende, das Wichtigste, die Entwarnung.
0: Ja, das Gebäude konnte wieder an den Betreiber übergeben werden. Die betroffene Kundin wurde vom Rettungsdienst versorgt und vorsorglich ins Krankenhaus gebracht. Im Einsatz waren mehrere Fahrzeuge der Feuerwehr Aalen, auch der spezielle ABC-Zug. Was das jetzt für ein Stoff in der Luft war, wird man wahrscheinlich nicht mehr herausfinden können. Der hat sich ja verflüchtigt.
1: Und falls es da doch noch weitere Updates zu geben sollte, dann hört ihr das natürlich wie immer hier bei Radio WRF. Schönen guten Morgen.

0: Radio WF Morning Show ist hier um 9.25 Uhr. Gleich um 9:30 gibt es noch die Lokalnachrichten mit meiner Kollegin Kerstin Menkemöller.
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2: Schönen guten Morgen. Die Kassenärztliche Vereinigung Westfalen-Lippe, KVWL, soll durch Immobiliengeschäfte 40 Millionen Euro verloren haben. Das haben Recherchen von NDR, WDR und der Süddeutschen Zeitung ergeben. Das Geld wurde demnach in zwei Immobilienfonds gesteckt, bei denen Investoren inzwischen von einem Totalverlust ausgehen. Bundesinnenminister Dobrindt hält den Vorfall mit einer Sprengstoffdrohne am Flughafen Leipzig für einen Anschlag von hochprofessionellen Tätern. Dabei schließt er auch fremde Mächte als Drahtzieher nicht aus. Und jetzt die Nachrichten für den Kreis Warendorf. ABC-Alarm bei der Feuerwehr in Aalen. Sie musste am Abend wegen eines vermuteten Gefahrstoffaustritts ausrücken. Betroffen war das Einkaufszentrum im Kleiwellenfeld. Im Kaufland hatte eine Kundin einen beißenden Geruch bemerkt. Die Infos hat Alex Jakob aus der Redaktion.
3: Die Kundin klagte über Husten, Übelkeit und Unwohlsein. Betroffen war der Bereich der Sanitäranlagen, heißt es von der Feuerwehr Aalen. Das Geschäft wurde daraufhin geräumt. Die Messungen der Feuerwehr ergaben eine geringe Konzentration eines unbekannten Stoffs in der Umgebungsluft. Nach umfangreichen Lüftungsmaßnahmen wurde nochmal gemessen, dann war kein Fremdstoff mehr nachweisbar. Das Gebäude konnte an den Betreiber zurückgegeben werden. Die leicht verletzte Kundin wurde vorsorglich ins Krankenhaus gebracht.
2: Die Feuerwehr Aalen war mit gut 50 Leuten vor Ort. Nach einer Dreiviertelstunde war der Einsatz bereits beendet, hieß es auf unsere Nachfrage. Die Tourismusbranche im Kreis Warendorf profitiert immer mehr von Online-Buchungsportalen. Das geht aus Zahlen des Statistischen Landesamts zu Kurzzeitvermietungen hervor. Caro Hilke aus der Redaktion weiß mehr darüber.
4: Hotels, Ferienwohnungen und private Unterkünfte verzeichnen durch Airbnb, Booking.com oder Expedia deutlich mehr Übernachtungen als noch vor der Corona-Pandemie. Im vergangenen Jahr sind bei uns im Kreis Warendorf mehr als 68.000 Übernachtungen darüber gebucht worden. Im Vergleich zu vor zwei Jahren waren es damit 20.000 mehr. NRW-weit sieht die Entwicklung ähnlich aus.
2: Besonders gefragt war im vergangenen Jahr in NRW der Hochsauerlandkreis. Danach folgt die Stadt Köln. In Warendorf laufen die Vorbereitungen für das große Heimatfest Maria Himmelfahrt. Dazu kommt die Warendorfer Pferdenacht. Wegen der Aufbauarbeiten dafür entfallen die Samstagsmärkte auf dem Marktplatz. Der Wochenmarkt dort wird vorübergehend pausieren, kündigt die Stadt Warendorf an. Das betrifft sämtliche Samstage in diesem Monat. 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
1: Danke dir, Kerstin. Wir schauen aufs Radio WRF Wetter. Da startet ab heute unsere kleine Hitzepause. Heute mal nur 24 Grad bei euch in Warendorf und in Beckum. Aktuell messen wir da noch 19 Grad. Dazu eine Mischung aus Sonne und Wolken und immer mal wieder mit einer frischen Brise. Morgen kühlt es sich da noch weiter ab auf die 22 Grad. Es bleibt aber trotzdem noch trocken und freundlich. Und dann noch der Blick auf die Straßen mit dem schnellsten Verkehrs- und Blitzerservice hier bei uns. Es blitzt in Behlen auf der Gräfner Straße, bei euch in West, Bewahn auf der Grevener Straße, in Sentenhorst auf dem Elmster Berg, in Warendorf auf der Dr. Rau Allee und in Neubeckum, da meldet ihr uns einen Blitzer auf der Graf-Galen-Straße. Blitzerstaus und Störungen gerne an die kostenlose 0800 4x5 345, und dann wünsche ich euch eine gute und sichere Fahrt.
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1: Und hier ist Regina Chaton für euch im Studio. Hallöchen, kommt gut rein in euren Donnerstag.

0: So, heute startet die kurze Abkühlphase mit sonnigen 24 Grad. Also wem das Fahrradfahren in den letzten Tagen bei 35 Grad doch ein bisschen too much war, der kann es jetzt nachholen. Und ihr wisst, wir stellen euch hier im Programm immer mal wieder die schönsten Radstrecken in NRW vor. Für alle, die mal neue Strecken ausprobieren wollen. Kollege Daniel Dähling, heute schauen wir uns den Bergischen Panoramaradweg an. Vom Ruhrgebiet durchs Bergische Land ins Sauerland. Daniel, ich sag dir ehrlich, Bergisch klingt für mich anstrengend.
1: Ja, ich weiß, aber Panorama heißt ja auch tolle Aussicht. Mhm. Und das entschädigt, glaub's mir. Du denkst vielleicht an Quälerei, steile Berge und nur was für Durchtrainierte. Ist aber völliger Quatsch, denn der Bergische Panoramaradweg ist überwiegend entspannt zu radeln. Der Bergische Panoramaradweg ist darauf ausgelegt, dass du immer wieder stehen bleiben willst. Landschaft schauen, Industriegeschichte erleben oder kurz mal abkühlen im Wasser. Alles ist da möglich.
0: Und über 100 Kilometer Panoramablick. Also alle, die auf Natur stehen, werden happy sein.
1: Ja, grundsätzlich schon, aber vorher doch mal kurz in die Karte schauen. Denn unterwegs gibt es nämlich größere Strecken ohne Bahnhöfe und der Bergische Fahrradbus ist auch eingestellt worden. Das solltet ihr vorher wissen, dass ihr da nicht irgendwo im Nirgendwo strandet.
0: Okay, also zwischendurch auch immer mal wieder kurz auf die Karte gucken. Ansonsten schön die Landschaft genießen auf dem Bergischen Panorama-Radweg.

0: So, den Bergischen Panoramaradweg haben wir euch jetzt vorgestellt. Mit Sommersonne Fahrrad geht's gleich auch direkt weiter im Radio WRF Vormittag. Bei dir, Johanna Tänzer.
1: Na, wir sprechen in unserer Fahrradwoche heute über das Thema E-Bike und ja, worauf wir da achten müssen beim Kauf, wie sollten die preislich so liegen, sowas alles. Ich muss ja sagen, ich hätte auch total Bock auf ein E-Bike. Ja. Ich dachte früher immer, das ist nur was für alte Leute, aber also man sieht ja wirklich voll viele Menschen mit E-Bikes fahren, auch sehr junge. Und das Ding ist nur, ich bin halt schon mit E-Scootern überfordert. Ganz ehrlich, ich fahre schon mit den Dingern in den Graben. Deswegen, ich weiß nicht, wahrscheinlich müsste ich erstmal einen E-Bike-Führerschein dafür machen.
0: Ey, mir geht's genauso. Also ich bin auch komplett überfordert mit diesen E-Scootern. Also wenn ihr uns da draußen auf den Dingern seht, dann geht uns lieber aus dem Weg. Ich bin raus für heute. Das war die Radio WRF Morning Show mit Regina Charton. Ab 10 Uhr geht's weiter mit Johanna Tänzer.
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1: Mit Marc Weiß. Schönen guten Morgen. Im Iran-Krieg hat US-Präsident Trump in den letzten Tagen immer wieder neue Friedensgespräche mit dem Iran angekündigt und die Hoffnung so auf eine Waffenruhe geweckt. Passiert ist aber so gut wie nichts. Stattdessen hat sich der Iran jetzt an ganz anderer Stelle umgeschaut und mit dem Oman gesprochen. Der Golfstaat liegt auf der anderen Seite der Straße von Hormus. Beide Länder haben sich nach iranischen Angaben auf eine neue Schifffahrtsroute durch die blockierte Meerenge geeinigt. Mehr dazu von Christian Böder aus dem News-Team.
2: Der Iran und der Oman haben sich auf geografische Koordinaten für die neue Schifffahrtsroute geeinigt. Ein iranischer Außenamtssprecher sagte, eine entsprechende Vereinbarung sei fast fertig. Voraussetzung sei allerdings, dass kein Dritter eingreift oder dazwischen geht. Das meldet die staatliche Nachrichtenagentur IRNA. Die Einigung der beiden Staaten garantiere auch nicht eine sichere Schifffahrt durch die für den Ölhandel kritische Meerenge. Vieles hänge davon ab, ob die US-Marine weiter iranische Häfen blockiere, heißt es. Eine komplette Wiedereröffnung gibt es nach iranischen Angaben aber nicht. Wie sich der Deal zwischen dem Iran und dem Oman auf den weltweiten Ölhandel auswirkt, bleibt abzuwarten. Aber die USA waren an dem Deal wohl nicht beteiligt. US-Präsident Trump hatte noch am Dienstag eine Öffnung der Straße von Hormus im Laufe der Woche in Aussicht gestellt. Die iranische Führung hatte in der Vergangenheit aber immer wieder klargemacht, dass sie nicht mit den USA verhandeln will. Teheran will von Schiffen Gebühren kassieren, um die Meerenge zu passieren. Die USA lehnen das vehement ab.
1: Infos von Christian Böder, vielen Dank. Jetzt weitere Themen in der Zusammenfassung. Es gibt den nächsten Fall einer KI, die sich selbstständig gemacht und wie ein Hacker gehandelt hat. Nach den Vorfällen bei OpenAI und Anthropic ist es diesmal die KI des Facebook-Mutterkonzerns Meta. Auch sie hat bei einem Test nach Angaben des Konzerns eine fremde Firmensoftware gehackt. Über Schäden ist nichts bekannt. Deutschlands Industrieunternehmen, vor allem die Maschinenbauer, haben im Juni mehr Aufträge bekommen. Es gab ein Plus von über 3%, meldet das Statistische Bundesamt. Laut Wirtschaftsministerium haben vor allem die staatlichen Beschaffungen für die Bundeswehr und die Infrastruktur die Auftragsbücher gefüllt. Die extreme Hitze Ende Juni hat offenbar deutlich mehr Tote in Deutschland gefordert als bisher angenommen. Das Robert-Koch-Institut hat jetzt alle Zahlen der Bundesländer auf dem Tisch und demnach gab es in der Woche vom 22. bis 28. Juni fast 10.000 hitzebedingte Sterbefälle in Deutschland. Damit sind in diesem Sommer schon jetzt insgesamt fast 12.000 Menschen an den Folgen von Hitze gestorben. Das ist mehr als in jedem einzelnen Gesamtjahr seit 2016. In der besagten Juniwoche lagen die Temperaturen in vielen Regionen um die 40 Grad. Hitze ist vor allem für ältere Menschen gefährlich. Mit gut 6.000 wurden die meisten Todesfälle in der Altersgruppe 85 plus verzeichnet. Knapp 3.000 der Gestorbenen waren zwischen 75 und 84, knapp 1.800 zwischen 65 und 74 Jahren alt. Und das waren die Nachrichten mit Marc Weiß.
3: Das Wetter.
4: Heute können wir endlich ein bisschen durchatmen. Es ist nicht mehr ganz so heiß bei 22 bis maximal 26 Grad. Dazu gibt es Sonne und Wolken im Wechsel. Morgen sieht das genauso aus, bevor es am Wochenende dann wieder heiß wird.
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6: Und wir schauen nochmal auf die Straßen mit dem schnellsten Verkehrs- und Blitzerservice hier bei uns. Es blitzt in Westbevern auf der Grevener Straße, bei euch in Sendenhorst auf dem Elmsterberg, zwischen Sendenhorst und Rennsteinfurt auf der L851. Es blitzt in Beckum auf der Graf-Galen-Straße gleich zweimal. Dann haben wir noch einen Blitzer in Warendorf auf der Dr. Rau-Allee und bei euch in Behlen auf der Greffner Straße. Wenn da noch was dazu soll, dann meldet das gerne über die kostenlose 0800 4x5 345. Gute Fahrt euch.
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7: Tag zusammen, hallo am Donnerstag. Johanna Tänzer ist hier. Seid ihr auch so erleichtert? Endlich wieder durchschlafen, endlich wieder atmen können. Leute, für mich ist das der größte Segen, dass es endlich mal abgekühlt ist. Und auch hier in der Redaktion sind alle irgendwie sehr, sehr glücklich heute. Also genießen wir das. Das ist mal

0: Olivia Rodrigo mit Drop Dead. Hallo am Donnerstag. Es ist Tag 4 in unserer Fahrradwoche. Diese Woche dreht sich bei uns ja alles ums Rad und heute geht's ums Thema E-Bike. Ganz ehrlich, ich habe mich damit auch schon mal so ein bisschen beschäftigt. Mir ist aufgefallen, wie viele Leute mittlerweile so ein Ding haben. Ich finde es schon krass, weil die sind ja jetzt auch nicht so günstig. Aber wenn man mal drauf achtet, das haben schon echt viele. Und ich bin schon auch interessiert. Ich glaube, das macht schon auch viel Spaß. Mehr vielleicht als mit einem normalen Fahrrad. Aber meine Kollegin Hazel ist da. Und du sagst, man muss auch schon ganz schön aufpassen, ne, wenn man zum ersten Mal mit so einem Ding fährt.
1: Ja, also... Auf jeden Fall. Ich war nämlich auf einem E-Bike und habe mich voll aufs, ja,

0: auf den Poppes gelegt.
1: Ja. Hä, warum ist das Ding einfach irgendwie losgegangen? Wie?
0: Also, pass auf. Ich war in New York.
1: Ja. Yeah. Natürlich.
0: Natürlich, hallo. Einmal kurz erwähnen, dass ich in New York war. Und ich bin davor aber 15 Jahre kein Fahrrad gefahren.
1: Okay.
0: Ich frage mich nicht, warum. Es ist nie zustande gekommen. Aber ich habe seitdem immer eins im Keller gehabt. Und dann hatte meine beste Freundin die glorreiche Idee gehabt, dass wir mit dem E-Bike, keine Ahnung, nach Buxtehude fahren damit. Und ich habe das voll unterschätzt. Und dann habe ich mich aufs E-Bike geschmissen und ich glaube, die Amis haben es nicht so mit dem TÜV. Und ich bin dann drauf, bin volle Pull in so einen Imbissbuden gefahren.
1: So ein Foodtruck oder
0: ja,
1: was?
0: Ja, so ein Foodtruck, der hat Mangos verkauft, die Arme. Und ich da voll rein und das Erste, was ich gemacht habe, ich so, sieht mich jemand? Und da habe ich mich voll entschuldigt. Ich hätte kein Englisch gesprochen, hätte mir so leid getan. Überall lagen diese Mangos mit diesen ganzen Gewürzen. Ich habe mich so geschämt.
1: Oh nein.
0: Ja,
1: schöner kleiner Fail.
0: Geschämt.
1: Aber ey, ich fühle das sehr, weil ganz ehrlich, ich bin auch mit so E-Scootern ja schon überfordert. Ganz ehrlich, ich bin ja auch schon irgendwo einen Graben gefahren.
0: Ja, da ist mir auch mein Hund hinterhergelaufen abends. Ich habe keine guten Erfahrungen.
1: Hazel, wir sollten ohne Helm, glaube ich, nicht das Haus verlassen. Also, wie wir uns aber fürs richtige E-Bike entscheiden, was wir da beachten sollten und so, darüber sprechen wir gleich noch hier. Ob Jonas Blue ein E-Auto fährt, keine Ahnung, weiß ich auch nicht, aber hier ist er mit Fastcar.
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1: Ich bin Kerstin Menke-Möller. Schönen guten Tag. Die Feuerwehr Aalen ist am Abend in ein Einkaufszentrum am Kleivellenfeld ausgerückt. Alarmiert wurde sie wegen eines Gefahrstoffverdachts bei Kaufland. Dort hatte eine Kundin über Husten, Übelkeit und Unwohlsein geklagt. Die Feuerwehr räumte das Geschäft und führte danach unter Atemschutz Messungen durch. Die ergaben eine geringe Konzentration eines unbekannten Stoffs in der Umgebungsluft. Nach umfangreichen Lüftungsmaßnahmen war dann nichts mehr nachweisbar. Etwa 50 Feuerwehrleute waren vor Ort, dazu noch Polizei und Rettungsdienst. Die Kundin wurde vorsorglich ins Krankenhaus gebracht. Der Einsatz dauerte etwa eine Dreiviertelstunde. Wer in Wadersloh bauen will, hat jetzt mehr Möglichkeiten. Die Gemeinde hat die Vergaberegeln für Grundstücke im Wohnpark Mauritz gelockert. Davon sollen vor allem auch Investoren profitieren. Simone Rea aus der Redaktion hat die Infos.
2: Die bisherige Pflicht, ein gebautes Haus selbst zu bewohnen, entfällt. Damit können Baugrundstücke künftig auch gekauft werden, um sie zu vermieten oder anderweitig zu nutzen. Um Spekulationen zu begrenzen, darf jeder Käufer allerdings höchstens 2 Grundstücke erwerben. Im Wohnpark Mauritz in Wadersloh stehen derzeit Flächen für Tiny-Häuser, Ein- und Zweifamilienhäuser sowie ein größeres Areal für Mehrfamilienhäuser zur Verfügung.
1: Die Gemeinde Wadersloh reagiert mit der Lockerung nach eigenen Angaben auf veränderte Marktanforderungen. Forderungen und vermehrte Nachfragen. Der große NRW-Tag in Münster rückt näher. Das Land feiert vom 28. bis 30. August seinen 80. Geburtstag in der Stadt. Es geht dann um Wissenschaft, Klima und Sport. Verschiedene Themenmeilen werden dazu aufgebaut sein, auch auf einer schwimmenden Insel im Aasee. Und es wird auch sonst jede Menge los sein. In den Nordrhein-Westfalen-Tag integriert ist das Stadtfest. Veranstaltet wird das Ganze vom Land NRW und der Stadt Münster. 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
3: Das Wetter.
4: Der Donnerstag bringt uns einen Mix aus Sonne und Wolken und angenehme 22 bis 26 Grad. Ja, ich habe heute sogar ein Jäckchen an. Und auch morgen können wir ein bisschen durchatmen, da geht es nämlich genauso weiter.
5: Und wir schauen nochmal auf die Straßen mit dem schnellsten Verkehrs- und Blitzerservice hier bei uns. Es blitzt in Neubeckum auf der Graf-Galen-Straße und auf der Spiekerstraße. Bei euch in Sendenhorst, da steht der Blitzer auf dem Elmsterberg. Zwischen Sendenhorst und Rennsteinfurt auf der L851. Dann haben wir noch den Blitzer in Freckenhorst. Den meldet ihr uns auf der Hothmarer Straße in Warendorf, auf der Dr. Rau-Allee und bei euch in Behlen auf der Greffener Straße. Alles weitere gerne wie immer an die kostenlose 0800 4x5 345.
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4: Hallo zusammen. Wünsche euch einen ganz schönen Donnerstag. Johanna Tänzer hier. Für immer jung sein, ne? Das wünschen sich viele. Aber auch alle Longevity-Maßnahmen haben das noch nicht geschafft, dass das wirklich bisher machbar ist. Aber du kannst halt einen Song drüber machen, ne? Forever Young, David Guetta und Alphaville. Jetzt für euch.

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0: Unsere große Fahrradwoche ist, Achtung, in voller Fahrt. Haha, ja kommt, ein Wortwitz muss ja wohl sein. Wir sprechen heute über E-Bikes. Wenn ihr euch auch eins zulegen wollt, dann hat mein Kollege Stefan Rejek ein paar Tipps für euch. Er hat nämlich unter anderem mit dem ADFC, das ist der ADAC für Fahrräder, gesprochen. Stefan, was muss ich denn beachten, wenn ich mir ein E-Bike anschaffen will?
1: Also theoretisch kannst du einfach eins kaufen und drauf losfahren, brauchst also keinen Führerschein oder so und auch sonst gelten die gleichen Regeln wie beim normalen Fahrradfahren. Also gibt's auch keine Helmpflicht. Ist aber vor allem bei E-Bikes natürlich zu empfehlen. Und zum Thema Kinder sagt der ADFC, erstmal Normalfahrrad fahren lernen und frühestens ab 12 dann ein E-Bike fahren.
0: Okay, ganz ehrlich, früher dachte ich ja immer, so ein E-Bike, das ist nur was für Ältere. Aber die sieht man ja überall und das macht schon echt Bock, mit so einem Teil auch rumzucruisen, ne?
1: Ja klar, aber so ein Elektromotor ist auch nicht ganz ohne. Da sollte man sich sowieso vorher ehrlich fragen, ob man sich das Ganze zutraut. Vor allem ältere Menschen haben da oft Probleme. Viele fahren dann auch mit Angst, dadurch wird man unsicher und dann ist das Unfallrisiko natürlich viel höher. Aber kann man auch alles lernen, hat mir Frau Schwarz vom ADFC erklärt.
2: Für ältere Menschen oder Menschen, die nach längerer Zeit wieder zum ersten Mal im Sattel sitzen, empfehlen wir spezielle E-Bike-Kurse. Gibt es zum Beispiel auch vom ADFC vor Ort oder anderen Anbietern in einigen Städten.
1: Ja, und da lernt man eben das E-Bike von vorn bis hinten richtig kennen und lernt auch das Fahrverhalten. Für diese Kurse braucht man aber meistens schon ein eigenes E-Bike. Wenn ihr also erstmal eine Probefahrt machen wollt, die bietet eigentlich jeder vernünftige Fahrradladen selbst an.
0: Geil, ich glaube, ich muss auch erstmal so einen E-Bike-Führerschein machen, weil ich bin schon mit dem E-Scooter überfordert. Aber hey, sag mal, was muss denn eigentlich so ein E-Bike kosten?
1: Also anständige gibt's schon ab 600, 700 Euro. Nach oben gibt's da wie immer keine Grenzen. Da geht's dann um sowas wie hydraulische Bremsen, einen tauschbaren Akku und so weiter. Was man aber auf jeden Fall dazu kaufen muss, ist ein gutes Schloss.
2: Da sind vor allem Bügel- oder Faltschlösser zu empfehlen aus gehärtetem Stahl. Man kann sich da auch bei den Herstellerskalen für Sicherheit orientieren und sollte definitiv nicht am Geld sparen.
0: Guter Punkt. Und auch noch ein kleiner Tipp, wenn euer Akku voll ist, dann nicht noch länger laden und auch einen leeren Akku nicht zu lange leer lassen. Dann hat nämlich der Akku ein deutlich längeres Leben. Dank dir, Stefan.
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1: Mit Marc Weiß. Schönen guten Tag. An den Sonntagen könnten schon bald wieder deutlich mehr Laster über die deutschen Autobahnen rollen, zumindest vorübergehend. Das sagte Bundesverkehrsminister Bilger im Interview mit der Bild. Mit der Aufhebung des Wochenendfahrverbotes für Lkw und einigen anderen Maßnahmen will er möglicherweise die Folgen des Niedrigwassers auf deutschen Flüssen für die Wirtschaft dämpfen. Wegen der niedrigen Pegelstände ist der Schiffsverkehr inzwischen dramatisch eingeschränkt auf vielen Flüssen. Bilger hat dazu zu einem Krisentreffen mit Vertretern aus Schifffahrt, Hafen, Wirtschaft und Behörden heute nach Bonn eingeladen. Mehr Infos dazu von Christian Böder.
2: Auch mehr Gütertransporte auf der Schiene werden geprüft, um Lieferengpässe zu vermeiden, sagt Bilger. Problematisch ist allerdings, dass entlang des Rheinufers derzeit umfangreiche Bauarbeiten und Streckensanierungen laufen. Im Vorfeld des Treffens haben mehrere Verbände gefordert, dass auch langfristig etwas gegen die Gefahren von Niedrigwasserextremen auf deutschen Flüssen getan wird, unter anderem die Deutsche Industrie- und Handelskammer. Der Bund müsse für eine verlässliche und widerstandsfähige Infrastruktur auf den Wasserstraßen sorgen, sagt der IHK-Ressortleiter für Infrastruktur Binding. Aus seiner Sicht gibt es für viele Unternehmen kaum Alternativen zur Binnenschifffahrt. Er nannte auch Zahlen. Wenn wegen des Niedrigwassers etwa ein Viertel weniger über den Rhein transportiert werden kann, dann bedeutet das 3 Millionen Tonnen Güter pro Monat weniger. Umgerechnet sind das fast 120.000 Lasterladungen. Damit Schiffe auch bei niedrigen Pegelständen ungehindert fahren können, müssten die Wasserwege zur Not angepasst werden, etwa durch tiefere und breitere Fahrrinnen und ein modernes Management der Gewässersohle.
1: Infos von Christian Böde aus dem News-Team. Vielen Dank. Jetzt weitere Themen in der Zusammenfassung. Die seit Mittwoch vermisste Dreijährige aus dem schleswig-holsteinischen Preetz ist tot. Einsatzkräfte entdeckten das als vermisst gemeldete autistische Mädchen leblos vorhin, meldet die Polizei in Kiel. Seit gestern hatte ein Großaufgebot nach dem Kind gesucht. Nach dem Vorfall mit einer Sprengstoffdrohne am Flughafen Leipzig-Halle fordern die Grünen Beratungen des Nationalen Sicherheitsrates. Fraktionschefin Dröge sagte, in einer solch ernsten Situation dürften auch Kanzler Merz und Verteidigungsminister Pistorius nicht fehlen. Innenminister Dobrindt hält es für möglich, dass ein anderer Staat hinter dieser Sprengstoffdrohne steckt. Die Deutschen sind, was ihren Körper angeht, offenbar sehr selbstbewusst. Rund 70% können es sich laut Umfrage grundsätzlich vorstellen, sich in erotischen Posen auf OnlyFans zu zeigen. Davon allerdings nur 20% mit vollem Namen. 50% würden es anonym tun, also ohne Namen und ohne das Gesicht zu zeigen. So steht es in einer Umfrage für die Erotikmesse Venus in Berlin. Und die Messe sagt, diese Umfrage sei repräsentativ erhoben worden. Den Sprecher der Messe überrascht das nicht. Erotik sei heute kein Tabu mehr, sondern eine Form von Selbstverwirklichung und sogar Unternehmertum, sagte er. OnlyFans ist eine Bezahlplattform für Erotikinhalte. Gegen Bezahlung gibt es Bilder oder auch Videos der Creator, die daran dann natürlich auch verdienen. Und das waren die Nachrichten mit Marc Weiß.
3: Das Wetter. Heute ist es heiter und trocken und nicht mehr ganz so heiß wie die letzten Tage. Die Temperaturen, die liegen bei 22 bis 26 Grad. Und morgen geht's ganz ähnlich weiter mit Sonne und Wolken im Wechsel und auch bis zu 26 Grad.
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5: Radio WAF mit dem schnellsten Verkehrs- und Blitzerservice für die Region. Aktuell haben wir keine Störungsmeldungen für euch, weder von den Autobahnen in der Region noch von den Straßen im Kreis Warendorf. Es wird aber wieder geblitzt und in der Speed Week auch mehr als sonst. Auf der Graf-Galen-Straße in Beckum Richtung Polysius, auf der Greffener Straße in Beelen, am Elmster Berg in Sendenhorst, beide Richtungen. Und dann stehen noch Gulaschkanonen auf der Grevener Straße in Westbevern in Höhe der neuen Feuerwache und auf der B58 zwischen Aalen und Rennsteinfurt in Höhe der Gärtner. Kommt gut an.
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6: Guten Tag zusammen. Hallo, Johanna Tänzer hier für euch am Donnerstag. Und ich bin ja so ein kleiner Serienjunkie, ne? Also ich liebe wirklich Serien gucken. Und jetzt im August gibt's für mich viel zu tun, für euch vielleicht auch. Die neue Staffel von Ted Lasso zum Beispiel ist rausgekommen auf Apple TV. Dann jetzt auf Netflix die neue Staffel Ich und die Walter Boys, wenn ihr auf so Romantic Comedy und so steht. Guckt euch das an. Aber es gibt auch sehr, sehr coole Serien im Free TV. Der Pass zum Beispiel. Was die Serie kann, das verraten wir euch gleich hier im Seriencheck.

0: nicht freizug? Freiwillig?
1: Es gibt keinen Fall mehr.
2: Mhm. Von wegen. Es gibt sogar gleich mehrere neue Mordfälle in der Serie Der Pass. Auf 3 Staffeln hat es eines der Serienhighlights der letzten Jahre gebracht. Absolute Empfehlung auch von mir, wenn ihr wirklich auf gut gemachte Thriller-Serien steht. So, und die 2. und 3. Staffel, die laufen jetzt auch endlich im Free-TV von Der Pass. Und zwar heute ab 20.15 Uhr bei Nitro. Hier kommt der Seriencheck mit Jörg Albrecht.
3: Ich dachte, wir arbeiten zusammen.
4: Du glaubst wirklich, du hast alles im Griff?
3: Nein, aber ich versuche wenigstens den richtigen Weg zu finden.
4: Es gibt keinen. Der einzige Weg geht am Arsch vorbei.
5: Am Arsch sind sie wirklich gewesen am Ende der 8 Folgen von Der Pass. Die beiden Ermittler Ellie Stocker und Gedeon Winter. Zwar war der sogenannte Krampus-Killer tot, die 2 Polizisten aber fast auch. Das heißt, nur von ihr wissen wir bislang, dass sie knapp einen Giftcocktail überlebt hat. Er dagegen wird in der letzten Szene der 1. Staffel von Kugeln getroffen.
3: Wir müssen davon ausgehen, dass der Einbruch nur vorgetäuscht war. Jemand hat den Täter ins Haus gelassen.
5: Die Berchtesgadener Kommissarin Stocker ist also wieder im Dienst, steht allerdings noch gehörig neben sich. Bei einem Einsatz hat sie einen kompletten Aussetzer.
3: Ich habe überreagiert.
6: Sie haben mir eine geladene Waffe ins Gesicht gehalten.
3: Ich hätte niemals abgedrückt.
6: Das ist sehr beruhigend.
5: Was dagegen mit Ösi-Kollege Winter nach den Schüssen passiert ist, bleibt erst einmal offen. Dafür treffen wir auf ein paar Neuzugänge. Darunter ein seltsames Salzburger Brüderpaar aus reichem Haus und eine Anfängerin im Kommissariat. Die Polizistin Jela, deren Vater seit Jahren im Knast sitzt.
7: Ich will nicht mehr die Drecksarbeit machen. Ich kann mehr.
6: Du warst schon ehrgeizig als Kind.
5: Jela, die beobachtet hat, wie Ellie Stocker ausgetickt ist, wittert ihre Chance, um bei den aktuellen Ermittlungen endlich aus dem Schatten zu treten.
7: Ich wollte mit Ihnen über meine Zukunft sprechen.
3: Aber nicht jetzt. Wir haben ja einen Fall zu lösen.
5: Wieder treibt ein Serienmörder ein blutiges Spiel. Sein erstes Opfer ist eine junge Touristin. Bevor die Geschichte aber so richtig in Fahrt kommt, zieht einen der Pass wieder in den Bann mit seiner düsteren Atmosphäre. Häufig wäre es besser gewesen, wenn man es bei einer starken Serie, bei einer Staffel belassen hätte. Gut, dass man das bei Der Pass nicht getan hat.
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1: Ich bin Kerstin Menke-Möller. Schönen guten Tag. Nach dem Feuerwehreinsatz gestern Abend in einem Einkaufscenter in Aalen bleiben Fragen offen. So wird wahrscheinlich ungeklärt bleiben, um welchen Stoff es sich gehandelt hat, der für den beißenden Geruch gesorgt hat. Davon geht die Feuerwehr aus. Die Infos hat Alex Jakob aus der Redaktion.
2: Der unbekannte Stoff hatte sich bei der zweiten Messung bereits verflüchtigt. Eine Kundin im Kaufland hatte zuvor bei den Toiletten über Husten und Übelkeit geklagt. Darauf rückte die Feuerwehr mit etwa 50 Leuten und einen Teil ihres ABC-Zuges aus. Der Laden wurde evakuiert. Die erste Messung ergab eine geringe Konzentration eines unbekannten Stoffs in der Umgebungsluft. Nach Lüftungsmaßnahmen war dann nichts mehr nachweisbar.
1: Der Betreiber konnte die Geschäfte danach weiterlaufen lassen. Die Kundin wurde vorsorglich ins Krankenhaus gebracht. Bei der diesjährigen Sternsinger-Aktion hat es im Bistum Münster ein Rekordergebnis gegeben. Die Kinder und Jugendlichen sammelten im Januar mehr als 3,9 Millionen Euro ein. Über 280 Gemeinden und Gruppen im Bistum beteiligten sich an der weltweit größten Solidaritätsaktion von Kindern für Kinder, darunter auch viele im Kreis Warendorf. Das Motto der nächsten Dreikönigsaktion steht auch schon fest. Rund um den kommenden Jahreswechsel machen sich die Sternsinger unter dem Leitwort »Gutes Essen, starke Kinder«, Sternsingen für gesunde Ernährung auf den Weg. Auf der Zugstrecke zwischen Hamm-Hessen und Neubeckum gibt es aktuell Probleme. Grund ist eine Reparatur an der Oberleitung, heißt es vom Serviceportal Zuginfo NRW. Die Züge fahren langsamer, in der Folge kommt es zu Verspätungen und Teilausfällen. Betroffen ist die Linie RE6. Die Züge in Fahrtrichtung Köln-Bonn-Flughafen werden zwischen Neubeckum und Hamm Hauptbahnhof umgeleitet. Die Halte in Aalen und Hamm-Hessen entfallen. Die Züge in Fahrtrichtung Minden verkehren auf dem Regelweg. Bitte prüft eure Verbindungen vor Fahrtantritt. 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
3: Das Wetter.
4: Zwei Tage lang können wir jetzt mal durchatmen. Es ist ein bisschen abgekühlt. Die Höchstwerte liegen bei 22 bis 26 Grad. Dazu Sonne und Wolken im Wechsel. Regen soll es keinen geben. Morgen sieht das Spiel genauso aus, bevor es am Wochenende dann wieder ordentlich heiß wird.
1: Radio WAF mit dem schnellsten Verkehrs- und Blitzerservice für die Region. Es läuft auf den Autobahnen in der Region und auch den Straßen im Kreis Warendorf. Wir haben aber einige Blitzer für euch. Die stehen auf der Graf-Galen-Straße in Beckum Richtung Polysius, auf der Greffener Straße in Behlen, am Elmsterberg in Sendenhorst, beide Richtungen. Und dann gibt's noch die Gulaschkanonen auf der Grevener Straße in Westbevern in Höhe der Neuen Feuerwache und auf der B58 zwischen Aalen und Rennsteinfurt, Höhe der Gärtnerei. Gute Fahrt!
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4: Aufgepasst! Fans von Kamrad, die sollten gleich ganz gut zuhören. Ich spiele euch nämlich die ganz neue Single, Love Sober. Vorher gibt's aber noch zum Beispiel Leona Lewis mit Bleeding Love. Johanna Tänzer ist hier, wünscht euch einen ganz, ganz schönen Donnerstag.

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0: I'll Be There For You und schon haben wir alle die Serie Friends vor Augen, ne? Schönen Donnerstag. So, kleine Englischstunde. Was heißt to be sober? Sober sein. Genau, nüchtern sein. Richtig. So, das kann man jetzt auf den Verzicht von diversen alkoholischen Getränken beziehen, aber man kann es auch auf die Liebe beziehen. Und so hat es Kamrat gemacht. Das hier hat er uns über seine neue Single Love Sober erzählt.
1: Love Sober sein bedeutet, dass man die Realität sieht. Bei aller Verliebtheit auch mal ganz kurz die Situation so zu betrachten, wie sie ist und mal nüchtern zu betrachten und sich zu fragen, kriege ich hier überhaupt die Liebe zurück, die ich auch brauche? Und wenn nicht, dann darf man genau wie in dem Lied auch glücklich sein, dass man das realisiert hat und sich verabschieden. Und wenn doch, dann soll diese wunderschöne Liebe weitergehen.
0: Ja, und Kamrat ist ja mit seiner Jugendliebe zusammen und auf die zwei trifft glücklicherweise Letzteres zu.
1: Ich glaube, dementsprechend bin auch ich Love Sober, aber in der Form von, das ist total geil, dass wir das hier haben und dass man das anerkennen kann.
0: Also eine absolut positive Unaufgeregtheit in Sachen Liebe bei ihm. Die unangenehmen Aufregungen, die holt er sich nämlich woanders, zum Beispiel beim Videodreh zum Song, weil ja, er wollte ja nur im Cabrio in Lissabon über die schöne rote Brücke fahren. Naja, aber so stehend im Auto ist nicht ganz so gut angekommen.
1: Und haben relativ schnell 3 oder 4 Polizisten auf Motorrädern hinter uns gesehen auf dieser Brücke, weil es natürlich absolut verboten ist, sowas da zu machen und nicht nur unangeschnallt zu fahren, sondern quasi auch sich noch auf diesen Beifahrersitz so halb zu stellen. Und mussten dann mit der Polizei runter. Dann mussten wir mit denen lange reden, mit der Ausrede, ja, ich bin aus Deutschland, ich bin Sänger, es tut mir total leid, wir fahren sofort wieder ins Hotel. Konnten wir uns rausreden aus der Nummer, aber da ging einem kurz die Pumpe, dass vielleicht das Musikvideo im Knast endet.
0: Ist zum Glück nicht passiert. Hier ist für euch Kamrat. Neu bei uns mit Love Sober.

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1: Mit Marc Weiß. Schönen guten Tag. Der Polizei in Thüringen ist ein mutmaßlicher Spion ins Netz gegangen. Wie sie jetzt erst öffentlich bekannt gegeben hat, wurde der 33-jährige Mann aus der Ukraine schon am Wochenende gefasst und sitzt seitdem in U-Haft. Der Mann soll einen Rüstungsbetrieb in Bayern ausgespäht haben. Das melden die zuständige Generalstaatsanwaltschaft München und das bayerische LKA. Mehr zum Fall von Christian Böder aus dem News-Team.
2: Der Ukrainer soll für einen nicht näher genannten ausländischen Nachrichtendienst gearbeitet haben. Für den soll er im Juni das Betriebsgelände eines bayerischen Rüstungsunternehmens fotografiert haben und die Daten dann an seinen Auftraggeber weitergeleitet haben. Nach Angaben der Generalstaatsanwaltschaft dienten die Aufnahmen wohl dazu, eine Sabotageaktion gegen das Unternehmen vorzubereiten. Bei dem mutmaßlichen Spion handelt es sich um einen sogenannten Low-Level-Agenten. Das sind Menschen, die von ausländischen Nachrichtendiensten angeworben werden, um relativ einfache Operationen für sie durchzuführen, wie Ausspähen oder einfache Sabotageaktionen. Viele von diesen sogenannten Wegwerfagenten werden über Chats in sozialen Medien oder Messenger-Diensten kontaktiert. Dort tasten die Geheimdienste dann ab, ob eine gewisse kriminelle Energie vorhanden ist und locken dann mit geringen Geldbeträgen, warnt das Bundeskriminalamt auf seiner Homepage.
1: Christian Böder mit Infos. Vielen Dank. Jetzt die weiteren Themen in der Zusammenfassung. Die seit Mittwoch vermisste Dreijährige aus dem schleswig-holsteinischen Preetz ist wohl tot. Einsatzkräfte entdeckten das als vermisst gemeldete autistische Mädchen vorhin leblos, meldet die Polizei in Kiel. Seit gestern hatte ein Großaufgebot der Polizei nach dem Kind gesucht. Die extreme Hitze Ende Juni hat offenbar deutlich mehr Tote in Deutschland gefordert als bisher angenommen. Das Robert-Koch-Institut hat jetzt alle Zahlen der Bundesländer auf dem Tisch und demnach gab es in der Woche vom 22. bis zum 28. Juni fast 10.000 hitzebedingte Sterbefälle. Damit sind in diesem Sommer schon jetzt insgesamt fast 12.000 Menschen an den Folgen von Hitze gestorben. Es könnte sein, dass demnächst auch sonntags jede Menge Lkw bei uns fahren. Bundesverkehrsminister Bilger zieht die Aufhebung des Sonntagsfahrverbotes zumindest in Betracht. Als eine Reaktion auf die durch die Trockenheit eingeschränkte Schifffahrt, das sagte er der Bild. Wenn der Verkehr auf Wasserstraßen wie dem Rhein komplett zum Erliegen kommen sollte, dann müsse man schauen, wie man auf die Straße oder die Schiene ausweichen könne. Bilger hat wegen des extremen Niedrigwassers im Rhein und anderen deutschen Flüssen für heute zum Spitzengespräch nach Bonn eingeladen. Teilnehmen sollen Vertreter von Schifffahrt, Häfen und Wirtschaft. Langfristig müsse Deutschland seine Wasserstraßen besser auf trockene Phasen vorbereiten, sagte Bilger. Dazu gehöre unter anderem der Ausbau der Fahrrinnen in den Flüssen. Der Klimawandel finde statt und wir müssten uns daran gewöhnen, dass solche Situationen öfter auftreten, so der Minister. Und das waren die Nachrichten mit Marc Weiß.
3: Das Wetter. Heute können wir endlich ein bisschen durchatmen. Es ist nicht mehr ganz so heiß bei 22 bis maximal 26 Grad. Dazu gibt es Sonne und Wolken im Wechsel. Morgen sieht das genauso aus, bevor es am Wochenende dann wieder heiß wird.
4: Radio WAF mit dem schnellsten Verkehrs- und Blitzerservice für die Region. Die Straßen bei uns im Kreis und auch die Autobahnen sind frei. Es wird allerdings geblitzt und zwar ordentlich. Die Speed Week lässt grüßen in Neubeckum, auf der Spiekerstraße, in Behlen, auf der Gräfener Straße, auf der B475 kurz vor dem Abzweig in Richtung Fürchtdorf, in Freckenhorst auf der Rothmarer Straße, in Westbevern auf der Grävener Straße und gleich mehrfach in Sendenhorst, am Elmsterberg, am Westtor und auf der L851. Falls was fehlt, sagt uns gerne kurz Bescheid. Unsere kostenlose Hotline ist die 0800 4x5 345. Fahrt vorsichtig und kommt gut an.
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3: Tag zusammen, hallo, Johanna Tänzer hier. Heute soll im Laufe des Tages noch der Sommerhit des Jahres 26 verkündet werden. Ich könnte mir ja ganz gut vorstellen, dass der hier dabei ist.
5: Du bist gut genug. Mhm.
3: Blumengarten, vielleicht dabei, aber ey, die Single von Shakira, die von der WM, die steht ja wohl auch hoch im Kurs. Die, jetzt für euch.

Es ist Sommer und zum Sommer gehört auch ein Sommerhit. Ihr habt es eben bei mir vielleicht schon gehört. Der offizielle Sommerhit des Jahres 26 kommt von Shakira und heißt Die Die. Die Die habe ich euch eben hier schon gespielt. Shakira und Burna Boy, die hätten den Musiksommer 2026 geprägt wie kaum ein anderer Act. Das sagt das Marktforschungsunternehmen GfK Entertainment. Die ermitteln immer diese Sommersongs und eben auch die Charts. Also Shakira holt sich

0: 20. Ich liebe ihn einfach.
1: Der neue Song von Shakira von der WM, Dai Dai, wenn man im Auto unterwegs ist, Sonne scheint, ich finde der Vibe ganz gut.
2: Yes, sie hat einen guten Riecher. Shakira hat uns den offiziellen Sommerhit 2026 geliefert. Ich finde auch zu Recht, es ist einfach ein guter Hit. Schönen Donnerstag. Ja.

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1: Ich bin Kerstin Menke-Möller. Schönen guten Tag. Nach dem Verdacht auf Gefahrstoffaustritt in einem Einkaufscenter in Aalen wird wahrscheinlich nie geklärt werden können, um was für eine Substanz es sich gehandelt hat. Sie hatte sich bei der zweiten Messung verflüchtigt. Vorher hatte die Feuerwehr das Gebäude gelüftet. Die erste Messung nach der Alarmierung und Evakuierung im Kaufland gestern Abend hatte eine geringe Konzentration eines unbekannten Stoffs ergeben. Eine Kundin hatte zuvor im Bereich der Toiletten einen beißenden Geruch wahrgenommen. Danach klagte sie über Husten und Übelkeit. Nach einer Dreiviertelstunde konnte die Feuerwehr wieder abrücken. In Warendorf ist ein Jugendlicher mit einem E-Scooter vor der Polizei geflüchtet. Mit einem weiteren 14-Jährigen war er kurz vorher auf dem Marktplatz, ausgerechnet am Informationsstand der Verkehrsunfallprävention, vorbeigefahren. Was dann passiert ist, weiß Mike Mattes aus der Redaktion.
2: Der Marktplatz ist als Fußgängerzone ausgewiesen, daher darf dort mit dem E-Scooter nicht gefahren werden. Die Polizisten forderten die beiden Jugendlichen dazu auf, anzuhalten. Der eine kam dem nach, der andere haute ab und das auch noch viel zu schnell. Eine halbe Stunde später tauchte der 14-Jährige dann aber mit seiner Mutter auf der Polizeiwache auf. Er sagte den Beamten, er habe den E-Scooter manipuliert. Er könne damit auch 40 km/h fahren. Daher sei er geflüchtet.
1: Gegen den Jugendlichen läuft jetzt ein Ermittlungsverfahren. NRW-Landwirtschaftsministerin Silke Gorissen kommt nächste Woche in den Kreis Warendorf. Im Rahmen ihrer Sommertour NRW ist gut besucht sie in einer Woche den Hof Schulze-Rötering in Aalen. Bei einem Rundgang will sich Gorissen zeigen lassen, wie regionale Lebensmittel erzeugt und direkt vermarktet werden, heißt es aus Düsseldorf. Mit ihrer landesweiten Tour will die Ministerin auf die Bedeutung der heimischen Landwirtschaft aufmerksam machen. 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
3: Das Wetter.
4: Der Donnerstag bringt uns einen Mix aus Sonne und Wolken und angenehme 22 bis 26 Grad. Ja, ich habe heute sogar ein Jäckchen an. Und auch morgen können wir ein bisschen durchatmen, da geht es nämlich genauso weiter.
2: Radio WRF mit dem schnellsten Verkehrs- und Blitzerservice für die Region. Die Straßen bei uns im Kreis und auch die Autobahnen sind frei. Es wird allerdings geblitzt und zwar ordentlich. Die Speedweek lässt grüßen in Neubeckum auf der Spiekerstraße, in Behlen auf der Gräfener Straße, auf der B475 kurz vor dem Abzweig in Richtung Fürchtdorf, in Freckenhorst auf der Rothmarer Straße, in Westbevern auf der Grevener Straße und gleich mehrfach in Sendenhorst, am Elmsterberg, am Westtor und auf der L851. Falls was fehlt, sagt uns gerne kurz Bescheid. Unsere kostenlose Hotline ist die 0800 4x5 345. Fahrt vorsichtig und kommt gut an.
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4: Hallo, guten Tag zusammen. Johanna Tänzer hier. Und Leute, es kann sein, dass ich morgen nicht mehr zur Arbeit komme. Ich habe nämlich eine sehr seriöse E-Mail bekommen von einem Jürgen Geisinger. Er ist deutscher Unternehmer, Investor und Philanthrop. Und er möchte, weil er schon so viel gespendet hat, aber auch zufällig ausgewählten Personen 3.500.000 Euro zukommen lassen. Und Leute, ich wurde ausgewählt. Ich muss halt nur auf diesen komischen Link hier klicken.

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0: Alex Warren. Fever Dream, hallo am Donnerstag. Hey, diese Woche sprechen wir ja über das Thema Radfahren, ne? Und dazu muss sich natürlich auch der Mann äußern, dem Radlerhosen wie keinem anderen stehen.
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3: Ja, nee, ist klar. Es ist die große Frage in diesen Tagen. Fahrradhelm, ja oder nein? Und da muss ich sagen, ja. Bin ich dafür. Sieht ja auch gut aus. Man darf ihn nur nicht aufsetzen. Was sind also die Vorteile vom Fahrradfahren? Das liegt ja auf der Hand. Du musst an der roten Ampel nicht halten. Kannst direkt durch die Fußgängerzone oder auch mal durch den Karstadt abkürzen, wenn er geöffnet hat. Und mit dem Rad ist es ja durchaus erwünscht, mit Ständer zu fahren. Ja, besonders in der weißen Radlerhose. Da kann man sich das Hallo sparen, wenn man beim Eiscafé vorfährt. Ja, die Radlerhose, berühmt-berüchtigt. So nach dem Motto, Klingelingeling, hier kommt der Eiermann. Beziehungsweise Ding-Dong, da steht ein Pferd auf dem Flur. Ihr merkt schon, ich bin ein großer Freund des Fahrradfahrens. Ist doch schön, man ist draußen und du tust was für dich. Ja, die Rechnung ist doch ganz einfach. Pro 5 Kilometer Radfahren verbrennt der Körper ein Spaghetti-Eis. Und trinken musst du ja auch noch was. Ist ja kein Zufall, dass er Radler heißt, oder? Also, es gibt keinen Grund, sich nicht sofort in den Sattel zu schwingen. Runter vom Sofa, rauf aufs Rad.
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1: Mit Sarah Heinz. Guten Tag. Die Sommerfans bei uns freuen die Temperaturen dieses Jahr vielleicht. Es gibt aber auch Schattenseiten der Hitze. Das zeigen die neuen Zahlen, die das Robert-Koch-Institut jetzt vorgelegt hat. Es geht davon aus, dass es bei uns in diesem Sommer schon fast 12.000 hitzebedingte Todesfälle gegeben hat. Danny Hopper aus dem News-Team, fast 10.000 davon gehen allein auf die extrem heiße Woche Ende Juni zurück.
2: Genau, da hatten wir ja tagelang in vielen Teilen Deutschlands Temperaturen um die 40 Grad. Und das RKI sagt, die Auswirkungen dieser besonders heißen Woche sowie der Folgewoche zeigten sich erst jetzt, auch weil Zahlen aus den Bundesländern oft erst mit Verzögerung beim RKI ankommen. Denn ursprünglich war es in der besagten Juniwoche von etwas mehr als 5.000 Todesfällen ausgegangen. Mehr als die Hälfte von ihnen war älter als 85. Oft war es eine Kombination aus Hitze und Vorerkrankungen wie Herz-Kreislauf, Lungen- oder Nierenerkrankungen. Fest steht aber jetzt schon, in diesem Jahr sind bisher schon deutlich mehr Menschen wegen der Hitze gestorben als in jedem einzelnen Gesamtjahr seit 2016.
1: Viele fordern deswegen ja auch einen besseren Hitzeschutz.
2: Die Bundesärztekammer, rund 80 weitere europäische Gesundheitsorganisationen und mehrere Umweltverbände haben eine gemeinsame Erklärung veröffentlicht. Darin fordern sie unter anderem, dass extreme Hitze als ernsthafte Gesundheitsgefahr anerkannt wird, weil wir es in Zukunft wahrscheinlich einfach viel häufiger damit zu tun haben werden. Gefordert wird, dass Krankenhäuser, Pflegeeinrichtungen, Kitas und Schulen klimafest gemacht werden, zum Beispiel durch Klimaanlagen, kühle Räume und schattige Plätze. Und auch der europäische Arbeitsschutz müsse an die Hitze angepasst werden, heißt es. Auch auf die Gefahren durch Waldbrände wird nochmal hingewiesen, weil zum Beispiel die Feinstaubpartikel noch lange nach Erlöschen der Flammen für Todesfälle sorgen könnten.
1: Danke, Danny, für die Infos. Mehr Meldungen jetzt in der Zusammenfassung. Nach dem Autoanschlag auf eine Verdi-Demo letztes Jahr im Februar wurde der Fahrer jetzt zu einer lebenslangen Haftstrafe verurteilt. Das Oberlandesgericht München stellte außerdem die besondere Schwere der Schuld fest. Dadurch wird eine Freilassung auf Bewährung nach 15 Jahren deutlich erschwert. Bei dem Anschlag waren eine Frau und ihr zweijähriges Kind gestorben. Wegen des Niedrigwassers könnte sich Bundesverkehrsminister Bilger vorstellen, vorübergehend die Sonn- und Feiertagsfahrverbote für Lkw aufzuheben, um die Schiffladungen auf die Straße zu verlagern. In einer knappen halben Stunde dürfte weiter über das Thema gesprochen werden. Dann startet in Bonn die Niedrigwasserkonferenz. In Herne hat in diesen Minuten die Kranger Kirmes begonnen. 11 Tage soll das Fest andauern. Insgesamt werden über 4 Millionen Besucherinnen und Besucher erwartet. Kurz nach dem letzten Vorfall hat es schon wieder eine KI gegeben, die sich unerlaubt selbstständig gemacht hat. Diesmal war es die KI vom Facebook-Mutterkonzern Meta. Ähnlich wie bei den KIs der Entwickler OpenAI und Anthropic hat auch die Meta-KI sich bei einem Test in eine fremde Firmensoftware gehackt und dafür wohl den offenen Zugang zum Internet genutzt. Der Zugang hätte laut Meta aber gar nicht offen sein dürfen. Der Fehler liege angeblich bei der Partnerfirma für den Test. Dort wurde die Testumgebung falsch eingestellt und das Netz nicht gesperrt, so Meta. Und das waren die Nachrichten mit Sarah Heinz.
0: Das Wetter.
3: Heute ist es heiter und trocken und nicht mehr ganz so heiß wie die letzten Tage. Die Temperaturen, die liegen bei 22 bis 26 Grad. Und morgen geht es ganz ähnlich weiter mit Sonne und Wolken im Wechsel und auch bis zu 26 Grad.
4: Und jetzt der schnellste Verkehrs- und Blitzerservice für uns im Kreis Warendorf. Es wird geblitzt in Neubeckum auf der Spiekerstraße, in Sennenhorst Osttor, dann in Westbebern auf der Grevener Straße, in Freckenhorst auf der Brückenstraße, in Warendorf auf der K3 und in Fischdorf auf der B475. Staus und Blitzer könnt ihr uns gerne melden, kostenlos 0800 4x5 345.
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5: Hi zusammen, Johanna Tänzer hier. Hoffe, ihr habt einen guten Donnerstag bisher. Ich bin ganz stolz, ich habe heute mal eigenes Essen mit auf die Arbeit gebracht. So einen schönen Couscous-Salat gemacht. Ich habe die neidischen Blicke der Kollegen eben schon ganz klar gesehen. Aber Leute, da sage ich euch ganz, ganz klar.
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0: Daddy Swims, Mr. Know-It-All, hallo am Donnerstag. Leute, es ist wieder soweit, ne? Wenn wir eins hier können in NRW, dann sind das Volksfeste. Klein geht gar nicht. Nee, ich sag nur Rheinkirmes in Düsseldorf oder ab heute wieder die Kranger Kirmes. Kollege Robert Jans ist da, die läuft jetzt seit 13 Uhr, ne?
1: Genau, heute geht's los. Moment mal, ich meine natürlich...
2: Johanna, heute geht es los. Die Kranger Kirmes startet. Alles einsteigen.
0: Ja, alles klar, Robert. Ja, es wird auf jeden Fall wieder eine fette Nummer. Ich habe auch gehört, an den 11 Tagen werden insgesamt mehr als 4 Millionen Besucher erwartet, ne?
1: Das ist
2: richtig. Die Veranstalter sprechen auch vom größten Volksfest in NRW, denn es ist so groß. Und es ist wirklich alles am Start, was man auf einer Kirmes braucht, ne? Wasserbahn, Riesenrad, Achterbahn, Autoscooter, einfach alles. Und die nächste Fahrt geht rückwärts. Hup. Ja, insgesamt rund 50 Fahrgeschäfte. Ich würde sagen, let's go!
0: Robert, bitte beruhige dich doch wieder, ja? Hier, kleiner Reminder, du arbeitest beim Radio, nicht auf der Kirmes. Es gibt ja auch noch das große Feuerwerk, ne?
2: Okay.
1: Nein, also, reicht jetzt. Also ja, zweimal sollte es bei der Kranger Kirmes ein Feuerwerk geben. Morgen am Freitag und nächste Woche Sonntag. Allerdings ist das aktuell noch nicht so ganz sicher, weil es herrscht laut Deutschem Wetterdienst eine hohe Waldbrandgefahr. Die Entscheidung, ob es ein Eröffnungsfeuerwerk geben wird, die wird erst kurzfristig dann morgen getroffen.
0: Ich weiß aber auf jeden Fall, wer hingeht und den Autoscootersprecher entführt, damit er genau das hier machen kann.
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1: Mit Mike Mattis, guten Tag. Nach dem Feuerwehreinsatz in einem Einkaufscenter in Aalen bleiben Fragen offen. So wird wahrscheinlich ungeklärt bleiben, welcher Stoff für den beißenden Geruch gesorgt hat. Davon geht die Feuerwehr aus. Alex Jakob hat die Infos.
2: Der unbekannte Stoff hatte sich bei der zweiten Messung bereits verflüchtigt. Eine Kundin im Kaufland hatte zuvor bei den Toiletten über Husten und Übelkeit geklagt. Darauf rückte die Feuerwehr mit etwa 50 Leuten und einem Teil ihres ABC-Zuges aus. Der Laden wurde evakuiert. Die erste Messung ergab eine geringe Konzentration eines unbekannten Stoffs in der Umgebungsluft. Nach Lüftungsmaßnahmen war dann nichts mehr nachweisbar.
1: Die Kundin wurde vorsorglich ins Krankenhaus gebracht. Bei der Sternsinger-Aktion im Januar ist so viel Geld zusammengekommen wie noch nie, das meldet das Bistum Münster. Demnach haben die Kinder und Jugendlichen mehr als 3,9 Millionen Euro eingesammelt. Über 280 Gemeinden und Gruppen im Bistum haben sich an der Sternsinger-Aktion beteiligt, darunter auch viele im Kreis Warendorf. Das Motto der nächsten Dreikönigs-Aktion steht auch schon fest: Gutes Essen, starke Kinder, Sternsingen für gesunde Ernährung. NRW-Landwirtschaftsministerin Silke Gorissen kommt nächste Woche in den Kreis Warendorf. Im Rahmen ihrer Sommertour NRW ist gut besucht sie den Hof Schulze-Rötering in Aalen. Bei dem Rundgang lässt sich Gorissen zeigen, wie regionale Lebensmittel erzeugt und direkt vermarktet werden, heißt das aus Düsseldorf. Mit der landesweiten Tour will die Ministerin auf die Bedeutung der heimischen Landwirtschaft aufmerksam machen. 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
3: Das Wetter.
4: Zwei Tage lang können wir jetzt mal durchatmen. Es ist ein bisschen abgekühlt. Die Höchstwerte liegen bei 22 bis 26 Grad. Dazu Sonne und Wolken im Wechsel. Regen soll es keinen geben. Morgen sieht das Spiel genauso aus, bevor es am Wochenende dann wieder ordentlich heiß wird.
5: Und jetzt der schnellste Verkehrs- und Blitzerservice für uns im Kreis Warendorf. Es wird geblitzt in Neubeckum auf der Spiekerstraße, in Sennenhorst Osttor, dann in Westbebern auf der Grevener Straße, in Freckenhorst auf der Brückenstraße, in Warendorf auf der K3 und in Fischdorf auf der B475. Staus und Blitzer könnt ihr uns gerne melden, kostenlos 0800 4x5 345.
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4: Tagchen zusammen. Johanna Tänzer ist hier. Leute, seid ihr auch so froh, dass man heute mal wieder durchatmen kann? Es ist angenehm, es ist fast kalt. Aber nein, es ist natürlich immer noch Sommer und 26 Grad gibt es ja irgendwie immer noch maximal heute. Ist immer noch ordentlich warm. Deswegen stellen wir euch auch weiterhin die besten Badeseen vor. Und gleich geht's an den Biggesee.

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0: Hey, wir stellen euch ja weiter fleißig die besten Badeseen in NRW vor. Am Wochenende soll es ja wieder richtig heiß werden. Und so eine kleine Abkühlung im Badesee, das ist doch schon was Feines, ne? Heute geht's ins Sauerland an den Biggesee. Thorsten Ortmann, der war für euch da.
1: Das Strandbad hier am Biggesee liegt direkt am Sonderner Kopf. Und wenn man reinkommt, dann fällt sofort diese riesengroße blaue Badeinsel auf. Die besteht aus 2600 Schwimmkörpern mit einer Gesamtfläche von 1300 Quadratmetern. Und von der Badeinsel aus kann man natürlich super ins Wasser springen. Redouan ist so mutig und hat versprochen, du springst jetzt von hier aus direkt in den Biggesee, ne?
2: Let's go!
1: Bei mir ist jetzt Lars Haasfeld, er ist hier der Chef des Strandbads und auch des angrenzenden Campingplatzes. Herr Haasfeld, die Bigge ist ja im Prinzip die zweitgrößte Talsperre in NRW. Also es gibt eine Menge, was man hier machen kann. Was ist das im Einzelnen?
3: Man kann schwimmen, man kann tauchen, wir haben eine Tauchschule hier ansässig, man kann Stand-Up-Paddleboards mieten oder auch sein eigenes mitbringen, Tretboot fahren, alles was geht.
1: Hier wird gerade eine große Kiesburg gebaut. Ich wollte mal ganz kurz hören, wie es euch hier gefällt.
4: Ich finde es super.
5: Ich finde es toll, weil hier filtert man hier so schöne Steine, wie zum Beispiel hier der.
6: Es ist ziemlich schön hier.
7: Mir gefällt es hier auch gut, gerade mit den Fischen.
5: Wir haben ganz viele, sogar so graue Fische.
1: Hier am Biggesee gibt es natürlich auch Gastronomie. Und zwar gibt es hier ein italienisches Restaurant, das heißt Al Lago. Und der Chef ist Giuseppe. Was ist so die Spezialität des Chefs?
8: Gemüse, Fleischteller oder die Tagliatelle mit dem Lachs oder die Frutti di Mare.
1: Man kann ja auch Cocktails bestellen. Was gibt es da so Leckeres?
8: Pina Colada, Swimpool, Sex and Beach.
1: Und sie sind ja auch durchaus erschwinglich, 5 Euro. Ja, soweit unsere Eindrücke hier vom Strandbad am Biggesee. Es gibt hier jede Menge zu entdecken, zum Beispiel die Atta-Höhle. Das ist eine 400 Millionen Jahre alte Tropfsteinhöhle. Es gibt hier in der Nähe einen Kletterpark und es gibt hier sogar einen Affen- und Vogelpark in der Nähe. Und hier kann man Berber- und Totenkopfäffchen aus nächster Nähe bestaunen und ihnen sogar ein paar Leckerlis geben.
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1: Mit Sarah Heinz. Guten Tag. Der Autoanschlag auf eine Gewerkschaftsdemo in München hatte vor anderthalb Jahren für Entsetzen gesorgt. Eine Frau und ihre zweijährige Tochter kamen dabei damals ums Leben. Mehr als 40 weitere Menschen wurden zum Teil lebensgefährlich verletzt. Am Oberlandesgericht München ist heute das Urteil gefallen. Der 25-jährige Afghane wurde zu lebenslanger Haft verurteilt. Mehr dazu hat Danny Hoppe.
2: Für das Gericht ist klar, dass der 25-jährige damals mit voller Absicht von hinten mit seinem Auto in den Demonstrationszug gefahren war. Der vorsitzende Richter sagte, der Tatort sei ein einziges Trümmerfeld gewesen. Der Afghane habe mit dem Auto willkürlich ausgewählte Menschen angreifen und töten wollen als Reaktion auf die Situation in islamischen Ländern. Vorher hatte auch schon die Bundesanwaltschaft gesagt, in der Wahrnehmung des Angeklagten habe die Attacke dem Willen Allahs entsprochen. Auch sie hatte von einer Reaktion auf das Handeln der USA und anderer westlicher Staaten in Gaza und Afghanistan gesprochen. Dazu seien persönliche Wut, Enttäuschung und Verbitterung gekommen. Der 25-Jährige selbst hatte während des Prozesses keine Angaben zu seinem Motiv gemacht. Das Oberlandesgericht München hat eine besondere Schwere der Schuld festgestellt. Das heißt, eine Freilassung auf Bewährung nach 15 Jahren ist sehr unwahrscheinlich. Viele der Opfer des Anschlags leiden bis heute massiv unter den Folgen der Attacke. Einige von ihnen sind noch immer arbeitsunfähig.
1: Danke für die Infos, Danny. Noch mehr wichtige Meldungen sind das jetzt kurz und kompakt. Eins der ukrainischen Flugzeuge, neben dem am Leipziger Flughafen eine Drohne mit Sprengstoff gefunden wurde, war wohl mit militärischer Munition beladen. Das zeigt ein Medienbericht, der auf vertrauliche Informationen der Polizei zurückgeht. Demnach soll die Maschine vorher aus Frankreich gekommen und für den Weitertransport gedacht gewesen sein, hieß es. In Thüringen wurde ein mutmaßlicher Agent aus der Ukraine festgenommen. Der Mann soll zuvor für einen ausländischen Nachrichtendienst ein Rüstungsunternehmen in Bayern ausgespäht haben, so die Generalstaatsanwaltschaft München und das bayerische LKA. So sollte wohl eine Sabotageaktion gegen das Unternehmen vorbereitet werden, hieß es. Durch die niedrigen Wasserpegel ist im Rhein bei Köln-Deutz ein Blindgänger aus dem Zweiten Weltkrieg gefunden worden. Die Bombe wird heute entschärft. Etwa 360 Menschen im Umkreis von 400 Metern wurden evakuiert. In diesem Radius liegt auch der Sender RTL. Im letzten Jahr haben weniger Betriebe ihre Azubis nach der Ausbildung übernommen. Laut Zahlen vom Institut für Arbeitsmarkt und Berufsforschung hat jeder vierte Auszubildende im letzten Jahr kein Übernahmeangebot bekommen. Außerdem bleibt immer noch fast jede dritte Ausbildungsstelle unbesetzt. Und die Experten vom IAB rechnen damit, dass das so bleibt, obwohl es immer mehr Bewerber ohne Zusage gibt. Das würde meistens daran liegen, dass die Bewerber nicht qualifiziert genug seien oder am falschen Ort wohnen würden, hieß es. Und das waren die Nachrichten mit Sarah Heinz.
3: Danke dir, Sarah. Und hier ist jetzt das Radio WAF-Wetter um 2:03. Mehr als 24 Grad sind heute Nachmittag bei uns im Kreis Warendorf nicht drin. Aktuell messen wir 22 Grad in Ennigerloh. 22 sind es auch in Westbevern. Dazu viele Wolken, nur selten etwas Sonnenschein. Und der Radio WAF-Zwei-Tage-Trend, der zeigt uns morgen, da bekommen wir einen Mix aus Sonne und Wolken bei maximal 22 Grad am Freitag. Übermorgen ziehen die Temperaturen wieder an bis zu 27 Grad und viel Sonne dann am Samstag. Radio WAF jetzt mit dem schnellsten Verkehrs- und Blitzerservice für die Region. Geblitzt wird heute Nachmittag in Neubeckum auf der Spiekerstraße, in Sennenhorst Osttor, in Westbevern auf der Grevener Straße, in Freckenhorst auf der Brückenstraße und in Warendorf auf der K3, genauso wie in Füchtdorf auf der B475. Staus und Blitzer könnt ihr mir gerne melden, kostenlos 0800 4x5 345.
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3: Halten wir an dieser Stelle mal ganz kurz fest. Man muss sich nicht schämen, wenn man etwas nicht kann, was andere möglicherweise alle können. Ich spreche konkret an dieser Stelle jetzt vom Fahrradfahren. Das lernt man meistens im Kindheitsalter. Manche lernen es allerdings nie. Oder sagen wir besser gesagt, ganz spät erst. Darüber sprechen wir gleich ganz ausführlich, wenn man so mit 62 Radfahren lernt. Ich bin Simon Banock. Hallo.

0: Der Donnerstagnachmittag mit uns hier ist Radio WAF um 14:45 inzwischen. Wir stecken in der großen Radio WAF Fahrradwoche. Wir beschäftigen uns ganz ausführlich in dieser Woche mit dem Thema Radfahren, Radrouten und jetzt auch mit dem Thema Fahrradfahren erlernen. Das tut man ja meistens als Kind. Ja, Mama, Papa passen fleißig auf, dass man sich nicht zu häufig hinlegt. Und dann irgendwann eines Tages klappt es. Ohne Stützräder, ohne alles. Man kann auf einmal Fahrrad fahren. So war es zumindest bei mir seinerzeit. Es gibt allerdings Menschen, die haben das irgendwann nicht weiter vollzogen. Ja? Die haben dieses Fahrradfahren lernen abgebrochen oder vielleicht auch gar nicht erst begonnen. Für diese Menschen gibt es tatsächlich überall bei uns im Land sogenannte Radfahrschulen. Selbst hier bei uns im Kreis Warendorf gibt es Kurse, um auch im höheren Alter das Radfahren zu erlernen. Eine dieser Kursteilnehmerinnen ist Petra. Und Petra hat uns erzählt, ja, das hat ihr vieles gebracht, einen Kurs zu belegen, um auch im höheren Alter noch das Radfahren zu erlernen.
1: Das Fahren an sich ging eigentlich sehr schnell wieder. Aber ich musste wirklich lernen, sicher aufzusteigen und vor allen Dingen abzusteigen. Das Bremsen und Absteigen, das ist mir wirklich schwer gefallen. Und das habe ich gestern sehr trainiert und bin dann heute Morgen auch wieder schnell drin gewesen.
0: Ja. Und so hat sie das Fahrradfahren erlernt. Man darf nicht vergessen, Vera ist 62 Jahre alt und holt jetzt quasi das nach, was viele 5- bis 6-Jährigen bei uns im Kreis Warendorf auch in diesen Tagen wieder lernen.
2: Ich hatte mit 6 Jahren ein Stützrad bekommen, mit dem ich umgefallen bin und mir sehr wehgetan habe. Und meine Oma, die mich praktisch großgezogen hat, meinte dann, das musst du auch nicht, das Fahrrad tut dir nur weh, pack das weg. Du kannst das nicht, also alles, was man eben nicht sagen soll, und konnte bis gestern überhaupt kein Fahrrad fahren. Und wie Sie gerade gesehen haben, habe ich ein paar Runden gedreht. Und ich kann es nur jedem empfehlen. Man ist nie zu alt, etwas zu lernen.
0: Ist definitiv so. Also viel Respekt und Liebe an dieser Stelle raus an Vera, die jetzt mit 62 Jahren das Fahrradfahren erlernt hat. Gehört habt ihr das hier bei uns bei Radio WAF. Ich bin Simon Panock.

0: 14.25 Uhr haben wir es an diesem nicht ganz so sonnigen Donnerstagnachmittag hier bei uns im Kreis Warendorf. Heute ist übrigens der internationale Klatsch- und Tratschtag. Ja, wissen wir alle, was gemeint ist. In Amerika heißt er übrigens viel eleganter Gossip Day ist heute tatsächlich. Da kannst du dann ein bisschen lästern, weißt du schon hier, Tante Erna hat letztens wieder, ja? Und bla bla bla blub. Möchte ich nicht mit einsteigen, ich habe kein Interesse an Gossip Talk, es sei denn, es hat mit meiner Nachbarschaft zu tun, dann könnt ihr euch gerne fix melden. 02581-63780 ist unsere WhatsApp-Nummer direkt ins Studio. Ich bin Simon Panock, hallo.
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0: echte Powerfrauen. Icona Pop gemeinsam mit Charlie XCX, I Love It, gehört hier bei uns bei Radio WAF. Jetzt haben wir es 3:30. Zeit für die Radio WAF Lokalnachrichten mit Mike Mattis.
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2: Guten Tag. Nach dem Großeinsatz der Feuerwehr im Kaufland in Aalen bleiben vermutlich Fragen offen. Beispielsweise, welcher Stoff für den beißenden Geruch gesorgt hat. Das war bei einer zweiten Messung schon nicht mehr nachweisbar. Die erste Messung nach der Evakuierung hatte eine geringe Konzentration eines unbekannten Stoffs ergeben. Eine Kundin hatte den beißenden Geruch vorher im Bereich der Toiletten wahrgenommen und danach über Husten und Übelkeit geklagt. Bei der Sternsinger-Aktion im Januar ist so viel Geld zusammengekommen wie noch nie. Das meldet das Bistum Münster. Demnach haben die Kinder und Jugendlichen mehr als 3,9 Millionen Euro eingesammelt. Über 280 Gemeinden und Gruppen aus dem Bistum haben sich an der Sternsinger-Aktion beteiligt, darunter auch viele aus dem Kreis Warendorf. Das Motto der nächsten Dreikönigs-Aktion steht auch schon fest. Gutes Essen, starke Kinder, Sternsingen für gesunde Ernährung. In Warendorf ist ein Jugendlicher mit seinem E-Scooter vor der Polizei geflüchtet. Er war mit einem anderen 14-Jährigen auf dem Marktplatz ausgerechnet am Infostand der Verkehrsunfallprävention vorbeigefahren. Kerstin Menke-Möller hat die Infos.
3: Der Marktplatz ist als Fußgängerzone ausgewiesen. Darum darf dort nicht mit dem E-Scooter gefahren werden. Die Polizisten forderten die beiden Jugendlichen dazu auf, anzuhalten. Der eine kam dem nach, der andere haute ab. Und das auch noch viel zu schnell. Eine halbe Stunde später tauchte der 14-Jährige dann aber mit seiner Mutter in der Polizeiwache auf. Er sagte dem Beamten, er habe den E-Scooter manipuliert. Er könne damit 40 km/h fahren. Deshalb sei er geflüchtet.
2: Gegen den Jugendlichen läuft jetzt ein Ermittlungsverfahren. 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
0: Dankeschön, Mike. Jetzt das Radio-WAF-Wetter für den ganzen Kreis. Maximal 24 Grad sind heute drin. Davon sind wir jetzt gerade noch ein Stückchen entfernt, denn 21 Grad messen wir in diesem Augenblick in Diestedde. 22 Grad sind es in Aalen am Blauen Wasserturm. Dazu ein Mix aus Sonne und Wolken. Der Radio WAF 2-Tage-Trend, der zeigt uns morgen, haben wir dann auch so einen Mix aus Sonne und Wolken, wobei mehr Sonne als Wolken tendenziell. Dazu maximal 22 Grad und übermorgen, da ziehen die Temperaturen wieder an, pünktlich zum Wochenende. Am Samstag sind es 27 Grad drin und viel Sonne. Radio WAF jetzt mit dem schnellsten Verkehrs- und Blitzerservice. Für die Region, da gibt es zunächst eine Meldung von der Autobahn 1 Dortmund Richtung Osnabrück. Achtung bitte zwischen Kreuz Münster Süd und Münster Nord, Gefahr durch ein brennendes Fahrzeug. Bitte daran denken, die Rettungsgasse zu bilden. Außerdem wird geblitzt bei uns im schönen Kreis Warendorf und zwar in Fellern auf dem Hellweg, in Sennenhorst Höhe Osttor, in Westbemann auf der Grevener Straße, in Freckenhorst auf der Brückenstraße und auf der B475 bei Füchtdorf. Staus und Blitzer könnt ihr uns gerne melden, kostenlos 0800 4x5 345.
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0: Mit mir, ich bin Simon Panok, wünsche einen entspannten Donnerstagnachmittag. Hi und hallo.

0: Jetzt gleich haben wir es 3:15 bei uns im Kreis Warendorf am Donnerstagnachmittag. Und mit Sicherheit kennt ihr auch diese Menschen, die immer einen Witz auf Lager haben. Ne? Egal ob im Kegelclub oder im Schwimmverein, diese Jungs und Mädels sind einfach da und erzählen einfach willkürlich irgendeinen lustigen und manchmal auch weniger lustigen Witz. Comedian Markus Krebs gehört definitiv zu dieser Sparte Menschen dazu.
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3: Unser Wirt, der wollte gar kein Wirt werden, der war auf irgendeiner Auktion, hat einen gegrüßt, war er Höchstbietender. Er hat eine Kneipe gehabt. Die hieß Im Büro, konntest nicht lügen. Wenn deine Frau dich angerufen hat, wo bist du? Im Büro, alles klar. Da waren Leute wie Mirko. Mirko ist ein Typ, so wie Apfelsaft, so naturtrüb. Der hat mal beim Kniffel die Chance gestrichen. Der wurde als Baby in eine Babyklappe gelegt, allerdings von innen. Ne? Ich habe mal angerufen, ich habe gesagt, pass auf. Bei Aldi haben die einen Säulengrill im Angebot. Bitte ruf da mal für mich an, dass die mir einen zurücklegen. Alles klar. Ich rufe ihn abends an und frage, und hat geklappt? Nee, er hätte die Sondernummer angerufen, da geht keiner dran. Ich sag, wie Sondernummer? Ja, hier 0800 22 00. Sag, du Vollidiot, das sind die Öffnungszeiten.
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1: Mit Sarah Heinz. Guten Tag. Der Drohnenvorfall am Leipziger Flughafen hat die Politik aufgeschreckt und er rückt wieder die Frage in den Mittelpunkt, ob Deutschland gut genug gegen Gefahren aus der Luft geschützt ist. Bundesinnenminister Dobrindt jedenfalls sieht ein neues Bedrohungsszenario und auch NRW-Innenminister Reul sagt, es müsse jetzt festgelegt werden, wer für die Drohnenabwehr zuständig sei. Die Länderpolizeien, die Bundespolizei oder die Bundeswehr. Danny Hopper aus dem News-Team. Außerdem sind mehr Details zum Vorfall durchgesickert.
2: Ja, und zwar zu einem der ukrainischen Flugzeuge, neben dem die Sprengstoffdrohne gefunden wurde. Es soll mit Munition beladen gewesen sein, die kurz vorher von Frankreich nach Leipzig transportiert worden war. Das melden mehrere Medien, unter anderem die Süddeutsche Zeitung. Sie berufen sich auf einen vertraulichen Bericht der Polizei. Demnach sollte die Munition weitertransportiert werden. Und der Flughafen gilt ja als Umschlagplatz für militärische Hilfslieferungen in die Ukraine. Wer hinter dem Drohnenvorfall steckt, ist weiter unklar, aber Bundesinnenminister Dobrindt hat ja schon gesagt, das sei alles sehr professionell vorbereitet worden, deshalb geht man nicht von Amateuren aus.
1: Auch der zweite Vorfall wird ja weiter untersucht, der Zusammenstoß einer Frachtmaschine mit einem unbekannten Objekt.
2: Ja, und da weiß man immer noch nicht, was für ein Objekt das war. Das Flughafengelände wird weiter danach abgesucht. Das hat eine Sprecherin des Landeskriminalamts Sachsen am Mittag bestätigt. Die Generalstaatsanwaltschaft hält sich zu beiden Vorfällen weiter bedeckt, weder zur Sprengstoffdrohne noch zur DHL-Maschine, die mit dem Objekt in der Luft zusammengestoßen ist, werde man momentan etwas sagen, heißt es. Unklar ist auch noch, ob die Bundesanwaltschaft in Karlsruhe die Ermittlungen übernimmt. Die ist ja unter anderem für Terror und Spionage zuständig.
1: Danke, Danny. Die weiteren Themen jetzt in der Zusammenfassung. Mehrere Krankenkassen und kassenärztliche Vereinigungen sollen mindestens 220 Millionen Euro durch Immobilienfonds verloren haben. Medienberichten zufolge wurden zuvor über 500 Millionen Euro investiert, unter anderem aus dem Topf der Beitragsgelder. Die Krankenkassen werfen dem Finanzunternehmen vor, sie vorsätzlich über die Anlagerisiken getäuscht zu haben. Bis August sind bundesweit dieses Jahr mindestens 261 Menschen bei Bade- und Wasserunfällen gestorben. Laut neuen Zahlen der DLRG sind das 15 Menschen mehr als im Vorjahreszeitraum. 9 von 10 Todesfällen ereigneten sich demnach in Flüssen oder Seen. In der Nähe von Kiel wurde am Vormittag ein totes Kleinkind gefunden. Dabei handelt es sich laut Polizeiangaben wahrscheinlich um ein 3-jähriges Mädchen, das seit Mittwoch vermisst wurde. Eine Straftat schließen die Ermittler im Moment aus. Der Präsident des Münchner IFO-Instituts Füst hat einen Vorschlag gemacht, der wohl nicht überall gut ankommen könnte. Er fordert, den ermäßigten Mehrwertsteuersatz von 7% abzuschaffen und alle Waren einheitlich mit 19% zu besteuern. Das würde vor allem Lebensmittel teurer machen. Deswegen sollten Haushalte mit geringen Einkommen jährliche Gutschriften vom Staat bekommen, so Füst, in Höhe von 360 Euro. Füst schätzt, dass der Staat so pro Jahr 36 Millionen Euro mehr einnehmen könnte. Und das waren die Nachrichten mit Sarah Heinz.
3: Eine sehr kuriose Vorstellung, oder? Alles auf einmal 19% Mehrwertsteuern. Ich hoffe, dazu wird es niemals kommen. Ist meine kleine persönliche Meinung an dieser Stelle. 3:03 haben wir es. Da blicken wir aufs Radio WAF Wetter, die aktuellen Werte. 22 Grad sind es in Ostenfelde, 23 Grad sind es in Telgte. Jetzt kommt am Nachmittag wieder mehr und mehr die Sonne raus. Der Radio WAF 2-Tage-Trend, der zeigt uns, morgen bekommen wir einen Mix aus Sonne und Wolken und maximal 22 Grad. Übermorgen ziehen die Temperaturen wieder an, bis zu 27 Grad und viel Sonnenschein am Wochenende. Radio WAF jetzt mit dem schnellsten Verkehrs- und Blitzerservice für die Region. Es wird geblitzt und zwar auf der B475 bei Füchtdorf, in Freckenhorst auf der Brückenstraße, in Westbevern auf der Grevener Straße, in Sennhorst Osttor und in Fellern auf dem Hellweg. Staus und Blitzer könnt ihr mir gerne melden, kostenlos 0800 4x5 345.
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3: Was in dieser Woche neu im Kino anläuft, das checken wir gleich gemeinsam. Ich bin Simon Panock, wünsche einen schönen Donnerstag. Hallo.

0: Sorry Papi, Topic im besten Mix um Viertel nach drei am Donnerstag. Und der Donnerstag ist üblicherweise Kinotag hier bei uns bei Radio WAF. Und welcher Film heute in Aalen im Kino startet, das weiß Kollegin Inat.
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2: Ein Eis geht ja immer. Aber nach diesem Film wollt ihr erstmal keines mehr. In Ice Cream Man. Da rollt ein Eiswagen durch eine Kleinstadt. Die Kinder freuen sich über diese süßen Leckereien. Doch die haben es ordentlich in sich. Denn plötzlich drehen die Kids durch. Und aus dem Sommertraum wird ein blutiger Albtraum.
3: Was ist passiert?
4: Jemand hat meiner Mami wehgetan.
3: Wer?
4: Ich?
5: Sind hier alle irgendwie krank?
6: Geht wieder ins Klassenzimmer!
7: Was zur Hölle ist hier los?
8: Das ist nicht witzig! Um Himmels Willen, was habt ihr getan?
2: Es ist kein Familienfilm, auch erst ab 18. Aber wer Horror mag und bei ordentlich Blut nicht gleich die Augen zumacht, der dürfte hier seinen Spaß haben. Ice Cream Man läuft heute im Cinema Aalen um 19.25 Uhr. Viel Spaß im Kino.
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1: Es ist genau 15.30 Uhr, halb vier, Zeit für die Radio WAF Nachrichten. Jetzt mit Mike Mattis.
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3: Guten Tag. Der Flughafen Leipzig-Halle ist möglicherweise nur knapp einer Katastrophe entgangen. Die ukrainische Frachtmaschine, neben der eine Sprengstoffdrohne entdeckt worden ist, war laut Medienberichten mit Munition beladen. Nach dem tödlichen Anschlag auf eine Gewerkschaftsdemo hat das Oberlandesgericht München den Attentäter zu lebenslanger Haft verurteilt. Außerdem stellten die Richter die besondere Schwere der Schuld vor. Der Mann aus Afghanistan war im Februar 2025 von hinten in die friedlichen Demonstranten gefahren. So ermordete er zwei Menschen und verletzte 23 weitere. Und jetzt das Wichtigste für den Kreis Warendorf. Nach dem Großeinsatz der Feuerwehr im Kaufland in Aalen bleiben vermutlich Fragen offen. Beispielsweise welcher Stoff für den beißenden Geruch gesorgt hat. Das war bei einer zweiten Messung schon nicht mehr nachweisbar. Die erste Messung nach der Evakuierung hatte eine geringe Konzentration eines unbekannten Stoffs ergeben. Eine Kundin hatte den beißenden Geruch vorher im Bereich der Toiletten wahrgenommen und danach über Husten und Übelkeit geklagt. Die Sternsinger-Aktion im Januar hat ein Rekordergebnis erzielt. Das meldet jetzt das Bistum Münster. Demnach sind mehr als 3,9 Millionen Euro gespendet worden. Alex Jakob hat die Infos.
4: Über 280 Gemeinden und Gruppen im Bistum haben sich an der weltweit größten Solidaritätsaktion von Kindern für Kinder beteiligt, darunter auch viele im Kreis Warendorf. Das Motto der nächsten Drei-Königs-Aktion steht auch schon fest. Rund um den kommenden Jahreswechsel machen sich die Sternsinger unter dem Leitwort Gutes Essen, starke Kinder, Sternsingen für gesunde Ernährung auf den Weg. Beispielland der Aktion ist dann Guatemala.
3: Die bundesweite Eröffnung wird am 29. Dezember in Münster gefeiert. Die Eurobahn macht Pendlern in Richtung Bielefeld das Leben schwer. Zwischen Hamm und Bielefeld fährt die RB69 heute nur eingeschränkt. Teilweise fallen Züge komplett aus. Davon betroffen ist auch die Verbindung um 17.33 Uhr ab Hamm. Grund ist kurzfristiger Personalausfall, teilte das Unternehmen mit. Die RB67 von Münster nach Bielefeld ist davon nicht betroffen. Und unsere Lokalnachrichten gibt's auch jederzeit online auf radio-waf.de.
1: So sieht es aus und in genau einer Stunde wieder hier mit dir, lieber Mike. Danke dir. Jetzt blicken wir erstmal aufs Radio-WHF-Wetter. Mehr und mehr kommt die Sonne heute Nachmittag raus. Aktuell wirklich ein schöner Mix aus Sonne und Wolken und dazu 23 Grad in Waldersloh. 23 Grad sind es in diesem Augenblick auch in Sennenhorst und der Radio-WHF-2-Tage-Trend. Der zeigt uns, temperaturtechnisch geht es morgen nochmal einen Takt nach unten. Nur noch 22 Grad sind drin, aber es bleibt weiterhin trocken. Mit einem Mix aus Sonne und Wolken geht es durch den Freitag und übermorgen, also am Samstag, ziehen die Werte wieder an und die Sonne kommt nonstop raus. Am Samstag sind bis zu 27 Grad drin. Radio WAF jetzt mit dem schnellsten Verkehrs- und Blitzerservice für die Region. Geblitzt wird aktuell in Fellern auf dem Hellweg, in Sennenhorst, Höhe Osttor, in Westbevern auf der Grevener Straße und in Freckenhorst auf der Brückenstraße. Staus und Blitzer könnt ihr mir gerne melden und zwar völlig kostenlos 0800 4x5 345. Das ist eure kostenlose Radio WAF. 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
1: Ich begleite euch durch diesen Nachmittag. Mein Name ist Simon Panock. Hallo.

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0: Das hier ist Miley Cyrus und Midnight Sky im besten Mix bei uns bei Radio WAF. 3:45 haben wir es inzwischen. Heute am Donnerstagnachmittag und in dieser Woche beschäftigen wir uns ja ganz ausführlich mit dem Thema Fahrrad, ja, unsere große Fahrradserie. Jetzt möchten wir uns mit dem richtigen Fahrrad beschäftigen, beziehungsweise das, worauf man achten sollte, wenn man den Weg zum Fahrradhändler wagt, weil man ein neues Bike sich kaufen möchte. Da stellen sich viele Fragen im Vorfeld, meint Philipp Derricks, er ist Fahrradhändler und weiß, worauf es ankommt.
1: Fahre ich damit täglich zur Arbeit, nutze ich es nur, um See zu fahren, ganz verschiedene Ansprüche, vielleicht auch als Sportrad letztendlich. Also was habe ich wirklich vor damit? Und damit spart man erstmal viel Zeit und wir können direkt auf die Folgeberatung einsteigen.
0: Ja, und wollt ihr mit dem Fahrrad zum Beispiel auch durch die Stadt oder durchs Dorf fahren, dann muss es natürlich verkehrssicher sein. Ne?
1: Beleuchtung, Reflektoren, die straßenverkehrszugelassen sind natürlich. Ne? Ein Signal, in dem Fall eine Klingel oder eine Hupe, tut es auch. Zwei Bremsen, ja, das sind so die Hauptargumente für die Straßenzulassung.
0: Ja, ganz, ganz wichtig, meint der gute Philipp, vor allem zwei Bremsen müssen sein, das ist so vorgesehen. Macht ja auch irgendwie Sinn, ne? Fällt eine Bremse aus, kannst du trotzdem noch irgendwie stoppen. Und ein ganz heißer Tipp von mir, hinten dran noch, auch wenn ihr dann so ein neues Fahrrad habt, gerne einfach mal putzen. Dann bleibt es länger schön und wahrscheinlich euch auch länger erhalten. Ich bin Simon Pannock, der Schlaumeier in Sachen Fahrräder. Guten Tag.

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1: Mit Sarah Heinz. Guten Tag. Die Hitze zieht viele Menschen wieder ins Freibad oder an die Seen und Flüsse. Das hat aber auch dafür gesorgt, dass es dieses Jahr schon viele Badetote gab. Laut DLRG sind in den ersten 7 Monaten dieses Jahres 261 Menschen bei Bade- und Wasserunfällen gestorben. Danny Hopper aus dem News-Team, vor allem im sehr heißen Juni sind viele Menschen ertrunken.
2: Ja, mehr als 100 waren es, so viele wie das letzte Mal im Juni 2003. Die meisten davon sind in unbewachten Gewässern ertrunken, in Seen, Teichen, Flüssen oder Kanälen. Und vor allem bei jungen Menschen ist die Zahl der Badetoten noch mal raufgegangen in diesem Jahr. Das liegt laut DLRG vor allem daran, dass sich gerade junge Männer oft einfach überschätzen oder dass sie sich leichtsinnig verhalten, also zum Beispiel in Gewässer springen, die sie nicht kennen oder da schwimmen, wo gefährliche Strömungen sind. Dann kommen oft noch Alkohol und Drogen dazu und das ist dann natürlich eine gefährliche Kombination. Und dann gibt es da auch noch die, die gar nicht oder kaum schwimmen können und dann trotzdem ins Wasser gehen.
1: Auch bei uns in NRW ist die Zahl der Badetoten ja deutlich gestiegen.
2: Ja, bis Ende Juli sind bei uns schon 50 Menschen ertrunken, das sind 15 mehr als im selben Vorjahreszeitraum. Nur in Bayern gab es noch mehr Badetote. Auch in NRW waren die mit Abstand meisten Opfer jung und männlich und auch bei uns war der Juni der tödlichste Bademonat. Generell kritisiert die DLRG, dass noch immer zu wenig Kinder vernünftig schwimmen lernen. Da seien zum einen die Eltern gefordert. Gleichzeitig müssten Bund, Länder und Kommunen aber auch mehr Geld in marode Schwimmbäder und mehr Schwimmunterricht an den Schulen investieren. Dazu komme noch der Personalmangel in ganz Deutschland. Fehlen laut DLRG mehr als 3000 Bademeister.
1: Danke, Danny. Noch mehr Meldungen sind das im Überblick. Nach dem Drohnenvorfall am Leipziger Flughafen hat sich auch NRW-Innenminister Reul geäußert. Es gehe nicht mehr nur um Verunsicherung, sondern auch um gezielte Bedrohung. Deswegen müsse jetzt geklärt werden, wer für die Drohnenabwehr zuständig sei. Die Böden in Deutschland sind teilweise noch trockener als in den Dürrejahren 2018 und 2022. Laut Deutschem Wetterdienst liegt das vor allem daran, dass flächendeckender Regen ausbleibe. Auch in den nächsten Tagen sei der nicht in Sicht. Für Natur und Landwirtschaft werde die Lage immer kritischer. Auf dem Mond ist womöglich ein Teil einer SpaceX-Rakete eingeschlagen. Hinweise dafür haben Astronomen der Europäischen Südsternwarte gefunden. Sie beobachteten die Aufprallwolke und erkannten darin Spektrallinien von Lithiumgas. Das könnte von der Rakete kommen. Der Aufschlag wurde vorher berechnet, bisher aber noch nicht offiziell bestätigt. Gerade in der Ferien- und Urlaubszeit sind Kreuzfahrten wieder ein großes Thema. Der Markt boomt. Erst im letzten Jahr waren weltweit so viele Menschen auf einer Kreuzfahrt wie noch nie. Ein neues Umweltranking des NABU hat jetzt aber gezeigt, trotz teilweise besserer Technologien müssen Kreuzfahrtpassagiere auch heute noch deutliche Abstriche beim Klimaschutz machen. Auch die besten Anbieter seien immer noch weit von einer wirklich umweltfreundlichen Reise entfernt. Geprüft wurde für das Ranking zum Beispiel, ob die Schiffe ohne Schweröl fahren, ihre Abgase reinigen oder Landstrom im Hafen nutzen. Und das waren die Nachrichten mit Sarah Heinz.
3: Dankeschön, Sarah. Und hier ist jetzt das Radio WAF-Wetter. Mit Sonne und Wolken im Mix geht es durch diesen Donnerstagnachmittag. Dazu messen wir in diesem Augenblick 23 Grad in Ostbevern direkt am Rathaus. 23 Grad sind es auch in Aalen an der Langst. Und der Radio WAF-Zwei-Tage-Trend, der zeigt uns, morgen bekommen wir einen Mix aus Sonne und Wolken. Dazu maximal 22 Grad. Deutlich wärmer wird es dann ab Samstag wieder, denn dann ziehen die Werte auf bis zu 27 Grad an. Dazu viel Sonnenschein, also der Tag verspricht jetzt schon richtig schön zu werden. Damit geht's rüber auf die Straßen. Hier ist der schnellste Verkehrs- und Blitzerservice für die Region. Zunächst blicken wir auf die Autobahn 2, Dortmund Richtung Hannover, zwischen Beckum und der Raststätte Fellern. Achtung, Gefahr durch Metallteile auf dem mittleren Fahrstreifen. Seid dort bitte entsprechend vorsichtig unterwegs. Ich wiederhole nochmal, A2, Dortmund Richtung Hannover, zwischen Beckum und Fellern. Gefahr durch Metallteile auf dem mittleren Fahrstreifen, bitte dort besonders vorsichtig unterwegs sein. Dann nochmal A2, Dortmund Richtung Hannover, zwischen Bielefeld Süd und Bielefeld Ost. Durch Reifenteile besteht auch dort Gefahr. Und A2, Dortmund Richtung Hannover, zwischen Gütersloh und Bielefeld Süd. 2 Kilometer Stau, Zeitverlust Not, eine gute Viertelstunde. Dann wird noch geblitzt und zwar fleißig bei uns im Kreis in Fellern auf dem Hellweg, in Sennhorst Höhe Osttor und in Westbevern auf der Grevener Straße. Staus und Blitzer könnt ihr uns gerne melden, kostenlos 0800 4x5 345.
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3: Für alle, die keine Ferien und keinen Urlaub an dieser Stelle haben, heißt es so langsam, der Feierabend ruft. Ich bin bei euch. Mein Name ist Simon Panok. Hallo.

0: Bei uns im Programm von Radio WAF vor ein paar Wochen wurde eine 70 Jahre alte Flaschenpost im Rhein gefunden. Ein französischer Brief mit einer Adresse im Kreis Euskirchen im Süden von NRW stand dort drauf. Natürlich wurde dann nach dieser Absenderin gesucht. Das Problem war nur, die Adresse gab es in der Form gar nicht mehr. Und inzwischen liegt der Ort auch in einem völlig anderen Landkreis. Also es ist alles andere als wirklich leicht gewesen. Aber mein Radio WAF-Kollege Niklas Dünebach hat die Absenderin gesucht und tatsächlich auch gefunden.
1: Es ist der 16. Juli 1958. Die Drachenfels, ein alter Raddampfer, schippert über den Rhein. Irgendjemand kritzelt einen Brief auf die Rückseite der Speisekarte an Bord, steckt sie in eine Flasche und wirft diese über Bord. Knapp 70 Jahre später, im Juli 2026, wird in Oberwesel in der Nähe von Koblenz das Rheinufer neu gebaut. Ein Bauarbeiter findet die Flaschenpost und übergibt sie dem Bürgermeister Jan Zimmer.
2: Ja, wir haben mittwochs immer Baubesprechungen und der Bauleiter hat dann irgendwann gesagt, Herr Zimmer, ich habe doch eine Flasche für Sie. Und ich dachte, ich hätte irgendeine Wette gewonnen oder so, keine Ahnung. Ist dann rausgekommen, ist das eine alte Flasche mit der Speisekarte und dem Brief.
1: Auf der Karte steht eine Adresse aus dem Rheinland. Die gibt es aber mittlerweile gar nicht mehr. Es wird in Archiven gekramt, alte Karten werden rausgesucht und tatsächlich...
3: Von der Erbstadt Glessen bin ich angeschrieben worden, dass die Flaschenpost gefunden wurde und nach Recherchen ergeben hätten, dass ich die Tochter von der Absenderin sein müsste.
1: Und ja, Annette Niesen ist die Tochter der Absenderin Annie Gruß und diese lebt sogar noch, stolze 91 Jahre alt mittlerweile. Sie hat damals als Schiffsköchin auf der Drachenfels gearbeitet, aber der Brief ist auf Französisch.
3: Und also meine Mutter kann kein Französisch. Also ja, vielleicht war es ein Matrose, der auf Französisch geschrieben hat. Ich weiß es nicht, sie weiß es auch nicht mehr.
1: Ein Jahr nachdem die Flaschenpost geschrieben wurde, lernt Annie ihren späteren Mann kennen. Hätte sie Französisch verstanden, wäre das vielleicht ganz anders gekommen. Denn übersetzt steht da, ich liebe Annie von ganzem Herzen. Von einem Verehrer wusste sie damals aber nichts.
0: Ja, schau mal an, 70 Jahre später hat die Flaschenpost ganz offenbar ihre Bestimmerin gefunden, ja? Also die Empfängerin ganz offiziell irgendwie erreicht. Die Geschichte gab's von Niklas Lünebach hier bei uns bei Radio WAF. Vielen Dank.

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0: hier ist der Donnerstagnachmittag. Jetzt haben wir es genau 16.30 Uhr, halb fünf, Zeit für die Nachrichten mit Mike Mattis.
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2: Guten Tag. Der Flughafen Leipzig-Halle ist möglicherweise nur knapp einer Katastrophe entgangen. Die ukrainische Frachtmaschine, neben der eine Sprengstoffdrohne entdeckt worden ist, war laut Medienberichten mit Munition beladen. Nach dem tödlichen Anschlag auf eine Gewerkschaftsdemo hat das Oberlandesgericht München den Attentäter zu lebenslanger Haft verurteilt. Außerdem stellten die Richter die besondere Schwere der Schuld fest. Und jetzt das Wichtigste für den Kreis Warendorf. Mitte September findet der 24. Münstermarathon statt. Dabei gehen so viele Läuferinnen und Läufer an den Start wie noch nie. Das haben die Organisatoren mitgeteilt. Demnach haben sich jetzt schon mehr als 12.300 Menschen für die Veranstaltung angemeldet. Matthias Träger berichtet.
3: Die Rahmenläufe sind restlos ausgebucht und auch für die volle Distanz von rund 42 Kilometern gibt es nur noch wenige freie Startplätze. Die Organisatoren erwarten ein Kopf-an-Kopf-Rennen der Top-Elite aus Kenia, Argentinien und Deutschland um den Streckenrekord. Sport 1 sendet rund zwei Wochen später ein 30-minütiges Highlight-Magazin zum 24. Volksbank Münsterland-Marathon.
2: Nach dem Feuerwehreinsatz in einem Einkaufscenter in Aalen bleiben Fragen offen. So wird wahrscheinlich ungeklärt bleiben, welcher Stoff für den beißenden Geruch gesorgt hat. Davon geht die Feuerwehr aus. Alex Jakob hat die Infos.
4: Der unbekannte Stoff hatte sich bei der zweiten Messung bereits verflüchtigt. Eine Kundin im Kaufland hatte zuvor bei den Toiletten über Husten und Übelkeit geklagt. Darauf rückte die Feuerwehr mit etwa 50 Leuten und einem Teil ihres ABC-Zuges aus. Der Laden wurde evakuiert. Die erste Messung ergab eine geringe Konzentration eines unbekannten Stoffs in der Umgebungsluft. Nach Lüftungsmaßnahmen war dann nichts mehr nachweisbar.
2: Die Kundin wurde vorsorglich ins Krankenhaus gebracht. NRW-Landwirtschaftsministerin Silke Gorissen kommt nächste Woche in den Kreis Warendorf. Im Rahmen ihrer Sommertour NRW ist gut besucht sie den Hof Schulze-Röthering in Aalen. Bei dem Rundgang lässt sich Gorissen zeigen, wie regionale Lebensmittel erzeugt und direkt vermarktet werden, heißt das aus Düsseldorf. Mit der landesweiten Tour will die Ministerin auf die Bedeutung der heimischen Landwirtschaft aufmerksam machen. Die Eurobahn macht Pendlern in Richtung Bielefeld das Leben schwer. Zwischen Hamm und Bielefeld fährt die RB69 heute nur eingeschränkt. Teilweise fallen Züge komplett aus. Davon betroffen ist auch die Verbindung um 17.33 Uhr ab Hamm. Grund ist kurzfristiger Personalausfall, teilte das Unternehmen mit. Die RB67 von Münster nach Bielefeld ist davon nicht betroffen. 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
0: Dankeschön, Mike. Jetzt das Radio-WAF-Wetter für den ganzen Kreis. Aktuell messen wir 22 Grad in Neubeckum direkt am Bahnhof. 23 Grad sind es in Warendorf am Heumarkt. Dazu ein Mix aus Sonne und Wolken. Und morgen wird's auch richtig schön. Das zeigt der Radio-WAF-2-Tage-Trend. Am Freitag maximal 22 Grad und ebenfalls ein Mix aus Sonne und Wolken. Übermorgen am Samstag, da ziehen die Temperaturen dann wieder an, denn am Samstag sind bis zu 27 Grad drin. Und damit geht's rüber auf die Straßen. Hier ist der schnellste Verkehrs- und Blitzerservice für die Region. Es sieht gut aus, vor allem auf den Autobahnen. Da ist inzwischen alles wieder frei, aber es wird geblitzt bei uns im Kreis. Und zwar in Fellern auf dem Hellweg, in Sennenhorst, Höhe Osttor und in Westbevern auf der Grevener Straße. Staus und Blitzer könnt ihr mir gerne melden, kostenlos 0800 4x5. Die 5345.
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0: Kurz nach halb fünf an diesem Donnerstag. Ich bin bei euch. Mein Name ist Simon Panok. Hallo.

0: Jetzt haben wir es 16:45 an diesem Donnerstagnachmittag.
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0: Ach, da wird es Zeit, mal zu checken, was heute eigentlich noch so geht bei uns im Kreis und drumherum. Der Blick in den Radio WAF Veranstaltungskalender. Sommer, Sonne, Sand und jede Menge Spaß. Der Sommersandkasten in Ostbevern geht heute fleißig weiter. Heute Nachmittag wartet eine Schaumparty auf die kleinen Besucher und während die Kids fleißig beschäftigt sind, können die Großen ganz entspannt den Nachmittag genießen. Am Abend könnt ihr den Tag bei Musik und Cocktails dann auch noch gemütlich ausklingen lassen. In den Sommerferien findet der Sommersandkasten jeden Donnerstag in der Zeit von 16 bis 22 Uhr auf dem Kirchplatz in Ostbevern statt. Wenn ihr heute noch Lust haben solltet auf Kino und vielleicht sogar Kino und draußen, dann heißt es ab nach Münster zum großen Open-Air-Kino vor dem Schloss. Heute läuft Fluch der Karibik. Einlass ist ab 20 Uhr. Der Film startet bei Einbruch der Dunkelheit, also ein bisschen später dann. Und Karten sind auch noch käuflich zu erwerben. Und noch mehr Veranstaltungstipps, die gibt es online bei uns im Netz auf radiowaf.de.
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1: Mit Sarah Heinz. Guten Tag. Das Niedrigwasser in unseren Flüssen bleibt ein großes Problem. Der Rhein ist laut offizieller Angaben heute wieder auf seinen historischen Tiefstand gesunken. Die Folge sind mehr Einschränkungen für die Schifffahrt und damit auch für die Wirtschaft. Bundesverkehrsminister Bilger hat sich deshalb mit Vertretern von Industrie, Häfen und Binnenschifffahrt getroffen und über Lösungen gesprochen. Danny Hopper aus dem News-Team, was ist dabei rausgekommen?
2: Also Bilger hat am Nachmittag gleich mehrere Punkte angekündigt, die jetzt umgesetzt werden sollen. Das Fahrverbot an Sonn- und Feiertagen für Lkw soll vorübergehend aufgehoben werden. Darüber gibt es laut Bilger schon Gespräche mit den Ländern. Das heißt, es könnte an den Wochenenden voller auf den Straßen werden. Außerdem sollen jetzt mehr Transporte vom Wasser auf die Schiene verlegt werden. Das sind die beiden kurzfristigen Maßnahmen. Außerdem sollen Schiffe umgebaut oder modernisiert werden, sodass sie auch bei Niedrigwasser fahren und mehr beladen werden können. Und langfristig geht es dann noch um den Umbau der Wasserstraßen, also dass zum Beispiel die Fahrrinnen ausgebaut werden. Bilger geht davon aus, dass die Lage noch den ganzen August über herausfordernd bleiben wird.
1: Vor allem zur Aufhebung des Lkw-Fahrverbots gibt es ja schon gemischte Reaktionen.
2: Auf jeden Fall, der grünen Verkehrspolitiker Al-Wazir hält das als kurzfristige Notmaßnahme für sinnvoll, einfach um wichtige Lieferketten aufrechtzuerhalten. Kritik kommt dagegen von der Linken. Die sagt, das Niedrigwasser sei jetzt nur ein Vorwand, um das Sonntagsfahrverbot Stück für Stück auszuhöhlen. Sie befürchtet dadurch mehr Staus, mehr Lärm und mehr CO2. Auch der Logistikverband ist skeptisch. Er sieht Probleme, dann die Vorgaben bei den Lenk- und Ruhezeiten einzuhalten. Denn wenn man an Sonn- und Feiertagen fahre, müssten die Fahrer dann an anderen Tagen den Lkw stehen lassen, um keine hohen Bußgelder zu zahlen. Das sagte ein Sprecher des Verbands der RP. Also da gibt es noch ein bisschen was zu klären.
1: Danke, Danny, für die Infos. Noch mehr Themen jetzt in der Zusammenfassung. Das RKI rechnet für diesen Sommer schon jetzt mit fast 12.000 hitzebedingten Todesfällen. Das zeigen aktuelle Zahlen und Hochrechnungen. Fast 10.000 davon sollen demnach allein auf die heiße Woche Ende Juni zurückgehen. Bei einem russischen Raketenangriff auf Kiew wurden auch Lager deutscher Unternehmen getroffen. Betroffen sind das Sportartikelunternehmen Puma und ein Schmierstoffhersteller aus Ulm. Dort hieß es, dass niemand verletzt wurde, aber ein niedriger Millionenschaden entstanden sei. Bei einer Kollision von zwei Straßenbahnen in Gelsenkirchen wurden bis zu 30 Menschen verletzt. Laut Polizei trugen 7 von ihnen schwere Verletzungen davon. Bei 3 Personen sei Lebensgefahr nicht ausgeschlossen. Zuvor war es demnach zu einem Auffahrunfall gekommen. Im vergangenen Jahr wurden weniger Azubis nach ihrer abgeschlossenen Ausbildung vom Betrieb übernommen. Laut dem Unternehmen für Arbeitsmarkt und Berufsforschung ging es letztes Jahr jedem 4. Azubi so. Gleichzeitig bleibt immer noch fast jede 3. Ausbildungsstelle unbesetzt und die Experten vom IAB rechnen damit, dass das so bleibt, obwohl es immer mehr Bewerberinnen und Bewerber gibt. Dass die keine Zusage für einen Ausbildungsplatz bekommen, würde demnach meistens daran liegen, dass die Qualifikation nicht ausreiche oder sie am falschen Ort wohnen würden, hieß es. Und das waren die Nachrichten mit Sarah Heinz.
3: Dankeschön, Sarah. Hier ist jetzt das Radio WAF-Wetter um genau 5:23. 23 Grad sind es in diesem Augenblick in Eberswinkel. 23 Grad bekommen wir heute Nachmittag auch aus Beelen gemeldet. Dazu ein Mix aus Sonne und Wolken. Und der Radio WAF-2-Tage-Trend, der zeigt uns, morgen bekommen wir ebenfalls einen Mix aus Sonne und Wolken. Dazu dann nur noch maximal 22 Grad. Übermorgen ziehen die Temperaturen wieder an, bis zu 27 Grad am Samstag und reichlich Sonnenschein. Und damit geht's rüber auf die Straßen. Hier ist der schnellste Verkehrs- und Blitzerservice für die Region. Geblitzt wird aktuell in Ennigerloh auf der B475 in Fahrtrichtung Neubeckum und in Westbevern auf der Grevener Straße. Da stehen sie auch und kontrollieren eure Geschwindigkeit. Dankeschön fürs Bescheid sagen und wenn ihr auch noch etwas entdeckt habt, ruft mich gerne an, kostenlos 0800 4x5 345.
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3: So ein Tag ohne heiße Temperaturen tut doch auch irgendwie ganz gut, oder? Also mir gefällt dieser Donnerstag sehr. Ich bin Simon Panok. Ich hoffe, euch gefällt er genauso gut. Ich wünsche einen schönen Donnerstagnachmittag. Hi.

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1: Heute Nachmittag mit Dirk Hennberg aus dem Private Banking der Sparkasse

0: Wie fallen die ersten Reaktionen an der Börse aus?
1: Ja, die DAX-Schwergewichte Deutsche Telekom, Siemens und Commerzbank haben heute Zahlen vorgelegt. Und vor allem die Telekom sorgte für gute Stimmung. Sie hat die Erwartungen deutlich übertroffen, ihr Aktienrückkaufprogramm ausgeweitet und die Aktie legte heute zeitweise fast 7% zu. So stark wie kein anderer DAX-Wert. Aber auch Siemens und die Commerzbank haben mit ihren Zahlen überzeugt. Das zeigt, viele große deutsche Konzerne sind trotz des schwierigen Umfeldes weiterhin robust unterwegs.
0: Beim Goldpreis gab es ja zuletzt eine deutliche Korrektur, also da ging es nach unten. Hat sich der Goldmarkt jetzt wieder so ein Stückchen stabilisiert?
1: Gold hat sich zuletzt wieder leicht stabilisiert. Die Feinunze notiert aktuell bei rund 4.260 US-Dollar. Nach dem Rekordhoch von über 5.300 Dollar kam zunächst eine deutliche Korrektur. Jetzt sehen wir wieder etwas mehr Nachfrage, weil sich die Anleger langsam wieder an Gold herantrauen und erneut investieren. Gold bleibt für viele ein wichtiger Sicherheitsbaustein, gerade in unsicheren Zeiten.
0: Sagt Dirk Henberg aus dem Private Banking. Dankeschön.
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0: 17.25 Uhr haben wir es bei uns im Kreis Warendorf. Gleich um 17:30 gibt es die Radio WAF Lokalnachrichten dann mit Mike Mattes.
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1: Jetzt haben wir es genau. 5:30, Zeit für die Nachrichten mit Mike Mattis.
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3: Guten Tag. Der Flughafen Leipzig-Halle ist möglicherweise nur knapp einer Katastrophe entgangen. Die ukrainische Frachtmaschine, neben der eine Sprengstoffdrohne entdeckt worden ist, war laut Medienberichten mit Munition beladen. Nach dem tödlichen Anschlag auf eine Gewerkschaftsdemo hat das Oberlandesgericht München den Attentäter zu lebenslanger Haft verurteilt. Außerdem stellten die Richter die besondere Schwere der Schuld fest. Und jetzt das Wichtigste für den Kreis Warendorf. Beim Münsterland-Marathon Mitte September gehen so viele Läuferinnen und Läufer an den Start wie noch nie. Das haben die Organisatoren mitgeteilt. Mehr als 12.300 Menschen hätten sich schon angemeldet. Die Rahmenläufe sind jetzt schon komplett ausgebucht und auch für die volle Distanz von rund 42 Kilometern gibt es nur noch wenige freie Startplätze. Mehr zum Großevent am 13. September findet ihr auf radio-waf.de. Nach dem Großeinsatz der Feuerwehr im Kaufland in Aalen bleiben vermutlich Fragen offen. Beispielsweise welcher Stoff für den beißenden Geruch gesorgt hat. Das war bei einer zweiten Messung schon nicht mehr nachweisbar. Die erste Messung nach der Evakuierung hatte eine geringe Konzentration eines unbekannten Stoffs ergeben. Eine Kundin hatte den beißenden Geruch vorher im Bereich der Toiletten wahrgenommen und danach über Husten und Übelkeit geklagt. Die Sternsinger-Aktion im Januar hat ein Rekordergebnis erzielt. Das meldet jetzt das Bistum Münster. Demnach sind mehr als 3,9 Millionen Euro gespendet worden. Alex Jakob hat die Infos.
4: Über 280 Gemeinden und Gruppen im Bistum haben sich an der weltweit größten Solidaritätsaktion von Kindern für Kinder beteiligt, darunter auch viele im Kreis Warendorf. Das Motto der nächsten drei Königsaktion steht auch schon fest. Rund um den kommenden Jahreswechsel machen sich die Sternsinger unter dem Leitwort Gutes Essen, starke Kinder, Sternsingen für gesunde Ernährung auf den Weg. Beispielland der Aktion ist dann Guatemala.
3: Die bundesweite Eröffnung wird am 29. Dezember in Münster gefeiert. In Warendorf ist ein Jugendlicher mit seinem E-Scooter vor der Polizei geflüchtet. Er war mit einem anderen 14-Jährigen auf dem Marktplatz ausgerechnet am Infostand der Verkehrsunfallprävention vorbeigefahren. Kerstin Menke-Möller hat die Infos.
5: Der Marktplatz ist als Fußgängerzone ausgewiesen. Darum darf dort nicht mit dem E-Scooter gefahren werden. Die Polizisten forderten die beiden Jugendlichen dazu auf, anzuhalten. Der eine kam dem nach, der andere haute ab. Und das auch noch viel zu schnell. Eine halbe Stunde später tauchte der 14-Jährige dann aber mit seiner Mutter in der Polizeiwache auf. Er sagte dem Beamten, er habe den E-Scooter manipuliert. Er könne damit 40 km/h fahren. Deshalb sei er geflüchtet.
3: Gegen den Jugendlichen läuft jetzt ein Ermittlungsverfahren. 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
1: Danke dir, Mike. Jetzt das Radio-WAF-Wetter. Mit Sonne und Wolken geht es allmählich in Richtung Abend hinein. Aktuell messen wir 23 Grad in Hothmar. 23 Grad sind es heute Nachmittag auch in Beckum direkt am Höcksberg. Der Radio-WAF-2-Tagetrend, der zeigt uns, morgen am Freitag wird es noch einen Tacken frischer. Maximal 22 Grad sind drin. Es bleibt trocken bei Sonne und Wolken. Übermorgen ziehen die Temperaturen dann wieder an. Am Samstag 27 Grad und ganz viel Sonnenschein. Radio-WAF jetzt mit dem schnellsten Verkehrs- und Blitzerservice für die Region. Es wird geblitzt in Westbevern auf der Grevener Straße, da steht eine Gulaschkanone, und in Ennigerloh auf der B475. Staus und Blitzer könnt ihr uns gerne melden, kostenlos über unsere WhatsApp-Nummer 02581 63780. Einfach fix eine WhatsApp ins Studio schicken und dann haben wir es auf dem Schirm.
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1: Mit mir, mein Name ist Simon Panok. Hallo zusammen.

0: Das hier ist der Donnerstagnachmittag bei uns im Kreis Warendorf. Inzwischen ist es 17:45. Das heißt, ich habe gleich Feierabend. Hier übernimmt die Spätschicht und morgen früh ab 6 Uhr in der Früh gibt es die Radio WAF Morning Show in dieser Woche mit Regina Chautong. Und Regina, du bist mindestens genauso glücklich wie ich, dass die ganz heißen Werte jetzt erstmal eine kurze Pause einlegen. Ne? Es ist da draußen bei uns im Kreis Warendorf ja doch einen ganzen Tacken frischer geworden.
1: Ja, ich sag's dir, ich bin so froh, dass wir erstmal eine kleine Hitzepause haben. Irgendwann ist es leider wirklich einfach nur anstrengend. Und das Ding ist, Experten gehen ja davon aus, dass es in Zukunft noch wärmer wird.
0: Ja, vor allem diese Hitzephasen, die sollen ja immer mehr zunehmen.
1: Ja genau, das ist das Wetterphänomen El Niño, das da in diesem Zusammenhang öfter mal erwähnt wird. Experten gehen davon aus, dass diese Extremwetter auch irgendwann durch einige Teile Europas wüten werden. Jetzt haben wir es ja schon mit Rekordhitze und ganz vielen Waldbränden zu tun. Da fragt man sich natürlich, ist das vielleicht schon El Niño oder kündigt er sich vielleicht irgendwie schon hier bei uns an? Der Frage wollen wir morgen mal so ein bisschen nachgehen, ab 6 Uhr bei mir in der Radio WRF Morning Show.
0: Ja, das alles ab 6 bei Regina. Ich bin Simon Panock und jetzt raus. Wünsche euch einen schönen Donnerstagabend. Wir hören uns dann morgen Nachmittag pünktlich ab 2 wieder. Bis dahin, adios.

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1: Mit Sarah Heinz. Guten Abend. Den Krankenkassen fehlt Geld. Deshalb hat die schwarz-rote Koalition die große Gesundheitsreform auf den Weg gebracht, die für Einschnitte sorgt, für Versicherte, aber auch für Praxen und Kliniken. Für Ärger sorgt deshalb jetzt ein Bericht der Süddeutschen Zeitung. Demnach sollen mehrere Krankenkassen Millionenverluste durch umstrittene Investments verloren haben. Danny Hoppe aus dem News-Team, dabei geht es um mindestens 220 Millionen Euro.
2: Genau, das Handelsblatt hatte ja zuletzt schon über einzelne Fälle berichtet. Laut Süddeutscher Zeitung waren es aber offenbar doch ein paar mehr. Demnach sollen insgesamt 28 Krankenkassen und kassenärztliche Vereinigungen mehr als 500 Millionen Euro in Immobilienfonds investiert haben. Genannt wird zum Beispiel die Kassenärztliche Vereinigung Westfalen-Lippe mit 40 Millionen Euro oder auch die KV Baden-Württemberg. Da soll auch schon eine Klage laufen gegen Finanzunternehmen. Der Vorwurf laute vorsätzliche Täuschung über die Risiken, heißt es im Bericht. Bei dem Geld, das über die Jahre verloren wurde, soll es sich um Beitragsgelder von gesetzlich Versicherten handeln. Der linken Gesundheitsexperte Göppiner sagt, es sei eine Schande, dass Krankenkassen mit dem Geld der Menschen spekulierten. Und dabei sei es jetzt auch zweitrangig, dass die Kassen vielleicht falsch beraten worden seien. Die eigentliche Frage laute, ob Kapitalanlagen in einer Sozialversicherung überhaupt irgendetwas verloren hätten. Der Spitzenverband der gesetzlichen Krankenkassen hält sich zu den ganzen Vorwürfen weiter bedeckt.
1: Danke für die Infos, Danny. Noch mehr Meldungen jetzt im Überblick. Nach der Niedrigwasserkonferenz in Bonn hat Bundesverkehrsminister Bilger mehrere Schritte angekündigt. Zwei davon sollen kurzfristig umgesetzt werden. Zum einen soll das Fahrverbot an Sonn- und Feiertagen für Lkw vorübergehend aufgehoben werden. Außerdem sollen mehr Transporte vom Wasser auf die Schiene verlegt werden. Die Hitze sorgt bei vielen auch für gesundheitliche Probleme. Viele Gesundheitsexperten fordern deshalb unter anderem einen europäischen Hitzeschutzplan, mit dem gerade Einrichtungen wie Schulen oder Krankenhäuser klimafest gemacht werden sollen. Außerdem fordern sie Anpassungen im Arbeitsschutz. In Herne läuft seit heute Mittag die Kranger Kirmes. Das Volksfest soll 11 Tage dauern. Insgesamt werden über 4 Millionen Besucherinnen und Besucher erwartet. Immer mehr deutsche Unternehmen haben die Sorge, dass es bei uns künftig mehr hybride Angriffe geben könnte, wie zum Beispiel Cyberattacken und Drohnenangriffe. Das gaben in einer neuen Bitkom-Umfrage 87% der befragten Unternehmen an. 3/4 gehen demnach davon aus, dass die Spannungen zwischen Russland und der NATO, aber auch der Iran-Krieg die Gefahr hybrider Angriffe auf Deutschland noch erhöhen könnten. Bitkom-Präsident Wintergerst sagte, dass die deutsche Widerstandsfähigkeit mit Blick auf Wirtschaft, Staat und Gesellschaft massiv erhöht werden müsste, und zwar so schnell wie möglich. Die Umfragedaten wurden von April bis Juni erhoben, also weit vor dem Drohnenvorfall am Leipziger Flughafen. Und das waren die Nachrichten mit Sarah Heinz.
3: Mit dem Wetter der letzten Tage kann man es doch gut aushalten, würde ich sagen. Pure Sonne die letzten Tage und voll die Hitze. Morgen kühlt es sich ein ganz kleines bisschen runter auf 22 Grad, sind ein paar Grad weniger als die letzten Tage. Sonne kriegen wir aber trotzdem noch genug. Vor allem am Wochenende, da wird es dann aber wieder ordentlich warm mit bis zu 30 Grad. Jetzt für euch der Radio WRF Verkehrsservice. Und heute Abend ist alles frei, keine Staus, keine mobilen Blitzer, von denen ihr wissen solltet. Gute Fahrt euch! Und wir haben zusammen Spätschicht heute. Alex Caps hier für euch die nächsten 3 Stunden. Wir machen uns einen entspannten Donnerstagabend und ich würde sagen, wir gehen direkt rein.

Leonie habt ihr gerade gehört hier im besten Mix mit Don't Worry. Ja, und Leonie geht bald mal wieder auf Tour. Im Frühjahr 2027 könnt ihr sie wieder live sehen. Unter anderem kommt sie nach Münster, München und Stuttgart. Österreich, da wird sie auch hinkommen. Tickets könnt ihr euch schon holen. Gibt's bei Eventim, da gibt's auch noch ordentlich was. Schlagt also gerne zu.

0: mit Mike Matthes. Guten Abend. Beim Münsterland-Marathon Mitte September gehen so viele Läuferinnen und Läufer an den Start wie noch nie. Das haben die Organisatoren mitgeteilt. Mehr als 12.300 Menschen hätten sich schon angemeldet. Die Rahmenläufe sind jetzt schon komplett ausgebucht und auch für die volle Distanz von rund 42 Kilometern gibt es nur noch wenige freie Startplätze. Mehr zum Großevent am 13. September findet ihr auf radio-waf.de. Nach dem Großeinsatz der Feuerwehr im Kaufland in Aalen bleiben vermutlich Fragen offen. Beispielsweise, welcher Stoff für den beißenden Geruch gesorgt hat. Das war bei einer zweiten Messung schon nicht mehr nachweisbar. Die erste Messung nach der Evakuierung hatte eine geringe Konzentration eines unbekannten Stoffs ergeben. Eine Kundin hatte den beißenden Geruch vorher im Bereich der Toiletten wahrgenommen und danach über Husten und Übelkeit geklagt. Bei der Sternsinger-Aktion im Januar ist so viel Geld zusammengekommen wie noch nie. Das meldet das Bistum Münster. Demnach haben die Kinder und Jugendlichen mehr als 3,9 Millionen Euro eingesammelt. Über 280 Gemeinden und Gruppen aus dem Bistum haben sich an der Sternsinger-Aktion beteiligt, darunter auch viele aus dem Kreis Warendorf. Das Motto der nächsten Dreikönigs-Aktion steht auch schon fest. Gutes Essen, starke Kinder, Sternsingen für gesunde Ernährung. 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
1: Bis jetzt haben wir ja Bombenwetter bekommen. Sehr, sehr warm auf jeden Fall war es. So bleibt es auch, vor allem am Wochenende. Bis zu 30 Grad und viel Sonne kriegen wir da. Mehr brauche ich nicht sagen. Jetzt für euch der radio-waf-Verkehrsservice. Und heute Abend ist alles frei. Keine Staus, keine mobilen Blitzer, von denen ihr wissen solltet. Gute Fahrt euch.
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1: Weiter geht's hier durch die Spätschicht. Kommt gut in den Feierabend. Die Spice Girls jetzt hier für euch mit Wannabe. Ich bin Alex Kerb, seid zusammen.

Paradise, gerade gehört hier in der Spätschicht von Medusa und Dermot Kennedy. Und der nächste Titel war dieses Jahr der offizielle WM-Song. Shakira und Burna Boy haben zusammen Die Die produziert. Ist sogar der Sommerhit 2026 geworden. Mit dem Song an sich hat Shakira wohl nichts verdient, weil alles an wohltätige Zwecke ging. Aber für ihren Auftritt bei der WM hat sie wohl eine ordentliche Gage bekommen. 17,5 Millionen werden geschätzt. Ich würde mal sagen, das schmeckt, oder? Also da braucht man, glaube ich, erstmal eigentlich ein paar Jahre nicht mehr arbeiten.

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1: Mit Sarah Heinz. Guten Abend. Die Hitze macht nicht nur der Natur sehr zu schaffen, sondern auch unserer Gesundheit. Das zeigen aktuelle Zahlen vom RKI. Das Institut geht davon aus, dass es bei uns in diesem Sommer schon fast 12.000 hitzebedingte Todesfälle gegeben hat. Danny Hopper aus dem News-Team, fast 10.000 davon gehen allein auf die extrem heiße Woche Ende Juni zurück.
2: Genau, da hatten wir ja tagelang in vielen Teilen Deutschlands Temperaturen um die 40 Grad. Und das RKI sagt, die Auswirkungen dieser besonders heißen Woche sowie der Folgewoche zeigten sich erst jetzt, auch weil Zahlen aus den Bundesländern oft erst mit Verzögerung beim RKI ankommen. Denn ursprünglich war es in der besagten Juniwoche von etwas mehr als 5.000 Todesfällen ausgegangen. Mehr als die Hälfte von ihnen war älter als 85. Oft war es eine Kombination aus Hitze und Vorerkrankungen wie Herz-Kreislauf, Lungen- oder Nierenerkrankungen. Fest steht aber jetzt schon, in diesem Jahr sind bisher schon deutlich mehr Menschen wegen der Hitze gestorben als in jedem einzelnen Gesamtjahr seit 2016.
1: Die Rufe nach einem besseren Hitzeschutz werden deshalb ja auch nicht leiser.
2: Nein, die Bundesärztekammer, rund 80 weitere europäische Gesundheitsorganisationen und mehrere Umweltverbände haben eine gemeinsame Erklärung veröffentlicht. Darin fordern sie unter anderem, dass extreme Hitze als ernsthafte Gesundheitsgefahr anerkannt wird. Gefordert wird, dass Krankenhäuser, Pflegeeinrichtungen, Kitas und Schulen klimafest gemacht werden, zum Beispiel durch Klimaanlagen, kühle Räume und schattige Plätze. Und auch der europäische Arbeitsschutz müsse an die Hitze angepasst werden, heißt es. Auch auf die Gefahren durch Waldbrände wird nochmal hingewiesen, weil zum Beispiel die Feinstaubpartikel noch lange nach Erlöschen der Flammen für Todesfälle sorgen könnten.
1: Danke, Danny, für die Infos. Mehr Meldungen jetzt in der Zusammenfassung. Als Folge des Drohnenvorfalls am Leipziger Flughafen hat Bundesinnenminister Dobrindt seine Kollegen zu Beratungen eingeladen. Laut Ministerium soll es Ende August demnach um eine gemeinsame Verteidigungsstrategie und einen besseren Schutz der Infrastruktur gehen. Dabei sein sollen Minister der osteuropäischen EU-Länder und der Ostseeanrainerstaaten. Nach dem Autoanschlag auf eine Verdi-Demo letztes Jahr im Februar wurde der Fahrer zu einer lebenslangen Haftstrafe verurteilt. Das teilte das Oberlandesgericht München mit. Bei dem Anschlag waren eine Frau und ihr zweijähriges Kind gestorben. Mehr als 40 weitere Menschen wurden verletzt. Auf dem Mond ist womöglich ein Teil einer SpaceX-Rakete eingeschlagen. Hinweise dafür haben Astronomen der europäischen Südsternwarte gefunden. Sie schauten sich die Aufprallwolke an und erkannten darin Spektrallinien von Lithiumgas. Das könnte von der Rakete stammen. Der Aufschlag wurde vorher berechnet, bisher aber noch nicht offiziell bestätigt. Gerade jetzt in der Ferien- und Urlaubszeit sind Kreuzfahrten wieder ein großes Thema. Der Markt boomt. Ein neues Umweltranking des NABU hat jetzt aber gezeigt, trotz teilweise besserer Technologien müssen Kreuzfahrtpassagiere auch heute noch deutliche Abstriche beim Klimaschutz machen. Auch die besten Anbieter seien immer noch weit vor einer wirklich umweltfreundlichen Reise entfernt. Geprüft wurde für das Ranking zum Beispiel, ob die Schiffe ohne Schweröl fahren oder Landstrom im Hafen nutzen. Und das waren die Nachrichten mit Sarah Heinz.
3: Es gibt nicht wirklich viel mehr zu sagen als Sonne, bis zu 30 Grad und heiß. Also Empfehlung, entspannt in Pool oder irgendwas anderes machen zum Abkühlen.
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3: Jetzt für euch der Radio WRF Verkehrsservice. Und heute Abend ist alles frei. Keine Staus, keine mobilen Blitzer, von denen ihr wissen solltet. Gute Fahrt euch.
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3: Weiter geht's hier durch den Abend. Jetzt mit 30 Seconds to Mars. Walk on Water ist das. Ich bin Alex Kerbs. Hi zusammen.

Alex Warren gerade gehört hier mit Fewer Dreams und es geht weiter mit einem 2000er. Genau genommen wurde der Titel 2005 released. Das sind Seed und CeeLo Green mit Aufstehen. Gibt einem irgendwie so chillige Vibes, finde ich. So ein bisschen zum Runterkommen und passt natürlich auch perfekt in die Kategorie Spätschicht Classic.

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1: Mit Mike Matthews, guten Abend. Beim Münsterland-Marathon Mitte September gehen so viele Läuferinnen und Läufer an den Start wie noch nie. Das haben die Organisatoren mitgeteilt. Mehr als 12.300 Menschen hätten sich schon angemeldet. Die Rahmenläufe sind jetzt schon komplett ausgebucht und auch für die volle Distanz von rund 42 Kilometern gibt es nur noch wenige freie Startplätze. Mehr zum Großevent am 13. September findet ihr auf radio-waf.de. Nach dem Großeinsatz der Feuerwehr im Kaufland in Aalen bleiben vermutlich Fragen offen. Beispielsweise welcher Stoff für den beißenden Geruch gesorgt hat. Das war bei einer zweiten Messung schon nicht mehr nachweisbar. Die erste Messung nach der Evakuierung hatte eine geringe Konzentration eines unbekannten Stoffs ergeben. Eine Kundin hatte den beißenden Geruch vorher im Bereich der Toiletten wahrgenommen und danach über Husten und Übelkeit geklagt. Bei der Sternsinger-Aktion im Januar ist so viel Geld zusammengekommen wie noch nie. Das meldet das Bistum Münster. Demnach haben die Kinder und Jugendlichen mehr als 3,9 Millionen Euro eingesammelt. Über 280 Gemeinden und Gruppen aus dem Bistum haben sich an der Sternsinger-Aktion beteiligt, darunter auch viele aus dem Kreis Warendorf. Das Motto der nächsten Dreikönigs-Aktion steht auch schon fest. Gutes Essen, starke Kinder, Sternsingen für gesunde Ernährung. 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
2: Mit dem Wetter der letzten Tage kann man es doch gut aushalten, würde ich sagen. Pure Sonne die letzten Tage und voll die Hitze. Morgen kühlt es sich ein ganz kleines bisschen runter auf 22 Grad, sind ein paar Grad weniger als die letzten Tage. Sonne kriegen wir aber trotzdem noch genug. Vor allem am Wochenende, da wird es dann wieder ordentlich warm mit bis zu 30 Grad. Jetzt für euch der Radio WRF Verkehrsservice. Und heute Abend ist alles frei. Keine Staus, keine mobilen Blitzer, von denen ihr wissen solltet. Gute Fahrt euch.
3: Eure kostenlose Radio WRF Verkehrshotline. 0800 4x die 5 345.
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2: Teddy Swims hört ihr jetzt. Mr. Know-It-All ist das. Entspannten Abend euch.

Dua Lipa mit Houdini war das gerade hier bei uns im besten Mix. Und es gibt eine neue Doku über die Sängerin. Dua Lipa Unstoppable heißt die. Am 29. Juli war Premiere. Da konnte man die Dokumentation auf Arte sehen. Kann man jetzt auch noch nachträglich in der Mediathek von Arte und vom ZDF schauen. Ist bestimmt für Fans ganz spannend.

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1: Ich bin Dirk Zeitler. Das extreme Niedrigwasser sorgt aktuell für große Probleme auf dem Rhein und anderen Wasserstraßen. Bundesverkehrsminister Bilger hat darüber in Bonn mit Wirtschaftsvertretern, Verbänden und Behörden gesprochen. Um zu helfen, sind mehrere auch kurzfristige Maßnahmen geplant.
2: Die historisch niedrigen Pegelstände erschweren den Gütertransport auf Rhein, Donau, Elbe und anderen Wasserstraßen. Der Bundesverkehrsminister will deshalb mit den Ländern darüber reden, schnell Ausnahmen vom Sonn- und Feiertagsfahrverbot für Lkw zu genehmigen, also mehr Ware auf die Straße. Und auch die Schiene soll mehr übernehmen, Gespräche mit der Bahn laufen. Aber auch längerfristig sollen Projekte beschleunigt werden, etwa tiefere Fahrrinnen und mehr moderne Schiffe, die auch bei Niedrigwasser noch fahren können. Thomas Brock, Nachrichtenredaktion.
1: Nach der Entdeckung einer Sprengstoffdrohne auf dem Leipziger Flughafen hat das Bundesinnenministerium intern Berichte dementiert, wonach eines der ukrainischen Antonov-Flugzeuge in der Nähe mit Munition beladen gewesen sei. In der Obleuterunde im Bundestag mit den Abgeordneten aus den Ausschüssen Inneres und Verteidigung wurde klargestellt, dass sich keine Munition in der Maschine befunden habe. Ein Mitarbeiter des Flughafens hatte die mit Sprengstoff bestückte Drohne bemerkt. Sie befand sich nach Angaben aus Sicherheitskreisen nahe einer der ukrainischen Transportmaschinen. Wie umweltfreundlich sind Kreuzfahrten wirklich? Im neuen Umweltranking des Naturschutzbundes NABU schneiden die norwegischen Reedereien Havila und Hurtigruten zwar erneut am besten ab, selbst sie erreichen aber nicht einmal die Hälfte der möglichen Punkte.
3: Wer eine Kreuzfahrt bucht, muss beim Klimaschutz weiter deutliche Abstriche machen. Der NABU sagt, auch die besten Anbieter sind noch weit von einer wirklich umweltfreundlichen Reise entfernt. Gleichzeitig boomt die Branche weiter. Weltweit waren im vergangenen Jahr so viele Menschen auf einer Kreuzfahrt wie noch nie. Zoe Tassovali, Nachrichtenredaktion.
1: Zum Fußball. Jan Diomande wechselt vom RB Leipzig zum spanischen Topclub Real Madrid. Beide Vereine bestätigten den Transfer des 19 Jahre alten Nationalspielers der Elfenbeinküste, der dem Fußball-Bundesligisten eine Ablösesumme von mindestens 125 Millionen Euro einbringen soll. Das waren die Nachrichten mit Dirk Zeitler.
4: Bis jetzt haben wir Bombenwetter bekommen. Sehr, sehr warm auf jeden Fall war es. So bleibt es auch, vor allem am Wochenende. Bis zu 30 Grad und viel Sonne kriegen wir da. Mehr brauche ich nicht sagen.
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4: Jetzt für euch der Radio WRF Verkehrsservice. Und heute Abend ist alles frei. Keine Staus, keine mobilen Blitzer, von denen ihr wissen solltet. Gute Fahrt euch.
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4: Rein geht's in die 20 Uhr Stunde mit Nena. Irgendwie, irgendwo, irgendwann hören wir jetzt. Kam 1984 raus, kennt man heute aber immer noch ganz gut. Alex Kerbs, ja, hi zusammen.

0: Das Wetter ist ja gerade so ein Auf und Ab. Mal ist es übel warm und dann gibt es einen Tag oder zwei, wo es mal richtig kühl ist. So ein Hin und Her halt. Wir kriegen es alle mit. Wir sprechen darüber mit Elisa Schuh. Sag mal, was kann man tun, wenn es einem dadurch konkret schlecht geht? Gibt ja Menschen, die übel Kopfschmerzen haben zum Beispiel.
1: Wichtig ist, viel zu trinken und am besten auf Zigaretten, Alkohol und Kaffee zu verzichten. Das kann etwa gegen Kopfschmerzen helfen. Die richtige Kleidung ist auch ein gutes Mittel, dass es mir gut geht. Die sollte so sein, dass man sich leicht kühl fühlt, aber nicht friert. Ruhe und guter Schlaf ist auch wichtig. Ich weiß, das sagt sich so einfach, aber da kann man wirklich kreativ werden. Es gibt zum Beispiel Kühlmatten für Hunde, auf denen man auch als Mensch super schlafen kann, wenn es im eigenen Bett sonst zu warm ist.
0: Hast du Tipps, wie man die kühlen Tage dann am besten richtig nutzt?
1: Lüften, lüften, lüften. Die kühleren Temperaturen, vor allem nachts, kann ich gut nutzen, um die eigenen vier Wände runterzukühlen, bevor es dann wieder heißer wird. Und einfach jetzt Sachen draußen machen, für die es in den nächsten Tagen zu heiß wird. Sport und andere Outdoor-Aktivitäten. Mit einem kühlen Kopf kann man sich dann auch besser auf die heißeren Tage vorbereiten, To-Do-Listen schreiben, Termine durchgehen und einen Teil abarbeiten, dann fühlt man sich gleich schon besser.

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1: Mit Mike Matthews, guten Abend. Beim Münsterland-Marathon Mitte September gehen so viele Läuferinnen und Läufer an den Start wie noch nie. Das haben die Organisatoren mitgeteilt. Mehr als 12.300 Menschen hätten sich schon angemeldet. Die Rahmenläufe sind jetzt schon komplett ausgebucht und auch für die volle Distanz von rund 42 Kilometern gibt es nur noch wenige freie Startplätze. Mehr zum Großevent am 13. September findet ihr auf radio-waf.de. Nach dem Großeinsatz der Feuerwehr im Kaufland in Aalen bleiben vermutlich Fragen offen. Beispielsweise welcher Stoff für den beißenden Geruch gesorgt hat. Das war bei einer zweiten Messung schon nicht mehr nachweisbar. Die erste Messung nach der Evakuierung hatte eine geringe Konzentration eines unbekannten Stoffs ergeben. Eine Kundin hatte den beißenden Geruch vorher im Bereich der Toiletten wahrgenommen und danach über Husten und Übelkeit geklagt. Bei der Sternsinger-Aktion im Januar ist so viel Geld zusammengekommen wie noch nie. Das meldet das Bistum Münster. Demnach haben die Kinder und Jugendlichen mehr als 3,9 Millionen Euro eingesammelt. Über 280 Gemeinden und Gruppen aus dem Bistum haben sich an der Sternsinger-Aktion beteiligt, darunter auch viele aus dem Kreis Warendorf. Das Motto der nächsten Dreikönigs-Aktion steht auch schon fest. Gutes Essen, starke Kinder, Sternsingen für gesunde Ernährung. 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
2: Es gibt nicht wirklich viel mehr zu sagen als Sonne, bis zu 30 Grad und heiß. Es wird nochmal richtig heiß die nächsten Tage, vor allem am Wochenende. Also Empfehlung, entspannt in Pool oder irgendwas anderes machen zum Abkühlen. Jetzt für euch der Radio WRF Verkehrsservice. Und heute Abend ist alles frei, keine Staus, keine mobilen Blitzer, von denen ihr wissen solltet. Gute Fahrt euch!
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2: Mit Alex Kerbs. Hi zusammen.

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0: Spätschicht ist geschafft für heute. Ich bin Alex Kerbs und raus. Wir hören uns. Bis dann. Eine gute Nacht euch. Ciao.
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1: Ich bin Dirk Zeitler. Nach dem Fund einer Sprengstoffdrohne am Leipziger Flughafen hat die Bundesanwaltschaft die Ermittlungen wegen der besonderen Bedeutung des Falls übernommen. Es bestehe der Verdacht des versuchten Herbeiführens einer Sprengstoffexplosion und des gefährlichen Eingriffs in den Luftverkehr, teilte die Karlsruher Behörde mit. Es lägen zureichende tatsächliche Anhaltspunkte vor, dass am Dienstagabend auf dem Gelände des Flughafens Leipzig-Halle mittels einer Drohne eine Explosion verursacht werden sollte, hieß es weiter. Mit den polizeilichen Ermittlungen sei das Bundeskriminalamt beauftragt. Das extreme Niedrigwasser sorgt aktuell für große Probleme auf dem Rhein und anderen Wasserstraßen. Bundesverkehrsminister Bilger hat darüber in Bonn mit Wirtschaftsvertretern, Verbänden und Behörden gesprochen. Um zu helfen, sind mehrere, auch kurzfristige Maßnahmen geplant.
2: Die historisch niedrigen Pegelstände erschweren den Gütertransport auf Rhein, Donau, Elbe und anderen Wasserstraßen. Der Bundesverkehrsminister will deshalb mit den Ländern darüber reden, schnell Ausnahmen vom Sonn- und Feiertagsfahrverbot für Lkw zu genehmigen, also mehr Ware auf die Straße. Und auch die Schiene soll mehr übernehmen, Gespräche mit der Bahn laufen. Thomas Brock, Nachrichtenredaktion.
1: Seit Januar sind in Deutschland 261 Menschen ertrunken. Das gab die DLRG heute in einer Sommerzwischenbilanz bekannt. Das ist etwas mehr als im gleichen Zeitraum im vergangenen Jahr. Allein die Hitzewellen im Juni und Juli forderten 160 Badetote.
3: Durch immer länger werdende und stärkere Hitzeperioden suchen mehr Menschen Abkühlung in Gewässern. Und das verläuft immer wieder tödlich. Vor allem Flüsse und Seen sind besonders gefährlich. Viele Menschen überschätzen dort ihre Schwimmfähigkeiten und unterschätzen Gefahren wie Strömungen oder Kälteschocks. Vor allem Männer. 80% aller Badetoten sind Männer, denn die würden eher alkoholisiert baden gehen und seien insgesamt leichtsinniger. Simeon Müller, Nachrichtenredaktion.
1: Die Nachfrage nach Elektroautos hat im Juli stark angezogen. Fachleuten zufolge liegt das vor allem an der E-Auto-Prämie des Bundes. Mehr als 78.600 reine E-Pkw kamen im vergangenen Monat laut Kraftfahrt-Bundesamt neu auf die Straße. Das waren demnach fast 62% mehr als im Juli des Vorjahres. Von dem Elektroboom profitieren allerdings vor allem chinesische Konzerne. Das waren die Nachrichten mit Dirk Zeitler.
4: Das Wetter. Da bleibt es morgen genauso mild wie heute tagsüber auch bei maximal so 24 Grad um den Dreh. Dazu weiter Sonnenschein, ab und an mal auch eine Wolke, vielleicht auch mal ein bisschen grauer, aber trocken bleibt's. Am Wochenende auch kein Regen in Sicht, dafür viel, viel Sonnenschein. Bis zu 13 Sonnenstunden am Samstag und 30 Grad. Am Sonntag liegen wir sogar über den 30 Grad.
0: NRW Verkehr.
4: A1 Osnabrück-Münster zwischen Lengerich und Ladebergen, da dauert es eine Viertelstunde länger. A1 Münster-Osnabrück zwischen Kamen-Zentrum und Kreuz Dortmund-Unna 4 Kilometer, da müsst ihr mit so 20 Minuten mehr rechnen. Und auf der 45 Dortmund-Hagen zwischen Westhofener Kreuz und Kreuzhagen 3 Kilometer Stau, auch hier eine Viertelstunde plus.
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4: Es ist ganz einfach, sich zu verlieben, sagt Olivia Dean. So easy to fall in love hier für euch. Macht euch einen schönen Donnerstagabend.

0: Es ist das größte Volksfest in NRW und tatsächlich deutschlandweit hinter dem Oktoberfest das zweitgrößte. Die Kranger Kirmes ist heute gestartet und wenn ihr einen Ausflug dahin machen wollt, lohnt sich auf jeden Fall. Dann muss man natürlich wissen, wie man das am besten angeht. Da haben wir einen Experten eingeladen.
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2: Die Kranger Kirmes. Ja, das ist ja sowas wie das Coachella, nur für Menschen mit Stil. Einmal im Jahr ist Kirmes in Krange, einmal im Jahr ist Kirmes am Kanal, Freunde. Früher konntest du die Emscher aus dem Kettenkarussell noch riechen. Da roch's nach Popcorn, Cola und Köttelbäcke. Und heute? Naja gut, die Emscher ist sauber, aber irgendwie riecht's in manchen Ecken immer noch komisch. Aber das gehört dazu, ne? Im Ruhrgebiet ist eben was derber, aber nett gemeint. Wisst ihr, wie meine Mama mir immer gute Nacht gesagt hat? Jetzt ist Pendel angesagt, sonst hat dein Arsch gleich Kirmes. Liebevoll eben. Also ab nach Krange, die hat Tradition. Ne, die gab's schon, bevor Kolumbus in See gestochen ist. Hätte er mal auf der Schiffschaukel geübt, hätte er sich nicht so verfahren. Und immer dran denken, wenn euch schnell schlecht wird, dann vorm Breakdance fleißig Schokobananen futtern. Die helfen zwar nicht, aber schmecken rauf genauso gut wie runter.
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0: NSYNC, I want you back. Ja, und Daniel Dehling würde sagen, I want you back on track. Unser Mann für die Fahrradthemenwoche, der ist ja wirklich überall unterwegs. Durch ganz Deutschland ist er schon geradelt. Von Eifel bis Weserberger Land, vom Rheinland bis ins Münsterland. Es gibt einiges Schönes zu entdecken. Daniel, du stellst uns ja die Woche über schon sehr geile Fahrradwege vor. Jetzt hast du einen rausgekramt, den Bergischen Panorama-Radweg. Also ich muss sagen, da steckt das Wort Berg ja schon drin. Ist das nicht wahnsinnig anstrengend?
1: Ja, ich weiß, aber Panorama heißt ja auch tolle Aussicht. Und das entschädigt, glaub's mir. Du denkst vielleicht an Quälerei, steile Berge und nur was für Durchtrainierte. Ist aber völliger Quatsch, denn der Bergische Panorama-Radweg ist überwiegend entspannt zu radeln, verspricht Sebastian Kaiser von Tourismus NRW.
2: Die Steigungen werden entsprechend durch Tunnels und Viadukte relativiert und man hat deswegen eigentlich ein entspanntes Radeln.
1: Das Logo des Radwegs ist übrigens ein orangefarbenes Rechteck mit einer sanft ansteigenden Linie und die soll den Radweg darstellen, ne? Sanft ansteigend durchs Bergische Land und das funktioniert auf großen Teilen sehr gut.
0: So, sanft ansteigend, das ist mein Stichwort, das finde ich schon gut. Der Radweg, der geht ja vom Ruhrgebiet durchs Bergische Land bis ins Sauerland, über 100 Kilometer. Naja, da muss ich sagen, das mache ich jetzt nicht definitiv, weil eben so.
1: Sollst du ja auch nicht. Der Bergische Panorama-Radweg ist darauf ausgelegt, dass du immer wieder stehen bleiben willst, Landschaft schauen, Industriegeschichte erleben oder kurz mal abkühlen im Wasser. Alles ist da möglich. In Wuppertal hast du einen tollen Blick über die Stadt und die Schwebebahn. Bei Solingen können wir die Messeindustrie erleben oder auch mit dem Sessellift zu Schloss Burg hochfahren. Und wenn du keinen Elektroantrieb am Rad hast, kannst du das sogar im Sessellift mitnehmen.
2: So wird dann halt selbst eine Tour durch das hügelige Bergland zu einer entspannten Panorama-Ausfahrt.
1: Dann geht's an mehreren Talsperren vorbei und das Ende ist dann Olpe am Biggesee oder der Start, je nachdem, wie wir fahren wollen.
0: Das klingt auf jeden Fall nach viel Natur und eben tollem Panoramablick. Und du sagst, wer gerne mal etwas länger unterwegs ist, für den ist das auf jeden Fall eine schöne Tour.
1: Ja, grundsätzlich schon, aber vorher doch mal kurz in die Karte schauen, denn unterwegs gibt es nämlich größere Strecken ohne Bahnhöfe und der Bergische Fahrradbus ist auch eingestellt worden. Das solltet ihr vorher wissen, dass ihr da nicht irgendwo im Nirgendwo strandet.
0: Super. Vielen Dank dir, Daniel Dehling, für die Infos rund um den Panorama-Radweg im Bergischen Land. Und die ganzen Infos und andere Tipps und Radwege, die könnt ihr bei uns auf der Homepage nochmal nachlesen.

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1: Ich bin Tanja Wagner. Der Drohnenvorfall am Flughafen Leipzig-Halle beschäftigt jetzt die obersten Ermittler Deutschlands. Die Bundesanwaltschaft hat den Fall übernommen. Sie spricht von einem Angriff mit besonderer Bedeutung für die Sicherheit des Landes.
2: Die Ermittler gehen inzwischen davon aus, dass die Täter die Explosion auf dem Flughafengelände ganz gezielt auslösen wollten. An der Drohne befanden sich laut der Bundesanwaltschaft professioneller Sprengstoff und ein Zünder. Außerdem soll eine Frachtmaschine beim Durchstarten mit einer zweiten Drohne zusammengestoßen sein. Auch dazu wird gerade ermittelt. Für die Karlsruher Behörde ist der Fall so schwerwiegend, dass er die innere und äußere Sicherheit Deutschlands gefährden könnte. Zoe Tassovali, Redaktion.
1: Bundesverkehrsminister Bilger hat nach einer Niedrigwasserfachkonferenz in Bonn mehrere kurzfristige Maßnahmen angekündigt. Sie sollen der Wirtschaft helfen, Lieferketten auf den wichtigsten Wasserstraßen wie Rhein, Donau und Elbe aufrechtzuerhalten.
3: Wenn es auf dem Wasser schwierig wird, müssen eben andere Transportwege einspringen. Verkehrsminister Bilger will, dass es Ausnahmen beim Lkw-Fahrverbot an Sonn- und Feiertagen gibt und auch mehr Güter auf die Schiene kommen. Entsprechende Gespräche laufen bereits. Bilger ist zuversichtlich, dass es klappt. Da das Problem aber in Zukunft bleiben dürfte, wurde bei dem Treffen auch über Längerfristiges geredet. Die Binnenschiffer wollen ihre Flotte modernisieren und hoffen auf mehr Geld vom Bund, damit es bei der Vertiefung von Fahrrinnen schneller vorangeht. Thomas Brock, Berlin.
1: Mehrere Krankenkassen und kassenärztliche Vereinigungen haben nach Medienberichten insgesamt mindestens 220 Millionen Euro durch umstrittene Investments verloren. Bei den bereits vor Jahren verlorenen Millionensummen der Krankenkassen handele es sich um Beitragsgelder von gesetzlich Versicherten, so NDR, WDR und Süddeutsche Zeitung. Bei den kassenärztlichen Vereinigungen entspreche das Geld Mitgliedsbeiträgen von Ärztinnen und Ärzten. Shakira und Burna Boy haben mit ihrem WM-Song Dai Dai den offiziellen Sommerhit des Jahres gelandet. Das teilte das Marktforschungsunternehmen GfK Entertainment mit, das auch die offiziellen deutschen Charts ermittelt. Seit 5 Wochen steht der Song an der Spitze der deutschen Charts und sei hierzulande fast 60 Millionen Mal gestreamt worden. Und das waren die Nachrichten mit Tanja Wagner.
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4: Schöne Nacht wünsche ich euch. Niklas Lünebach ist hier und was? Die Uhr tickt? Ach, sie tickt runter. Wofür ist es denn Zeit jetzt? Für alle Farben mit Bad Ideas. Ja,

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0: stellt euch vor, ihr findet eine alte Flaschenpost aus den 50er Jahren. Crazy. Ist genauso jetzt passiert vor ein paar Wochen, habt ihr vielleicht mitbekommen, auch bei uns in Oberwesel. Das liegt in der Nähe von Koblenz, direkt am Rhein. Die Spur auf dem Brief, die führte nach NRW in den Kreis Euskirchen. Problem, die Adresse, die da drauf steht, die gibt es mittlerweile gar nicht mehr so. Es wurde gesucht und tatsächlich auch gefunden. Es ist der 16. Juli 1958. Die Drachenfels, ein alter Raddampfer, schippert über den Rhein. Irgendjemand kritzelt einen Brief auf die Rückseite der Speisekarte an Bord, steckt sie in eine Flasche und wirft diese über Bord. Knapp 70 Jahre später, im Juli 2026, wird in Oberwesel in der Nähe von Koblenz das Rheinufer neu gebaut. Ein Bauarbeiter findet die Flaschenpost und übergibt sie dem Bürgermeister Jan Zimmer.
1: Ja, wir haben mittwochs immer Baubesprechung und der Bauleiter hat dann irgendwann gesagt, Herr Zimmer, ich habe doch eine Flasche für Sie. Und ich dachte, ich hätte irgendeine Wette gewonnen oder so, keine Ahnung. Ist dann rausgekommen, ist das eine alte Flasche mit der Speisekarte und dem Brief.
0: Auf der Karte steht eine Adresse aus dem Rheinland. Die gibt es aber mittlerweile gar nicht mehr. Es wird in Archiven gekramt, alte Karten werden rausgesucht und tatsächlich...
2: Von der Erbstadt Glessen bin ich angeschrieben worden, dass die Flaschenpost gefunden wurde und nach Recherchen ergeben hätten, dass ich die Tochter von der Absenderin sein müsste.
0: Und ja, Annette Niesen ist die Tochter der Absenderin Annie Gruß und diese lebt sogar noch, stolze 91 Jahre alt mittlerweile. Sie hat damals als Schiffsköchin auf der Drachenfels gearbeitet, aber der Brief ist auf Französisch.
2: Und also meine Mutter kann kein Französisch. Also ja, vielleicht war es ein Matrose, der auf Französisch geschrieben hat. Ich weiß es nicht, sie weiß es auch nicht mehr.
0: Ein Jahr nachdem die Flaschenpost geschrieben wurde, lernt Annie ihren späteren Mann kennen. Hätte sie Französisch verstanden, wäre das vielleicht ganz anders gekommen. Denn übersetzt steht da, ich liebe Annie von ganzem Herzen. Von einem Verehrer wusste sie damals aber nichts.

Was ist ganz wichtig, wenn man ins Bett geht? Ja gut, okay. Zähne putzen, Pyjama anziehen und so weiter und so fort. Aber letztendlich, wenn ihr dann im Bett liegt und euch auffällt, Mist, die Lampe brennt noch, müsst ihr wieder aufstehen. Also erinnert euch an das, was Kato sagt. Turn the lights

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1: Ich bin Tanja Wagner. Nach dem Fund einer Sprengstoffdrohne auf dem Flughafen Leipzig-Halle laufen die Ermittlungen auf Hochtouren. Die Generalbundesanwaltschaft hat übernommen. Wie es aussieht, hatte ein Sicherheitsmitarbeiter des Flughafens die Drohne aus der Luft mit einem Fußtritt zu Boden gekickt. Sie befand sich in der Nähe einer ukrainischen Transportmaschine vom Typ Antonov. Nach dpa-Informationen bestand der Sprengsatz unter anderem aus Semtex. Im Streit um höhere Gebühren für den Regionalverkehr machen die Bundesländer Druck. Nach einem Treffen der Verkehrsminister drohen sie dem Bund mit einer Klage. Sie fordern, dass der Bund die gestiegenen Kosten vollständig übernimmt.
2: Viele Frachtschiffe können im Moment längst nicht so viel laden wie normalerweise. Das bringt Lieferketten durcheinander und verteuert Transporte. Die Länder fordern deshalb unter anderem mehr Schiffe, die auch bei wenig Wasser fahren können, und einen schnelleren Ausbau der Wasserstraßen. Immerhin gibt es bei der Energieversorgung bislang Entwarnung. Kraftwerke laufen laut dem Bundeswirtschaftsministerium weiter normal. Auch bei Öl und Kraftstoffen gibt es aktuell keine Engpässe. Zoe Tassovali, Redaktion.
1: Seit Januar sind in Deutschland 261 Menschen ertrunken. Das gab die DLRG in einer Sommerzwischenbilanz bekannt. Das ist etwas mehr als im gleichen Zeitraum im vergangenen Jahr. Allein die Hitzewellen im Juni und Juli forderten 160 Badetote.
3: Die Zahl der Badetoten bleibt auf einem hohen Niveau. Das zeigt die Sommerzwischenbilanz der DLRG. Durch immer länger werdende und stärkere Hitzeperioden suchen mehr Menschen Abkühlung in Gewässern. Und das verläuft immer wieder tödlich. Vor allem Flüsse und Seen sind besonders gefährlich. Viele Menschen überschätzen dort ihre Schwimmfähigkeiten und unterschätzen Gefahren wie Strömungen oder Kälteschocks. Vor allem Männer. 80% aller Badetoten sind Männer, denn die würden eher alkoholisiert baden gehen und seien insgesamt leichtsinniger. Simeon Müller, Berlin.
1: Das Mittelmeer heizt sich immer mehr auf. An einer Messboje vor Mallorca wurde nun eine neue Rekordtemperatur von 33 Grad registriert, teilte der spanische Nationale Wetterdienst mit. Noch vor der offiziellen Bestätigung durch die spanische Hafenbehörde berichtete der staatliche TV-Sender RTVE, das sei der höchste jemals in spanischen Gewässern gemessene Wert. Und das waren die Nachrichten mit Tanja Wagner.
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4: Erinnert ihr euch noch an Spirit, der wilde Mustang? Der Film, da geht es um ein Pferd. Sehr schöner Film, aber vor allem die Filmmusik. Oh, wunderschön. Gesungen von ihm, von Bryan Adams. Das ist er jetzt mit Everything I Do. Ich bin Niklas Lünebach. Macht euch einen schönen Abend, eine schöne Nacht mit uns.

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3: Unser Wirt, der wollte gar kein Wirt werden, der war auf irgendeiner Auktion, hat einen gegrüßt, war er Höchstbietender. Er hat eine Kneipe gehabt. Die hieß Im Büro, konntest nicht lügen. Wenn deine Frau dich angerufen hat, wo bist du? Im Büro? Alles klar. 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Mirko ist ein Typ, so wie Apfelsaft, so naturtrüb. Der hat mal beim Kniffel die Chance gestrichen. Der wurde als Baby in eine Babyklappe gelegt, allerdings von innen. Ne? 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Bitte ruf da mal für mich ein, dass die mir einen zurücklegen. 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Ich rufe ihn abends an und frage, und hat geklappt? Nee, er hätte die Sondernummer angerufen, da geht keiner dran. Ich sag, wie Sondernummer? Ja, hier 0800 22 00. 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

passend für 11:30 jetzt hier ein Song, der original ja Insomnia heißt, also Schlafstörung. Das ist Bebe Rexha, die hat den neu aufgelegt, New Religion. Macht euch eine schöne Nacht, schlaft gut. Die

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0: schönen Abend euch. Schöne Nacht, schlaft gut und falls ihr noch eine Serie zum Einschlafen braucht, dann vielleicht nicht Der Pass. Das ist eine richtig erfolgreiche Serie aus Österreich. Es geht um einen Bergpass und an diesem Bergpass passieren sehr komische Dinge. Also eine Drama-Krimiserie, sehr, sehr gut. Die zweite und dritte Staffel, die laufen jetzt auch im Free-TV mit seit heute. Und auch bei RTL Plus. Jörge Albrecht macht mal den Seriencheck.
1: Ich dachte, wir arbeiten zusammen.
2: Du glaubst wirklich, du hast alles im Griff?
1: Nein, aber ich versuche wenigstens den richtigen Weg zu finden.
2: Es gibt keinen. Der einzige Weg geht am Arsch vorbei.
3: Am Arsch sind sie wirklich gewesen am Ende der 8 Folgen von Der Pass. Die beiden Ermittler Ellie Stocker und Gedeon Winter. Zwar war der sogenannte Krampus-Killer tot, die zwei Polizisten aber fast auch. Das heißt, nur von ihr wissen wir bislang, dass sie knapp einen Giftcocktail überlebt hat. Er dagegen wird in der letzten Szene der ersten Staffel von Kugeln getroffen.
1: Wir müssen davon ausgehen, dass der Einbruch nur vorgetäuscht war. Jemand hat den Täter ins Haus gelassen.
3: Die Berchtesgadener Kommissarin Stocker ist also wieder im Dienst, steht allerdings noch gehörig neben sich. Bei einem Einsatz hat sie einen kompletten Aussetzer.
1: Ich habe überreagiert.
4: Sie haben mir eine geladene Waffe ins Gesicht gehalten.
1: Ich hätte niemals abgedrückt.
4: Das ist sehr beruhigend.
3: Was dagegen mit Ösi-Kollege Winter nach den Schüssen passiert ist, bleibt erst einmal offen. Dafür treffen wir auf ein paar Neuzugänge. Darunter ein seltsames Salzburger Brüderpaar aus reichem Haus und eine Anfängerin im Kommissariat. Die Polizistin Jela, deren Vater seit Jahren im Knast sitzt.
5: Ich will nicht mehr die Drecksarbeit machen. Ich kann mehr.
4: Du warst schon ehrgeizig als Kind.
3: Jela, die beobachtet hat, wie Ellie Stocker ausgetickt ist, wittert ihre Chance, um bei den aktuellen Ermittlungen endlich aus dem Schatten zu treten.
5: Ich wollte mit Ihnen über meine Zukunft sprechen.
1: Aber nicht jetzt. Wir haben ja einen Fall zu lösen.
3: Wieder treibt ein Serienmörder ein blutiges Spiel. Sein erstes Opfer ist eine junge Touristin. Bevor die Geschichte aber so richtig in Fahrt kommt, zieht einen der Pass wieder in den Bann mit seiner düsteren Atmosphäre. Häufig wäre es besser gewesen, wenn man es bei einer Staatenserie, bei einer Staffel belassen hätte. Gut, dass man das bei Der Pass nicht getan hat.

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2: Ich bin Tanja Wagner. Der Drohnenvorfall am Flughafen Leipzig-Halle beschäftigt jetzt die obersten Ermittler Deutschlands. Die Bundesanwaltschaft hat den Fall übernommen. Sie spricht von einem Angriff mit besonderer Bedeutung für die Sicherheit des Landes.
3: Die Ermittler gehen inzwischen davon aus, dass die Täter die Explosion auf dem Flughafengelände ganz gezielt auslösen wollten. An der Drohne befanden sich laut der Bundesanwaltschaft professioneller Sprengstoff und ein Zünder. Außerdem soll eine Frachtmaschine beim Durchstarten mit einer zweiten Drohne zusammengestoßen sein. Auch dazu wird gerade ermittelt. Für die Karlsruher Behörde ist der Fall so schwerwiegend, dass er die innere und äußere Sicherheit Deutschlands gefährden könnte. Zoe Tassovali, Redaktion.
2: Bundesverkehrsminister Bilger hat nach einer Niedrigwasserfachkonferenz in Bonn mehrere kurzfristige Maßnahmen angekündigt. Sie sollen der Wirtschaft helfen, Lieferketten auf den wichtigsten Wasserstraßen wie Rhein, Donau und Elbe aufrechtzuerhalten.
4: Wenn es auf dem Wasser schwierig wird, müssen eben andere Transportwege einspringen. Verkehrsminister Bilger will, dass es Ausnahmen beim Lkw-Fahrverbot an Sonn- und Feiertagen gibt und auch mehr Güter auf die Schiene kommen. Entsprechende Gespräche laufen bereits. Bilger ist zuversichtlich, dass es klappt. Da das Problem aber in Zukunft bleiben dürfte, wurde bei dem Treffen auch über Längerfristiges geredet. Die Binnenschiffer wollen ihre Flotte modernisieren und hoffen auf mehr Geld vom Bund, damit es bei der Vertiefung von Fahrrinnen schneller vorangeht. Thomas Brock, Berlin.
2: Mehrere Krankenkassen und kassenärztliche Vereinigungen haben nach Medienberichten insgesamt mindestens 220 Millionen Euro durch umstrittene Investments verloren. Bei den bereits vor Jahren verlorenen Millionensummen der Krankenkassen handele es sich um Beitragsgelder von gesetzlich Versicherten, so NDR, WDR und Süddeutsche Zeitung. Bei den kassenärztlichen Vereinigungen entspreche das Geld Mitgliedsbeiträgen von Ärztinnen und Ärzten. Shakira und Burna Boy haben mit ihrem WM-Song Dai Dai den offiziellen Sommerhit des Jahres gelandet. Das teilte das Marktforschungsunternehmen GfK Entertainment mit, das auch die offiziellen deutschen Charts ermittelt. Seit 5 Wochen steht der Song an der Spitze der deutschen Charts und sei hierzulande fast 60 Millionen Mal gestreamt worden.
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5: Hallo zusammen, Johanna Tänzer ist hier. Ich wünsche euch eine ganz wundervolle Nacht. Ich bin bei euch, genauso wie die zauberhafte Holly Humberstone mit To Love Somebody.

0: Unsere große Fahrradwoche ist, Achtung, in voller Fahrt. Haha, ja, kommt, ein Wortwitz muss ja wohl sein. Wir sprechen heute über E-Bikes. Wenn ihr euch auch eins zulegen wollt, dann hat mein Kollege Stefan Rejek ein paar Tipps für euch. Er hat nämlich unter anderem mit dem ADFC, das ist der ADAC für Fahrräder, gesprochen. Stefan, was muss ich denn beachten, wenn ich mir ein E-Bike anschaffen will?
1: Also theoretisch kannst du einfach eins kaufen und drauf losfahren, brauchst also keinen Führerschein oder so, und auch sonst gelten die gleichen Regeln wie beim normalen Fahrradfahren. Also gibt's auch keine Helmpflicht. Ist aber vor allem bei E-Bikes natürlich zu empfehlen. Und zum Thema Kinder sagt der ADFC, erstmal normal Fahrradfahren lernen und frühestens ab 12 dann E-Bike fahren.
0: Okay, ganz ehrlich, früher dachte ich ja immer, so ein E-Bike, das ist nur was für Ältere. Aber die sieht man ja überall und das macht schon echt Bock, mit so einem Teil auch rumzucruisen, ne?
1: Ja, klar, aber so ein Elektromotor ist auch nicht ganz ohne. Da sollte man sich sowieso vorher ehrlich fragen, ob man sich das Ganze zutraut. Vor allem ältere Menschen haben da oft Probleme. Viele fahren dann auch mit Angst, dadurch wird man unsicher und dann ist das Unfallrisiko natürlich viel höher. Aber kann man auch alles lernen, hat mir Frau Schwarz vom ADFC erklärt.
2: Für ältere Menschen oder Menschen, die nach längerer Zeit wieder zum ersten Mal im Sattel sitzen, empfehlen wir spezielle E-Bike-Kurse. Gibt es zum Beispiel auch vom ADFC vor Ort oder anderen Anbietern in einigen Städten.
1: Ja, und da lernt man eben das E-Bike von vorn bis hinten richtig kennen und lernt auch das Fahrverhalten. Für diese Kurse braucht man aber meistens schon ein eigenes E-Bike. Wenn ihr also erstmal eine Probefahrt machen wollt, die bietet eigentlich jeder vernünftige Fahrradladen selbst an.
0: Geil, ich glaube, ich muss auch erstmal so einen E-Bike-Führerschein machen, weil ich bin schon mit dem E-Scooter überfordert. Aber hey, sag mal, was muss denn eigentlich so ein E-Bike kosten?
1: Also anständige gibt's schon ab 600, 700 Euro. Nach oben gibt's da wie immer keine Grenzen. Da geht's dann um sowas wie hydraulische Bremsen, einen tauschbaren Akku und so weiter. Was man aber auf jeden Fall dazu kaufen muss, ist ein gutes Schloss.
2: Da sind vor allem Bügel- oder Faltschlösser zu empfehlen aus gehärtetem Stahl. Man kann sich da auch bei den Herstellerskalen für Sicherheit orientieren und sollte definitiv nicht am Geld sparen.
0: Guter Punkt. Und auch noch ein kleiner Tipp, wenn euer Akku voll ist, dann nicht noch länger laden und auch einen leeren Akku nicht zu lange leer lassen. Dann hat nämlich der Akku ein deutlich längeres Leben. Dank dir, Stefan.
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1: Hey zusammen, Johanna Tänzer hier, wünsche euch eine schöne Nacht mit uns. Ich muss euch leider sagen, es kann sein, dass ich morgen nicht mehr komme zur Arbeit, ja. Ich habe eine E-Mail bekommen, eine ganz seriöse, von Jürgen Geisinger. Er ist deutscher Unternehmer, Investor und Philanthrop und er möchte, nachdem er schon sehr viel gespendet hat, zufällig ausgewählten Personen 3.500.000 Euro zukommen lassen. Und Leute, ich wurde ausgewählt. Ja? Ich muss halt nur auf diesen komischen Link hier klicken, aber gut.

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0: Ach ja, jetzt einen Ramazzotti um die Uhrzeit. Und einen Shot obendrauf.
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1: Ich bin Tanja Wagner. Der Drohnenvorfall am Flughafen Leipzig-Halle beschäftigt jetzt die obersten Ermittler Deutschlands. Die Bundesanwaltschaft hat den Fall übernommen. Sie spricht von einem Angriff mit besonderer Bedeutung für die Sicherheit des Landes.
2: Die Ermittler gehen inzwischen davon aus, dass die Täter die Explosion auf dem Flughafengelände ganz gezielt auslösen wollten. An der Drohne befanden sich laut der Bundesanwaltschaft professioneller Sprengstoff und ein Zünder. Außerdem soll eine Frachtmaschine beim Durchstarten mit einer zweiten Drohne zusammengestoßen sein. Auch dazu wird gerade ermittelt. Für die Karlsruher Behörde ist der Fall so schwerwiegend, dass er die innere und äußere Sicherheit Deutschlands gefährden könnte. Zoe Tassovali, Redaktion.
1: Bundesverkehrsminister Bilger hat nach einer Niedrigwasserfachkonferenz in Bonn mehrere kurzfristige Maßnahmen angekündigt. Sie sollen der Wirtschaft helfen, Lieferketten auf den wichtigsten Wasserstraßen wie Rhein, Donau und Elbe aufrechtzuerhalten.
3: Wenn es auf dem Wasser schwierig wird, müssen eben andere Transportwege einspringen. Verkehrsminister Bilger will, dass es Ausnahmen beim Lkw-Fahrverbot an Sonn- und Feiertagen gibt und auch mehr Güter auf die Schiene kommen. Entsprechende Gespräche laufen bereits. Bilger ist zuversichtlich, dass es klappt. Da das Problem aber in Zukunft bleiben dürfte, wurde bei dem Treffen auch über Längerfristiges geredet. Die Binnenschiffer wollen ihre Flotte modernisieren und hoffen auf mehr Geld vom Bund, damit es bei der Vertiefung von Fahrrinnen schneller vorangeht. Thomas Brock, Berlin.
1: Mehrere Krankenkassen und kassenärztliche Vereinigungen haben nach Medienberichten insgesamt mindestens 220 Millionen Euro durch umstrittene Investments verloren. Bei den bereits vor Jahren verlorenen Millionensummen der Krankenkassen handele es sich um Beitragsgelder von gesetzlich Versicherten, so NDR, WDR und Süddeutsche Zeitung. Bei den kassenärztlichen Vereinigungen entspreche das Geld Mitgliedsbeiträgen von Ärztinnen und Ärzten. Shakira und Burna Boy haben mit ihrem WM-Song Dai Dai den offiziellen Sommerhit des Jahres gelandet. Das teilte das Marktforschungsunternehmen GfK Entertainment mit, das auch die offiziellen deutschen Charts ermittelt. Seit 5 Wochen steht der Song an der Spitze der deutschen Charts und sei hierzulande fast 60 Millionen Mal gestreamt worden.
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4: Aufgepasst! Sind ja Fans von Kamrad. Ja, das weiß ich doch, dass ihr den gut findet. Und ich spiele euch hier gleich die ganz neue Single. Also schön dranbleiben. Johanna Tenz

0: So, kleine Englischstunde. Was heißt to be sober? Sober sein. Genau, nüchtern sein.
1: Richtig.
0: So, das kann man jetzt auf den Verzicht von diversen alkoholischen Getränken beziehen, aber man kann es auch auf die Liebe beziehen. Und so hat es Kamrad gemacht. Das hier hat er uns über seine neue Single Love Sober erzählt.
2: Love Sober sein bedeutet, dass man die Realität sieht. Bei aller Verliebtheit auch mal ganz kurz die Situation so zu betrachten, wie sie ist und mal nüchtern zu betrachten und sich zu fragen, kriege ich hier überhaupt die Liebe zurück, die ich auch brauche? Und wenn nicht, dann darf man genau wie in dem Lied auch glücklich sein, dass man das realisiert hat und sich verabschieden. Und wenn doch, dann soll diese wunderschöne Liebe weitergehen.
0: Ja, und Kamrad ist ja mit seiner Jugendliebe zusammen und auf die zwei trifft glücklicherweise Letzteres zu.
2: Ich glaube, dementsprechend bin auch ich Love Sober, aber in der Form von, das ist total geil, dass wir das hier haben und dass man das anerkennen kann.
0: Also eine absolut positive Unaufgeregtheit in Sachen Liebe bei ihm. Die unangenehmen Aufregungen, die holt er sich nämlich woanders, zum Beispiel beim Videodreh zum Song, weil ja, er wollte ja nur im Cabrio in Lissabon über die schöne rote Brücke fahren. Naja, aber so stehend im Auto ist nicht ganz so gut angekommen.
2: Und haben relativ schnell 3 oder 4 Polizisten auf Motorrädern hinter uns gesehen auf dieser Brücke, weil es natürlich absolut verboten ist, sowas da zu machen und nicht nur unangeschnallt zu fahren, sondern quasi auch sich noch auf diesen Beifahrersitz so halb zu stellen. Und mussten dann mit der Polizei runter, dann mussten wir mit denen lange reden, mit der Ausrede, ja, ich bin aus Deutschland, ich bin Sänger, es tut mir total leid, wir fahren sofort wieder ins Hotel. Konnten wir uns rausreden aus der Nummer, aber da ging einem kurz die Pumpe, dass vielleicht das Musikvideo im Knast endet.
0: Ist zum Glück nicht passiert. Hier ist für euch Kamrad. Neu bei uns mit Love Sober.
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Hallo zusammen, haltet durch. Wir gehen zusammen durch diese Nacht zum Freitag. Ja, ihr habt es schon gefasst, ihr seid schon quasi fast im Wochenende. Oh mein Gott, das muss ich mir überlegen. Leute, ich spiele euch jetzt hier eine so tolle Ballade aus dem Jahr 2004. Ich finde, das ist dieser Song gehört wirklich zu den besten Balladen, die es überhaupt gibt. Ever. Ja, ist so. Three Doors Down mit Here Without You. So schön. Aha.

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